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1: Heute mit Starkoch Ralf Zacherl. Und viele Kinder lieben ja Fastfood. Das gilt aber leider als eher ungesund, besonders die Burger aus den Fastfood-Ketten. Denn da sind nicht nur viele ungesunde Fette, sondern auch Geschmacks- und Aromastoffe mit enthalten. Ralf Zacherl beweist, dass es auch gesund geht und verrät, wie wir den perfekten Burger für unsere Kinder selber zaubern können.
2: Ich finde, der perfekte Burger sollte nicht zu groß sein, dass es halt wirklich Kinderhände gut packen können. Lieber sollen die kleinen 2 oder 3 Burger essen, wie einen großen, oder ich habe halt einfach eine Riesensauerei einfach nur auf dem Teller. Da kommt es halt wirklich aufs Kind auch an, wer lieber Rindfleisch möchte oder ob es lieber Geflügel sein soll oder natürlich auch wirklich was Vegetarisches. Ich finde, Tomate, Gurke, Salat sollte auf jeden Fall dabei sein. Die Soßen, ja, das sollten die Kinder wirklich entscheiden. Es darf natürlich auch ein bisschen Tomatenketchup dabei sein. Man kann auch mit Guacamole arbeiten. Also ich liebe halt auch wirklich auch Käsecreme da drauf. Das ist einfach wirklich der individuelle Geschmack und den sollte man auch bei Kindern so ein bisschen respektieren. Man kann immer versuchen, so ein bisschen Anreize zu setzen, dass es vielleicht irgendwie das Essverhalten ein bisschen größer und breiter wird, aber erzwingen ist Quatsch.
1: Also zum perfekten Burger für unsere Kinder gehört für Starkoch Ralf Zacherl auf jeden Fall Gemüse. Ansonsten haben die Kids ganz viel Mitspracherecht und wir sollten sie natürlich auf keinen Fall zum Essen zwingen. 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
1: Mit Nils, hallo. Was ist der Unterschied zwischen Pflaumen und Zwetschgen? Das möchte Zoe wissen. Ich nehme an, Zoe, du liebst Pflaumkuchen. Ich auch. Aber eigentlich müsste er Zwetschgenkuchen heißen. Warum? Weil sich zum Kuchenbacken die Zwetschgen viel besser eignen. Zwetschgen sind die kleineren Früchte, eher länglich und an den Enden spitz zulaufend. Das Fruchtfleisch ist gelb und lässt sich sehr leicht vom Kern lösen. Die Früchte haben weniger Wasser als Pflaumen. Sie behalten im Ofen dadurch besser ihre Form und weichen den Boden nicht auf. Also besonders für Kuchen geeignet. Pflaumen dagegen sind kugelrund, manchmal auch eiförmig. Das Fruchtfleisch lässt sich, anders als bei der Zwetschge, meist nur schwer vom Stein lösen. Es schmeckt süß, saftig und ist eher weich und locker. Also wer Pflaumenmarmelade oder einen Pflaumencrumble backen will, der greift lieber zu Pflaumen.
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1: Ich bin ja wirklich froh, dass mein mittlerweile 6-jähriger Sohn Hannes sowas nie gemacht hat. Da gibt's zwar, wenn er an der Supermarktkasse nicht das kriegt, was er haben möchte, ein trauriges Gesicht und ein dickes Schüppchen, aber dass er sich jetzt irgendwie so richtig daneben benommen hat, beziehungsweise einen Bockanfall gekriegt hat und sich vielleicht auf den Boden geschmissen und geheult und getrommelt hat, sowas hatte ich Gott sei Dank noch nicht. Hab's aber tatsächlich schon bei anderen Eltern in der Supermarktkasse erlebt. Und das kann ja wirklich schon sehr, sehr peinlich sein. Beziehungsweise für die Eltern selbst ist es peinlich, weil sie denken, was denken alle drumherum. Und wir Eltern denken einfach nur, oh mein Gott, das muss doch so eine schreckliche Situation sein. Radio Teddy Familienexpertin Henriette Grünert, was können wir dagegen tun, wenn unser Kind so einen ausgewachsenen Bockanfall bekommt?
2: Wichtig finde ich zu verstehen, am Ende benimmt sich das Kind nicht daneben. Am Ende drückt das Kind ein Gefühl aus. Es ist frustriert, es ärgert sich, es findet die Situation verdammt mega Mist und drückt das so aus. Und was, glaube ich, passiert ist, dass wir im Laufe unseres Werdens, ne, so was sind so Normen und Regeln, was macht man nicht, ganz schnell lernen, was man nicht darf und was nicht angesehen ist. Und dann kommen die Themen wie Scham und Schuld und das macht man nicht und was sollen die Leute denken? Mhm. Ja, was sollen die Leute denken? Das ist halt ein Gefühlsausbruch. Genauso wie wenn ich an der Kasse sitzen würde und weine, ne? Das wäre so ein ähnliches Thema. Also, na klar, nochmal in sich gehen, ne, gucken, ja, wir müssen jetzt hier gemeinsam durch. Kann ich dem Kind irgendwas anbieten an Kontakt? Zur Not sitze ich hier mit dir, wir müssen es zusammen aushalten. Am Ende wollen wir beide aus dem Supermarkt.

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3: Mit Romy Ortwald. Hallo zusammen und das sind die wichtigsten Meldungen des Tages. Der neue Kindermedienmonitor ist da. Das ist eine wissenschaftliche Umfrage, die zeigt, welche Medien Kinder in ihrem Alltag nutzen. Dafür werden jedes Jahr Kinder im Alter von 4 bis 13 Jahren und deren Eltern befragt. Die wichtigsten Ergebnisse hat mein Kollege Nils mal für euch zusammengefasst.
4: Erstmal vorneweg. Radio hören ist bei Kindern beliebter als im vergangenen Jahr. Es gibt ein Plus von 5%. Genauso beim Hörspiele hören. Die gibt's ja auch jeden Abend hier bei Radio Teddy. Die Umfrage zeigt auch, die meisten Kinder kennen KI-Programme schon, also künstliche Intelligenz. Bei den 10- bis 13-Jährigen kennen sie fast alle. Bei den Hausaufgaben mit KI-Schummeln finden die allermeisten aber nicht gut.
3: Danke, Nils. Das Fahrradfahren ist ja wirklich die umweltfreundlichste Art, um zum Beispiel schnell zur Schule zu kommen. Aber für Kinder ist es dabei nicht überall sicher auf den Straßen. Deshalb gibt es wieder die Aktionswochen von Kidical Mass. Dabei machen in vielen Orten in Deutschland Kinder, Familien und Unterstützer bei bunten Fahrraddemos mit. Die Aktionswochen laufen noch bis Ende September. Alle Infos dazu stehen auf adfc.de. Wälder gibt es ja jede Menge hier in Deutschland. Nicht allen geht es gut. Trockenheit oder Schädlinge machen den Bäumen teilweise schwer zu schaffen. Wie der Wald geschützt werden kann und alle Infos rund um den Wald, darum dreht es sich an diesem Wochenende bei den Deutschen Waldtagen. In ganz Deutschland finden rund um das Thema Wald viele Aktionstage statt. Wo es bei euch in der Region Veranstaltungen gibt, das findet ihr im Internet unter deutsche-waldtage.de. Der Countdown läuft. Nächste Woche startet in Berlin der große Marathon mit mehr als 50.000 Läufern. Schon jetzt beginnen die ersten Vorbereitungen. Autofahrer sollten deshalb ab diesem Wochenende mehr Zeit einplanen. Infos zur Sperrung, zur Strecke und eine interaktive Karte gibt's auf berlin-marathon.com. Rund um den Marathon gibt's auch einen Kinderlauf und einen Lauf über 5 Kilometer. Zum ersten Mal seit über 100 Jahren haben Forscher wieder eine neue Katzenart entdeckt. Die kleine Wildkatze lebt in den Anden in Bolivien und wird Tilcajo-Tigerkatze genannt. Sie hat große Flecken und sieht ein bisschen aus wie ein Mini-Leopard. Die Katze ist etwa 40 bis 50 Zentimeter lang und lebt sehr versteckt in den Bergwäldern Südamerikas. Soweit die Meldungen und die Radio Teddy Nachrichten zum Nachhören jederzeit in der Radio Teddy App. Radio
5: Teddy Wetter. In der Nacht sternklarer Himmel im Süden und ein paar Wolken mit etwas Regen im Norden. Die Temperaturen liegen bei bis zu 17 Grad. Am Sonntag ein Mix aus Sonne, Wolken und Regen bei Temperaturen im Norden bis zu 20 Grad und im Süden wird es bis zu 24 Grad warm.
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0: Sandra hier vom Radio Teddy Vormittag. Hier geht's jetzt wieder um Elternthemen.
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0: Auf unseren Radio Teddy Social Media Kanälen ist das eine ziemlich ausgeglichene Geschichte. Dort habe ich euch nämlich gefragt, kennt ihr das, liebe Eltern, dass ihr beim Einkaufen nicht Nein sagen könnt? Wenn die Kinder uns mit ihren großen Kulleraugen angucken und doch noch etwas außer der Reihe haben wollen und vielleicht danach so richtig anfangen zu bocken, wenn wir es doch schaffen, Nein zu sagen. Ich frage jetzt mal nach bei Radio Teddy Familienexpertin und Psychologin Henriette Grünert. Henriette, wie kann ich denn so einen ausgewachsenen Bockanfall beim Einkaufen verhindern?
2: Vielleicht kann das Kind auch was in die Tasche stecken, dass es nicht so das Gefühl hat, es darbt den ganzen Weg in diesem Supermarkt und bekommt nichts. Ja, vielleicht und dann darf es irgendwie was aus der eigenen Tasche schon nehmen, was schon von vorher mit dabei war. Natürlich hindert uns das Kind nicht daran, auch zu bocken, ne? Weil wenn es dann in der Situation ist, kannst du natürlich sagen, ja, nö, habe ich jetzt vergessen, ist mir auch egal, ich will das jetzt. Dann müssen wir das aushalten. Dann müssen wir sagen, ich verstehe deinen Ärger, ich wäre wahrscheinlich genauso ärgerlich, wir haben es zwar vorher besprochen, aber ich kann auch verstehen, dass du das jetzt richtig Mist findest, aber da müssen wir jetzt beide durch.
0: Falscher Weg wäre, dann doch den Schokoriegel zu kaufen.
2: Ja, deutlich.
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1: Mit Nils, hallo. Und wir haben diese Frage hier.
2: Hallo, ich bin Luisa, 11 Jahre alt, und meine Frage ist, warum streiten wir?
1: Wir streiten aus verschiedenen Gründen und das ist ganz normal. Zum Beispiel geht es oft ums Teilen. Manchmal wollen zwei Kinder dasselbe Spielzeug oder den letzten Keks. Wenn sie nicht teilen können, gibt es Streit. Manchmal ist man auch frustriert oder traurig und weiß nicht, wie man damit umgehen soll. Auch das kann zu Streit führen. Niemand findet Streiten schön. Besser ist es, Dinge ruhig zu klären. Aber beim Streiten lernen Kinder auch etwas. Sie üben, ihre Gefühle zu sagen und Lösungen zu finden. Schreien, böse Worte oder Hauen helfen dabei gar nicht. Auch Erwachsene streiten manchmal, weil Menschen unterschiedliche Meinungen haben. Am besten ist es, ruhig zu reden und gemeinsam eine Lösung zu finden, mit der beide zufrieden sind.
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1: Und jetzt geht es um das Thema Konzentration unserer Kinder. Die Fähigkeit, sich gut konzentrieren zu können, ist sozusagen der Schlüssel für erfolgreiches Lernen. Dementsprechend machen wir Eltern uns Sorgen, wenn es unsere Kinder einfach nicht hinbekommen, bei den Hausaufgaben bei der Sache zu bleiben. Grundschullehrerin Viola Patricia Herrmann sagt, wir Eltern erwarten da oft zu viel. Wie lange sollten sich denn Grundschulkinder grundsätzlich konzentrieren können? Was können wir Eltern denn erwarten, Viola?
2: Also wenn wir jetzt über die Grundschulkinder sprechen, dann reden wir so über 15 Minuten bis hoch 6. Klässler, 12. Klasse in etwa 25 Minuten, die sich wirklich konzentriert am Stück sich auf eine Aufgabe fokussieren können.
1: Und zwischendurch kann man dann Pause machen und weitermachen oder ist dann wirklich erstmal Schluss?
2: Nö, man kann zwischendurch Pause machen und dann weitermachen. Tatsächlich sind diese kleinen Pausen auch total wichtig und die können auch kurz sein. Es geht einfach nur darum, dass das Gehirn Sauerstoff und ein Stück weit Abwechslung bekommt. Das heißt, wenn es zu Hause ist, bei den Hausaufgaben in die Küche laufen, einen Schluck trinken, wieder zurückgehen in der Klasse. Ähnliches eigentlich wäre es dann schön, wenn der Lehrer ein paar Auflockerungsübungen einbauen würde, dass einfach die Aktivitätsphase wechselt und die Konzentration dann wieder gegeben ist.
1: Oder wer einen Garten hat, einmal kurz durchflitzen.
2: Einmal rund ums Haus schicken, genau, das ist natürlich perfekt.
1: Also zwischen 15 Minuten in der 1. Klasse und 25 Minuten in der 6. Klasse. Mehr Konzentration ist je nach Alter nicht drin. Dann brauchen die Kinder dringend eine Pause. Danke an Grundschullehrerin Viola Patricia Herrmann. Noch mehr Elterntipps gibt es jeden Tag von 10 bis 2 in unserer Elternsendung am Vormittag. 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
3: Mit Romy Ortwald. Hallo zusammen und das sind die wichtigsten Meldungen des Tages. Der neue Kindermedienmonitor ist da. Das ist eine wissenschaftliche Umfrage, die zeigt, welche Medien Kinder in ihrem Alltag nutzen. Dafür werden jedes Jahr Kinder im Alter von 4 bis 13 Jahren und deren Eltern befragt. Die wichtigsten Ergebnisse hat mein Kollege Nils mal für euch zusammengefasst.
4: Erstmal vorneweg. Radio hören ist bei Kindern beliebter als im vergangenen Jahr. Es gibt ein Plus von 5%. Genauso beim Hörspiele hören. Die gibt's ja auch jeden Abend hier bei Radio Teddy. Die Umfrage zeigt auch, die meisten Kinder kennen KI-Programme schon, also künstliche Intelligenz. Bei den 10- bis 13-Jährigen kennen sie fast alle. Bei den Hausaufgaben mit KI schummeln finden die allermeisten aber nicht gut.
3: Danke, Nils. Das Fahrradfahren ist ja wirklich die umweltfreundlichste Art, um zum Beispiel schnell zur Schule zu kommen. Aber für Kinder ist es dabei nicht überall sicher auf den Straßen. Deshalb gibt es wieder die Aktionswochen von Kidical Mass. Dabei machen in vielen Orten in Deutschland Kinder, Familien und Unterstützer bei bunten Fahrraddemos mit. Die Aktionswochen laufen noch bis Ende September. Alle Infos dazu stehen auf adfc.de. Wälder gibt es ja jede Menge hier in Deutschland. Nicht allen geht es gut. Trockenheit oder Schädlinge machen den Bäumen teilweise schwer zu schaffen. Wie der Wald geschützt werden kann und alle Infos rund um den Wald, darum dreht es sich an diesem Wochenende bei den Deutschen Waldtagen. In ganz Deutschland finden rund um das Thema Wald viele Aktionstage statt. Wo es bei euch in der Region Veranstaltungen gibt, das findet ihr im Internet unter deutsche-waldtage.de. Der Countdown läuft. Nächste Woche startet in Berlin der große Marathon mit mehr als 50.000 Läufern. Schon jetzt beginnen die ersten Vorbereitungen. Autofahrer sollten deshalb ab diesem Wochenende mehr Zeit einplanen. Infos zur Sperrung, zur Strecke und eine interaktive Karte gibt's auf berlin-marathon.com. Rund um den Marathon gibt's auch einen Kinderlauf und einen Lauf über 5 Kilometer. Zum ersten Mal seit über 100 Jahren haben Forscher wieder eine neue Katzenart entdeckt. Die kleine Wildkatze lebt in den Anden in Bolivien und wird Tilcajo-Tigerkatze genannt. Sie hat große Flecken und sieht ein bisschen aus wie ein Mini-Leopard. Die Katze ist etwa 40 bis 50 Zentimeter lang und lebt sehr versteckt in den Bergwäldern Südamerikas. Soweit die Meldungen und die Radio Teddy Nachrichten zum Nachhören jederzeit in der Radio Teddy App.
5: Radio Teddy Wetter. In der Nacht sternklarer Himmel im Süden und ein paar Wolken mit etwas Regen im Norden. Die Temperaturen liegen bei bis zu 17 Grad. Am Sonntag ein Mix aus Sonne, Wolken und Regen bei Temperaturen im Norden bis zu 20 Grad und im Süden wird es bis zu 24 Grad warm.
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1: Heute geht's um das Thema Hausarbeit und die macht sich eben doch nicht von allein. Die Allerkleinsten machen ja noch gern mit, aber die älteren Kinder, die drücken sich halt gerne um alles. Wie bekommen wir sie trotzdem dran? Machen wir einen Haushaltsplan oder setzen wir uns morgens hin und besprechen einfach mal, wer hat Lust auf was? Psychologin Henriette Grünert hat Tipps für uns.
2: Also das ist so die schönste Vorstellung. Man sitzt morgens beim Frühstückstisch und alle werden gefragt, worauf sie Lust haben. Funktioniert, glaube ich, nicht.
1: Ja, ich glaube auch.
2: Ich würde schon wie eine Art kleinen Wochenplan machen. Was wirklich gemacht werden muss, damit es auch alle schön haben halbwegs, würde ich schon aufschreiben. Und dann kommt auch so eine Art Routine rein. Ne? Dann weiß jemand auch, okay, meine Aufgabe ist für diese Woche der Geschirrspüler. Ich würde nicht nach dem Belohnungsprinzip das machen. Mhm. Also am Ende gibt es Bienchen. Das würde ich nicht machen, weil dann passiert das, um am Ende was zu bekommen. Da bin ich einfach nicht so Fan von. Vielleicht kann man dann noch gucken, ist es an eine bestimmte Uhrzeit geknüpft? Mhm. Weil ich glaube, da kann man auch noch mal ein bisschen Druck rausnehmen, zu sagen, du machst es eben, wann es dir passt.
1: Du sagst ja zeitfrei einteilen, aber angenommen, das Kind macht das Staubsaugen bis abends nicht.
2: Mhm.
1: Hast du da irgendeine Idee, was kann da als Konsequenz folgen?
2: Ich bin nicht so Fan von Bestrafen. Ich will jetzt nicht sagen, dafür gibt es dann morgen kein Fernsehen oder so. Das finde ich nicht so passend, aber ich würde es genauso besprechen. Wir haben heute alle unsere Aufgaben gemacht. Staub gesaugt ist nicht, finde ich nicht so gut. Und dann mal gucken. Ich meine, man kann mit Kindern ja sprechen. Was man auch noch machen kann, man kann ja mal eine Woche die Wäsche nicht machen.
1: Das ist natürlich Und das dann, ist jetzt schon wieder Richtung Pubertät, das hatte ich auch tatsächlich
2: aber
1: schon
2: dann
1: überlegt.
2: Ist es so erlebte Konsequenz.
1: Ja.
2: Das passiert, weil das müssen Kinder erfahren. Mhm. Ne? Wenn ich nicht wasche, dann haben wir alle nichts mehr zum Anziehen.
1: Das sagt Psychologin Henriette Grünert. 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
1: Mit Nils, hallo. Und mit dieser Frage hier.
2: Hallo, ich bin Daniel und bin 6 Jahre alt. Wie kam das Wasser auf unseren Planeten?
1: Vor vielen Milliarden Jahren war die Erde noch sehr heiß, fast wie ein großer Feuerball. Damals gab es noch keine Meere. Woher das Wasser kommt? Weil das so lange her ist, können die Wissenschaftler nur Vermutungen anstellen. Es könnte von Kometen stammen. Das waren Klumpen aus Eis und Staub. Weil die junge Erde so heiß war, wurde das Eis zu Wasserdampf. Dieser Dampf stieg nach oben und kam durch Vulkane in die Luft. Später kühlte sich die Erde langsam ab. Aus dem Wasserdampf wurde Regen und es regnete sehr lange, wahrscheinlich mehrere Zehntausende Jahre lang. So entstanden nach und nach die Meere und Ozeane.
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0: 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Und jeden Tag zwischen 10 und 2 spreche ich mit euch über die Familie.
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0: Ja, okay, alles klar. Ich hab's gemerkt, ich hab voll euren Nerv getroffen mit der heutigen Radio Teddy Familienfrage. Eure Kinder scheinen auch sehr oft dazwischen zu reden. Unsere Radio Teddy Social Media Abstimmung, die besagt, dass über 90% von euch Eltern das auch kennen. Ich frage jetzt nach bei Radio Teddy Familienexpertin und Psychologin Henriette Grünert. Wieso ist das im Kopf unserer Kinder so drin, dass man einfach drauf losplappert?
2: Die sind halt noch ganz nah dran am Gefühl, ne? Die haben noch nicht so doll dieses Gefühl für Regeln und was darf man und was darf man nicht und was gehört sich und was gehört sich nicht. Ne? Die sind noch so frei von der Leber weg. Und das ist einerseits schön, gleichzeitig gibt es natürlich Situationen, wo das auch wahnsinnig anstrengend ist. Ne? Gerade wenn man sich unterhält und ab einem bestimmten Alter können sie das ja auch verstehen. Ne? Sie verstehen das rational. Wenn sich da jemand unterhält, ist es vielleicht nicht so schön, wenn ich dazwischen quatsche. Das heißt, da muss man auch immer wieder dran erinnern. Wie wäre denn das, du spielst mit deinen Freunden? Und ich würde immer reinkommen ins Zimmer und sagen, so, aber ich habe jetzt noch was ganz Wichtiges. Wie wäre denn das für dich? Ja, das würde mich tierisch nerven. Siehst du, so geht's Mama auch. Ne? Und ansonsten kann man vielleicht auch irgendwie ein Zeichen etablieren, dass man sagt, also, ne, wenn es wirklich nicht geht, macht Mama ein Stoppzeichen. Vielleicht kannst du dich dann ganz kurz ablenken. Vielleicht nimmst du dir schnell irgendwie einen Stift und einen Zettel und malst schnell auf, was du sagen willst, dass es nicht vergisst, weil es ist ja auch wahrscheinlich das Gefühl von, oh Gott, wenn ich es jetzt nicht loswerde, dann vergesse ich es und dann ist es nie wieder da.
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1: Einen wunderschönen guten Sonntagmorgen gewünscht. Hallöchen zusammen und ich liebe ja Morgen wie diese. Da können wir einfach noch länger im Bett liegen bleiben und uns an traumhafte Orte träumen und vielleicht sogar nochmal einschlummern. Also schnappen wir uns jetzt am besten unser allerliebstes Kuscheltier und lauschen gemütlichen Hörspielen und Geschichten. Und dabei ist einfach alles möglich. Wir können hoch zu den Planeten und Sternen reisen oder ganz tief bis auf den Grund des Meeres. Oder wir begleiten Detektive bei ihren kniffligen Fällen oder gehen sogar auf wilde Tiersafaris. Also, los geht's mit unserer Fantasiereise. Ich wünsche euch ganz, ganz viel Spaß beim Mitlauschen.

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2: Schandor, der geheime Schwarm. Von Dorothea Flechsig. Gelesen von Nikolaus Alexander Böll. Ein Unglück kommt selten allein. Beim Tierarzt muss Jendrik lange warten. Endlich wird sein Name aufgerufen. Jendrik reicht Dr. Brunner die Fledermausbox. Der Arzt zieht Plastikhandschuhe an, öffnet die Dose und nimmt die noch immer gefrorene Fledermaus mit einer Pinzette heraus. Den Behälter samt Rosenblüten gibt er Jendrik zurück. Er schaut sich die Fledermaus unter einer Vergrößerungslampe genau an und sagt:
3: »Mich interessiert auch, warum die Fledermaus gestorben ist.«
2: »Genau das wollte ich dir zeigen«, sagt Schandor zu Jendrik. Auf den Kanistern sind hässliche gelbe Aufkleber. Die zeigen einen Totenschädel und zwei gekreuzte Knochen. Darunter steht viel, was Jendrik nicht lesen kann. Aber ein Wort erkennt er sofort. Gift.
4: »Der Bauer sprüht das auf seine Felder. Ich habe es selbst beobachtet«, erklärt Schandor.
2: »Aber warum denn?«, will Jendrik wissen.
4: »Weil er seine Pflanzen schützen will, indem er die kleinen appetitlichen Krabbeltiere vernichtet«, raunt Schandor.
2: Schandor liegt an Jendrik gekuschelt im Bett. Jendrik krault Schandor am Bauch und gemeinsam schmieden sie Pläne, was sie unternehmen wollen, um Schandor zu beschützen und auch viele andere Tiere zu retten. Denn das sind Schandors Ängste. Wenn es zu wenig Insekten gibt, gibt es bald keine Fledermäuse mehr. Am nächsten Tag nach der Schule sitzen Lilli und Friedrich in Jendriks Zimmer auf dem Fußboden. Es war Schandors Idee, sie einzuladen. Denn für das, was sie vorhaben, braucht man Freunde.
5: »Nun sag schon«, drängt Friedrich. »Was liegt denn an?«
2: Jendrik erzählt den beiden alles. Von der Mopsfledermaus, vom Tierarzt, vom Bauern, vom Gift. Er erzählt auch, dass er sauer ist auf alle Erwachsenen, die so etwas zulassen, und dass er sich überlegt hat, nun eine Kinderbande zu gründen, die sich wehrt und versucht, das alles zu verhindern. Lilli stimmt zu. »Ja, ich bin dabei.« Friedrich findet das alles voll krass.
5: »Klar, helfe ich auch«, bietet er an. »Als erstes brauchen wir einen guten Namen. Wir nennen uns wie dieser rote Schmetterling, von dem du erzählt hast, die Blutbärbande.«
2: Pünktlich erreichen Lilli, Friedrich und Jendrik den Marktplatz. Sie stellen sich neben den Brunnen und decken den Behälter im Kinderwagen auf. Nun ist der bedrohliche Totenkopf auf dem Kanister gut erkennbar.
4: »Wir werden die drei jetzt erst einmal mitnehmen«, erklärt einer der Polizisten. »Und dann sehen wir, wie...«
2: Er spricht den Satz nicht zu Ende und zeigt nach oben. Alle blicken dorthin. Ein lautes Pfeifen, Summen und Brummen ertönt. Es kommt näher und wird immer lauter. Eine dunkle Wolke kommt wellenartig auf sie zu.
6: »Oh, und ah«, rufen Passanten, die staunend stehen bleiben.
2: Vor der Wolke fliegt eine Fledermaus. Ihr folgen Amseln, Meisen, Spatzen, Goldammern, Lerchen, Bienen, Hummeln, Fliegen, Käfer, große und kleine Insekten, Libellen, Heuschrecken und viele Schmetterlinge, Admirale, Pfauenaugen, Kohlweißlinge, Zitronenfalter, sogar ein Blutbär. Und auch die zwei Rauchschwalben sind mit dabei. Aus dem Schwarm wird ein fliegendes Band. Alle Tiere umkreisen die Kinder schützend. Sie umringen sie so, dass keiner von ihnen festgenommen werden kann. Friedrich staunt.
5: Boah, ist das cool!
2: Immer mehr Menschen versammeln sich auf dem Marktplatz. Sie kommen aus ihren Wohnungen, aus den Geschäften, sie kommen aus jeder Gasse, jedem Winkel angelaufen. Und jetzt erscheint auch die Presse. Es dauert nicht lange und sogar das Fernsehen kommt und ein Kameramann filmt.
4: Wir wollen, dass Kinder und auch Tiere eine Chance auf ein gesundes Leben haben, sagt Jendrik.
2: Er ist ein bisschen aufgeregt und seine Stimme zittert. Doch diesmal können ihn alle hören. Frau Schmidt klatscht. Andere folgen zögernd ihrem Beispiel. Jendrik deutet auf den Marktbrunnen und die Linde.
4: Alle Tiere haben sich zusammengeschlossen, um zu zeigen, dass alles miteinander verbunden ist und wir die Natur schützen müssen.
2: Jetzt deutet er auf den Kanister.
4: Dieses Gift haben wir dem Bauern vom Lehmscher Hof weggenommen. Wir wollen nicht, dass er es auf seine Felder spritzt.
7: Wir fordern ein Verbot aller Mittel, die dem Boden, dem Grundwasser und den Tieren schaden,
2: mischt Friedrich sich laut ein.
4: »Rettet die Bienen und alle Insekten«,
2: ruft Lilly. Frau Schmidt klatscht nun noch kräftiger und viele andere klatschen mit.
4: »Die Kinder haben recht«,
2: ruft eine junge Frau.
4: »Kein Gift auf unsere Felder«,
2: sie trägt einen Einkaufskorb mit Gemüse.
5: »Von wegen«, ertönt eine kräftige Stimme. »Wenn immer alles so einfach wäre!«
2: Es ist Bauer Lehmsche. Ärgerlich drängelt er sich durch die Menge.
1: Und jetzt geht's weiter.
5: »Wir brauchen Pflanzenschutzmittel, um unsere Felder vor Schädlingen zu schützen und um Unkraut fernzuhalten.«
2: Die junge Frau mit dem Einkaufskorb ruft ihm zu.
5: »Aber Biobauern schaffen das auch ohne Gift!«
2: Der Bauer zeigt auf ihren Korb.
5: »Nicht alle können sich Bio leisten. Das ist für uns Landwirte viel mehr Arbeit. Und geht auch nicht überall.«
2: Aufgebracht sieht er genau in die Kamera.
5: »Wer keine Spritzmittel will, muss auch bereit sein, mehr zu bezahlen.«
2: Auffordernd blickt er in die Runde. Jendrik und Lilly schweigen.
5: »Meine Mama kann sich Bio nur ab und zu leisten«, sagt Friedrich.
2: Der Bauer seufzt.
5: »Da siehst du's. Ich würde gerne weniger spritzen, aber es geht eben nicht anders.«
4: »Das stimmt nicht! Das stimmt einfach nicht!«, ruft die Frau mit dem Korb.
2: Frau Schmidt geht auf den Bauern zu.
0: »Wie wir alle wissen, ist das ein kompliziertes Thema und es gibt keine ganz einfache Lösung. Es würde mich freuen, wenn Sie an unsere Schule kommen und wir uns gemeinsam mit den Kindern Gedanken machen, was wir ändern können.«
2: Der Bauer runzelt die Stirn.
5: »Es gibt viele Ideen und nicht nur wir Landwirte. Alle können was tun.«
2: Jendrik kommt zu ihm.
4: »Helfen Sie uns? Machen wir was zusammen?«
2: Der Bauer zögert, stimmt dann aber doch zu.
5: »Ja, das machen wir.«
2: Darauf geben sie sich sogar die Hand. Wieder pfeift Schandor einen sehr hohen Ton. Viel zu hoch für Menschenohren. Aber die Tiere haben ihn wohl vernommen. Denn wie auf ein Kommando erheben sich alle und unter dem Staunen der Menschen fliegen sie eine große Runde über den Markt. Wer genau hinsieht, erkennt eine kleine Fledermaus, die alle anführt. Dann sind sie über den Dächern verschwunden. Nur ein kleiner blauer Schmetterling flattert noch um den Bauern herum, setzt sich auf seine Schulter und sonnt sich. Mit aufs Revier müssen Lilly, Jendrik und Friedrich nun doch nicht. Bauer Lehmsche erstattet keine Anzeige.
5: »Ich bin nicht böse und ich kann die Kinder verstehen«, murmelt er.
2: Aber sie müssen ihm versprechen, nie wieder ohne seine Erlaubnis auf dem Bauernhof herumzustöbern. Die drei geben ihm ihr Ehrenwort. Am nächsten Tag gibt es viele Schlagzeilen.
4: Aufstand der Kinder und Tiere, Insektenschwarm belagert Innenstadt und Spuk auf dem Marktplatz, das große Summen.
2: Jendrik wird als Insektenflüsterer betitelt. Auf vielen Fotos sind neben ihm auch Friedrich und Lilly zu sehen. Die ganze Blutbärbande. Was ihre Tochter getan hat, erfahren Lillys Eltern erst aus der Zeitung. Lilly muss ihnen genau erzählen, was passiert ist. Das finden sie sehr mutig. Aber viel zu gefährlich. Wie es zum Aufstand der Tiere gekommen ist, kann ihn Lilly auch nicht erklären. Viele Gerüchte sind darüber im Umlauf. So wird zum Beispiel gemunkelt, dass auf dem Brunnenrand intensive Duftstoffe waren, die die Insekten in Scharen anlockten. Andere glauben an ein unheimliches, mystisches Phänomen, eine Warnung. Und wieder andere behaupten, die Insekten seien von einem großen Volk Honigbienen angeführt worden, die sich auf der Suche nach einem neuen Unterschlupf in die Stadt verirrt hatten. Frau Schmidt meint, auf die richtige Lösung würde wohl keiner kommen.
0: Das war himmlische Magie der Natur. Und so wie echte Zauberer niemals ihre Tricks verraten, werden auch die Tiere dem Menschen immer wieder Rätsel aufgeben.
2: Als Jendrik wenige Tage später zum Tierarzt kommt, um sich nach dem Forschungsergebnis zu erkundigen, hängt ein Zeitungsartikel im Wartezimmer an der Pinnwand. Darunter ist ein Foto der drei Freunde auf dem Marktplatz.
3: »Wie habt ihr das geschafft, dass sich so viele Tiere gleichzeitig versammelt haben?«,
2: will der Tierarzt wissen.
4: »Ich glaube, sie wurden von einer klugen Fledermaus angeführt«, antwortet Jendrik.
2: Der Tierarzt sieht ihn fragend an.
3: »Von einer Fledermaus?«
4: einem sehr schlauen Abendsegler, mit Knickohr. Dr. Brunner lacht. Er erzählt Jendrik, dass seine Mopsfledermaus leider tatsächlich verhungert ist. Aber der Tierarzt ist trotzdem zuversichtlich, denn jetzt kann es nur besser werden. Was Jendrik und seine Freunde ins Rollen gebracht haben, macht ihm Hoffnung.
3: »Die Arbeit ruft«, verabschiedet er sich und klopft Jendrik kurz auf die Schulter.
4: Die Arzthelferin kommt mit einem neuen Patienten ins Zimmer. Es ist eine dicke, miauende Katze. Zahlen muss Jendrik für die Untersuchung seiner Mopsfledermaus nichts. Dr. Brunner übernimmt alle Kosten. Fest im Schulgarten. Der Medienrummel um den geheimen Schwarm von Insekten und Vögeln war groß und langanhaltend. Alle Bewohner der Stadt wurden aufgerüttelt, sind für das Thema offen und wollen helfen. Der Bürgermeister hat die Landwirte dazu aufgerufen, Gifteinsätze einzudämmen oder ganz darauf zu verzichten. Dafür würden Blühstreifen, Hecken und kleine Biotope finanziell unterstützt und neu angelegt. Mitarbeiter des Grünflächenamtes begannen, Wildkräuter und Wildblumensamen auf öffentlichen Rasenflächen und Straßenrändern zu streuen. In Jendriks Schule wurde ein Biogarten angelegt und von den Kindern sofort fleißig bepflanzt. Neben Blumen und Kräutern stehen nun 5 Bienenkästen. Hier imkern die Kinder und der Landwirt. Der kennt sich damit sehr gut aus, weil er als Kind selbst mit seinem Opa geimkert hat. Alles, was man dazu braucht, eine Honigschleuder, Schutzkleidung und sogar eine Imkerpfeife, hat er jahrelang aufgehoben und nun den Kindern zur Verfügung gestellt. Zusammen mit dem Biologielehrer Herrn Pohl und den Schülern sammelt er viele neue Ideen, die überall leicht umgesetzt werden können. Ein regionaler Fernsehsender veröffentlicht täglich einen neuen Ökotipp der Kinder. Friedrich steht besonders gerne vor der Kamera. Das macht er auch richtig gut. Jeden Morgen schreibt er dafür einen Ratschlag ordentlich auf. Er gibt sich sehr große Mühe.
0: »Wenn du weiter so fleißig übst, wirst du das Klassenziel bestimmt schaffen«, freut sich Frau Schmidt.
4: Sauber und fast fehlerfrei schreibt Friedrich:
0: »Liebe Gartenbesitzer, wir Kinder rufen euch dazu auf, Vögeln und Insekten in euren Gärten ein nahrhaftes Zuhause zu bieten. Das könnt ihr machen, indem ihr beispielsweise in einer Ecke Brennnesseln wachsen lasst. Das mögen die Raupen von Schmetterlingen besonders. Mehr könnt ihr von mir auf unserem großen Schulfest erfahren.«
4: Zum Schulfest kommen der Bürgermeister, alle Eltern und viele Bürger. Jendrik ist stolz. Heute kann sich jeder darüber informieren, was inzwischen Schönes und Neues passiert ist. Sogar der Tierarzt und die Polizeibeamten schlendern über das Schulgelände. Die Schüler verkaufen Gebasteltes und Gebackenes. Den Erlös wollen sie der Stadt für Bienen- und Schmetterlingsstorcher spenden. Jendrik steht mit Lilly hinter einem Stand. Sie verkaufen Blumen, Honig und selbstgebaute Fledermauskästen. Schandor hängt über ihnen, versteckt im Blattwerk einer Birke. Im Wind schaukelt er sacht hin und her und sonnt sich. Nicht weit entfernt findet Jendriks Familie einen schattigen Sitzplatz. Neben Freier, Tom und Hans sind auch sein Vater und Carmen mit Tochter Pia gekommen. Tom freut sich.
7: »Hier ist es ja toll! Hier will ich auch mal zur Schule gehen«, sagt er.
4: Jendriks Vater geht los, um für alle am Stand von Frau Schmidt Kaffee und Kuchen zu holen. Jendriks Lehrerin hatte er vorher noch nie getroffen. Jendrik sei ein lieber Junge, erzählt sie, aber leider würden seine Leistungen oft schwanken. Sie sprechen darüber, warum das so ist, auch über die Trennung der Eltern. Aber Frau Schmidt meint,
0: er ist nicht der Einzige in der Klasse, dessen Eltern nicht mehr zusammenleben. Gemeinsam kriegen wir das schon hin.
4: Bauer Lehmsche kommt zu Jendrik und Lilly an den Stand. Er stemmt seine Arme in die Hüften und strahlt.
8: Das habt ihr wirklich gut gemacht. Ich bin begeistert, was ihr hier auf die Beine stellt.
3: Tss, hört Jendrik Schandor von oben.
0: Ich finde auch, das haben wir sehr gut gemacht.

0: putzen los.
1: Danke schön.
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0: Kompromiss.
1: Hallo zusammen und herzlich willkommen bei Redendes Gold hier bei Radio Teddy mit Tobi,
2: Carsten und Diane
1: von der Band 3 Berlin.
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2: 3 Berlin reden über Großes und Kleines mit Kleinen und Großen.
4: Heute geht's ums Erwachsenwerden. Wie Kinder es sich vorstellen und Erwachsene es erleben.
1: Diane, guck mal, das, ist das nicht Carsten auf dem Boot? Was macht denn der da?
2: Carsten?
1: Carsten!
5: Oh, du, ich hab mir ein Boot gemietet, ich gehe jetzt auf Weltreise.
1: Du spinnst ja wohl wie auf
5: Doch, das habe ich mir als Kind immer mal gewünscht und vorgenommen und jetzt mache ich das. Jetzt bin ich groß, jetzt kann ich das auch mal machen.
1: Also, kannst du mal schön nachher machen, jetzt kommst du mal da schön runter.
2: Genau, also die Bootsmütze steht hier sehr gut, die kleine Kapitänsmütze, aber jetzt im Ernst, wir haben was anderes vor.
5: Wie, was denn?
1: Ja, komm, lass her, Radiosendung machen, zack, zack.
2: Zack, zack.
5: Ach, Mist.
1: Ab. Runter da.
5: Ganz vergessen. Na gut.
1: Ja.
5: Dann fahre ich eben morgen auf Weltreise.
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2: Ist das so ein großer Wunsch von dir gewesen?
5: Also, das war ein Wunsch, aber ich hatte auch beruflich einen ganz, ganz konkreten Wunsch oder hatte mir auch schon einen Beruf überlegt als Kind. Ich hatte mir überlegt, Mensch, idealerweise werde ich später mal Pfarrer.
1: Weil ich,
5: meine Vorstellung vom Pfarrer sein war, Mensch, ein Pfarrer, der muss sonntags nur arbeiten. Der hat eigentlich eine Woche lang frei. Und dann am Sonntag geht er halt
2: was
5: mal so für eine halbe Stunde
2: erzählen.
5: Ja, war nicht ganz christlich, war schon sehr praktisch gedacht, aber.
1: Doof ist das nicht, muss ich sagen.
5: Ja. Aber was soll ich sagen? Jetzt bin ich natürlich dann doch nicht Pfarrer
2: jetzt
5: geworden.
2: Bist du groß
5: oder sagen wir mal so, nein,
2: Ma'am,
5: wir sind Musiker.
2: Ein Wunsch, den ich immer hatte, war, dass ich mit meinen besten Freunden zusammenarbeite. Egal, was es für ein Beruf ist. Ja, was habe ich falsch gemacht? Nix, habe alles richtig gemacht.
1: Ich finde, das ist irgendwie, also wenn ich mir das jetzt einmal überlege, eigentlich ist es doch so, dass man irgendwie als Kind sich immer wünscht, erwachsen zu werden. Also ich habe mir immer gewünscht, erwachsen zu werden. Ich habe immer
2: den
1: Geburtstag entgegengefiebert und immer wollte man erwachsen werden. Und dann irgendwann ist man dann halt älter und dann auf einmal will man immer jünger sein.
2: Genau.
1: Oder, also
2: wieso ist das so?
1: Und eigentlich gab es bei mir nur so eine Phase zwischen 20 und 30, wo ich echt so richtig da war, wo ich sein wollte. Genau so alt wollte ich sein und da war echt super.
2: Und was ich auch ein lustiges Phänomen finde.
1: Mit 30 sitzt der Gammel an.
2: Genau. Was ich aber auch ein lustiges Phänomen finde, ist, dass ich früher immer dachte, wenn ich denn groß bin, dann werde ich so und so sein und dann bin ich bestimmt, also so und so fühlt sich das dann an. Aber lustigerweise fühle ich mich immer gleich an. Also ich bin immer noch genau die ich war, als ich 10 war oder die ich war, als ich 20 war oder die ich war, als ich 30 war. Es verändert sich zwar alles drumherum und man hat vielleicht andere Ansichten oder Meinungen, aber so irgendwie bin ich trotzdem immer noch der gleiche Mensch. Und das ist so verrückt, dass man sieht vielleicht anders aus, aber irgendwie ist man immer man selbst. Ich bin immer ich selbst. Geht euch das auch so?
5: Ja, ich habe ja im Gripstheater ein Stück gespielt, das hieß Die letzte Kommune. Und da gab es einen Satz, den fand ich ganz beeindruckend. In jedem Alten steckt ein Junger, der sich wundert, was mit ihm passiert ist. Den
2: das
5: fand ich
2: wahr.
5: Total toll, diesen Satz, weil das trifft's ja irgendwie unheimlich gut, finde ich. Und irgendwie ist es ja auch so, wenn man sich das anguckt, dass eigentlich je älter Menschen werden, dass die auch immer wieder kleiner werden und eigentlich wieder wie Kinder sind.
1: Ja, und also, dass man halt auch sich umdreht, wer sich um wen kümmert. Ne? Dass man sich erstmal über seine Kinder kümmert und irgendwann ist man alt und dann kümmern sich die Kinder um einen.
5: Ja.
2: Und wenn du am Anfang deine Eltern immer wieder um Rat gefragt hast, kann das auch dann auf einmal wechseln und auf einmal ist es deine Mama, die mich um Rat fragt und fragt, Diane, kannst du mir dieses oder jenes mal erklären?
1: Das, so.
2: Das habe ich schon gar nicht,
1: weiß
2: ich
1: schon
2: gar nicht mehr, wie das geht. Genau.
1: So.
2: Und irgendwie ist es aber auch schön, weil man das Gefühl hat, dass ich kann was zurückgeben, was meine Eltern mir gegeben haben, kann ich dann, wenn die dann in Anführungszeichen klein werden oder wenn sie halt alt werden, darf ich das auch zurückgeben und das ist ein ganz verrückter Kreislauf.
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1: Ich wollte als Kind eigentlich immer erwachsen werden, um tun zu können, was ich will. Und jetzt wo ich erwachsen bin, würde ich eigentlich gerne wieder Kind sein, um die ganze Zeit tun zu können, was ich will und nicht das, was ich muss. Also eigentlich ist es lustig, ne? Also
2: es ist wirklich lustig. Mir war das halt immer so wichtig, dass man selber bestimmen kann, um wie viel Uhr man ins Bett geht oder was man isst und dass man nicht davon abhängig ist, ob die Eltern entscheiden, dass man vielleicht mal was Süßes bekommt oder Fernsehen gucken darf. Und lustigerweise ist es jetzt so, dass ich das Gefühl habe, ja, ist denn das so wichtig, Fernsehen zu gucken oder Süßigkeiten zu essen? So, ich fände es viel schöner, in den Kindergarten zu gehen und den ganzen Tag zu spielen. Ich fände es viel cooler, wenn ich auf einer Wiese bin, mich da einfach zum totalen Volltrottel zu machen und den Berg runterkullern zu lassen. Und ich glaube, wenn ich das als Erwachsene täte.
5: Anstattdessen kommst du ins Studio und machst dich hier zum Volltrottel.
1: Wie wir das sehen mit dem Älterwerden und wie es uns geht als älter geworden, habt ihr ja gerade erfahren. Wie das unsere Kinderexperten sehen, das erfahren wir nach dem nächsten Lied, was ihr jetzt hört.
2: Das ist eine wunderschöne Nummer, die wir mit Volker Ludwig geschrieben haben, der für uns auch ein Held unserer Kindheit war.
5: Und sie heißt, wenn ich groß bin und du klein.

0: Willkommen zurück bei Reden ist Gold, hier bei Radio Teddy mit Diane,
1: Tobi und Carsten.
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3: Wie das für uns von Drei Berlin so mit dem Älterwerden ist, habt ihr ja gerade erfahren. Mal sehen, was unsere Kinderexperten darüber so denken. Hallo ihr zwei, stellt ihr euch mal vor?
4: Hallo, ich bin der Gustav und ich bin 6 Jahre alt.
5: Ich bin Michael Max und bin 8 Jahre alt.
0: Warum wollen Kinder eigentlich immer älter sein, als sie sind?
4: Ich möchte öfter mal kein Kind sein, weil ich dann selber alles machen könnte. Dann könnte ich mir Eis holen, jeden Tag kann ich länger zu Hause alleine bleiben.
3: Und was glaubst du, Michael Max, warum Kinder immer älter sein wollen?
5: Wenn man älter ist, glaube ich, mehr Respekt hat. Ich kenne das ja, weil ich 2 jüngere Brüder habe. Und manchmal verkläre ich mich auch öfters mal in ihre Lage, wenn ich mit meinen Eltern streiten würde. Was ich selten mache, wäre ich jetzt bloß älter.
0: Was willst du machen, wenn du groß bist?
4: Also eigentlich nicht viel. Nur, dass ich nicht immer auf meine Eltern hören muss. Eine Party feiern wie immer. Jeden Tag eine Party. Jeden Tag einmal um die Welt reisen und das würde mir gefallen.
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3: Und du?
5: Länger aufbleiben und ich will dann auch langsam probieren, immer mehr für meinen Traum zu tun.
3: Dein Traum? Was denn für ein Traum?
5: Profifußballer zu werden. In der Nationalmannschaft und in einer der guten Mannschaften, also Teams.
0: Was würdest du anders machen?
4: Also meine Pläne wären, wenn ich groß bin, nicht arbeiten, für immer frei.
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0: Was willst du später einmal werden?
4: Vielleicht auch Sänger wie meine Mama.
0: Was würdest du deinem Kind erlauben, was dir deine Eltern heute verbieten?
5: So 1-2 Sachen.
3: Aha, und welche?
5: Ganz viele andere Leute kenne ich, die es erlauben, auf ihre Handy Videospiele runterzuladen, nur meine 2 Eltern nicht. Mein Vater will einfach keine drauf haben. Okay, das verstehe ich noch. Aber meine Mutter sagt einfach, nee, dann habe ich keinen Platz mehr für wichtigere Sachen wie telefonieren oder Apps schreiben.
3: Und was würdest du erlauben, Gusti?
4: Dass sie ganz viel Fernsehen gucken dürften auch. Und dass sie das machen dürfen, was sie wollen.
0: Und was soll anders sein, wenn du groß bist?
5: Dass ins Nationalteam jeder aufgenommen wird, der es will. Also, aber dass man da auch gut spielen soll und dass man da nicht ewig warm läuft, sondern dass man nur ein paar Runden läuft und aber nicht so einen Kilometerlauf. Ich stehe so auf ewige Läufe und mehr Gymnastik stattdessen noch. Und ich auch nicht so auf Gymnastik stehe.
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0: So sehen das mit dem Älterwerden also unsere Kinderexperten. Das nächste Lied kennt ihr ganz bestimmt und es passt einfach hervorragend zu dieser Sendung.

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2: Heute haben wir erfahren, dass es uns von Drei Berlin, als wir damals Kinder waren, eigentlich genauso ging wie unseren Kinderexperten heute. Wir konnten es gar nicht abwarten, groß zu werden. Und jetzt? Naja, jetzt würde man sich schon ab und zu mal wünschen, wieder ein Kind zu sein, wenn man zum Beispiel Kinder auf Knien über harte Böden krabbeln sieht und denkt, aua, keine 2 Zentimeter würden das meine Knie mitmachen. Oder einfach mal im Auto einschlafen und ins Bett getragen werden. Oder mal wieder vielleicht beim Memory-Spielen gewinnen, wäre auch nicht so schlecht. Das sind so Dinge, die man als Erwachsener sehr vermisst. Naja, da bleibt uns dreien von Drei Berlin wohl nur noch gut aufzupassen, bis zur nächsten Sendung nicht komplett verschrumpelt zu sein. Und euch zu raten, genießt es, Kind zu sein, solange ihr es seid. Bis zum nächsten Mal sagen
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0: was bisher geschah. Monika
1: Häuschen. Diese Geschichte beginnt mit Sucherei. Also hier ist nichts und da auch nicht. Ach, es ist zum Verzweifeln. Mir ist leider etwas ganz Dummes passiert. Ich war gestern im Theater und habe mir dafür von meiner Großnichte Millie eine Kette mit glitzerndem Kristallanhänger geborgt. Unglücklicherweise habe ich diese Kette verbummelt. Ich weiß genau, dass ich sie auf dem Heimweg noch um den Hals hängen hatte. Danach war ich noch im Garten und ich glaube, ich habe die Kette auf den Gartentisch gelegt. Aber dort ist sie nicht. Ich muss sie unbedingt wiederfinden, sonst ist Millie sehr traurig. Ach, wie nett, ich habe Besuch. Der gelehrte Graugänserich Herr Günther steht im Garten und zupft Löwenzahn ab. Und da ist ja auch die kleine Schnecke Monika Häuschen und ihr bester Freund, der Regenwurm Schorsch. Wenn mir die drei nur beim Suchen helfen könnten.
2: Vogelalarm!
3: Vorsicht, Monika, eine Elster!
4: Da verkrieche ich mich gleich in mein Häuschen.
2: Weg mit dir, du gefräßiger Vogel!
5: Ich heiße Elsa. Regt euch nicht auf. Ich hatte gerade ein fürstliches Mahl drüben im Dorf an der Grundschule. Ich bin pappsatt.
4: Da sind wir aber sehr froh.
3: Ein fürstliches Mahl? So etwas interessiert mich. Was gab es denn an der Schule zu essen?
5: Leckere Pausenbrote. Die Kinder werfen ihre Reste immer in den Papierkorb auf dem Schulhof. Ich flattere hinein und schnappe sie mir. Deswegen habe ich mein Nest auch an der Grundschule gebaut.
1: Da liegen sicher jeden Tag Essensreste herum. Ganz schön clever, diese Elster.
5: Heute war auf den Pausenbroten Salami drauf und Käse. Ich habe sogar ein halbes Würstchen gefunden.
4: Wir wollen heute auch etwas finden.
2: Aber keine halben Würstchen, sondern was viel Wertvolleres.
5: Etwas Wertvolleres als ein halbes Würstchen? Dann weiß ich, worum es geht. Um eine Nuss.
3: Keineswegs. Ich finde ein saftiges, grünes Blatt viel wertvoller. Oder auch zwei.
2: Also bei mir geht es um Gold.
4: Ich glaube, ein hübscher Glitzerstein ist das Kostbarste, was es gibt.
1: Es scheint, als ob jeder etwas anderes als besonders wertvoll betrachtet. Das Wertvollste, was ich besitze, ist ein Bild von meinem Garten. Das hat Millie für mich gemalt. Es hängt bei mir im Wohnzimmer an der Wand und ich freue mich jeden Tag darüber. Millies Schatz war ihre Kette. Ich hoffe so sehr, ich finde sie wieder.
2: Bei uns geht es nämlich heute um richtige Schätze.
5: Schätze mag ich auch sehr.
1: Die Elster mag Schätze? Da fällt mir etwas ein. Sind Elstern nicht diese diebischen Vögel, die glitzernde Sachen klauen? Ganz bestimmt hat die Elster Millies Kette gestohlen.
4: Willst du bei uns mitmachen, Elsa?
5: Ja, ihr dürft aber nicht gucken, wo ich meinen Schatz verstecke.
4: Wir wollen doch keinen Schatz verstecken.
3: Wir wollen einen suchen.
2: Vor allem wollen wir einen finden.
1: Ich frage mich, wo die Elster Millies Kette hingeschleppt haben könnte. Etwa in ihr Nest an der Grundschule? Der Baum dort ist so hoch, da komme ich nicht ran.
5: Im Sachenfinden bin ich auch super. Ich kann alles aufspüren. Zuerst verbuddle ich einen Schatz und dann grabe ich den wieder aus.
2: Also so einen Blödsinn würde ich nicht machen.
3: Aber das ist kein Blödsinn. Das ist äußerst schlau.
5: Genau. Buddelt ihr euren Schatz denn nicht ein und wieder aus?
4: Nein.
5: Und was macht ihr dann im Winter?
4: Da schlafen wir.
3: Elsa versteckt auf diese Weise ihre Vorräte für die kalte Jahreszeit.
5: Genau. Wenn es kein Futter mehr gibt, grab ich die wieder aus und verputze sie.
4: Ich würde meinen Schatz nicht aufessen wollen.
2: Ich sowieso nicht. Dann ist er doch weg.
5: Aber wozu soll ein Schatz denn sonst gut sein?
4: Na, zum Angucken. Wir wollen uns daran freuen.
2: Und ein bisschen damit angeben.
5: Und sonst nichts? Ein Schatz muss doch einen Nutzen haben.
1: Da frage ich mich aber, warum die Elster Millis Kette gestohlen hat. Essen kann sie die doch nicht. Was will eine Elster denn mit Glitzerschmuck anfangen?
0: Und jetzt geht's weiter.
2: Einen Schatz kann man immer gebrauchen. Der ist nämlich mächtig wertvoll.
4: Den könnten wir gegen irgendwas eintauschen.
5: Und gegen was?
3: Zum Beispiel gegen Essen, falls jemand Hunger haben sollte.
5: Aber dann könntet ihr doch auch gleich Essen verstecken.
2: Davon verstehst du nichts. Das wäre viel zu einfach.
1: Ob Elstern deshalb Glitzerndes stehlen? Weil sie es gegen etwas anderes eintauschen wollen? Eigentlich kann ich das nicht so recht glauben.
5: Habt ihr denn überhaupt schon etwas Wertvolles gefunden?
4: Ich leider noch nicht, aber da hinten glitzert etwas. Ich würde zu gerne wissen, was das ist.
2: Wollen wir mal nachgucken, Monika?
5: Also ich würde nicht zu nah herangehen.
4: Meinst du, es ist gefährlich?
5: Na, man kann nie wissen. Ich hol mir lieber ein paar Vogelbeeren. Die sind harmlos.
1: Ja, für Vögel sind Vogelbeeren eine Delikatesse. Wir Menschen dürfen Vogelbeeren aber nicht roh essen. Sie schmecken bitter und man bekommt Bauchweh. Erst wenn sie gekocht werden, sind sie süß und köstlich. Ich habe schon einmal Marmelade daraus gemacht.
4: Herr Günther, könnten Sie bitte mal nachgucken, ob da hinten im Gras ein glitzernder Schatz ist?
3: Ich habe leider keine Zeit, Monika. Ich bin mit meinen grünen Schätzen beschäftigt.
4: Dann muss ich wohl selbst nachgucken. Ich hoffe, es ist nichts Gefährliches.
2: Ich komme mit, Monika. Das Glitzerdings interessiert mich.
4: Aber wenn es ein Schatz ist, gehört es mir. Ich habe es zuerst entdeckt. Oh je. Das ist ein sehr weiter Weg.
2: Ich bin schneller.
5: Könnt ihr schon sehen, was es ist?
4: Ja, es glitzert und schaukelt an einem Grashalm.
3: Vermutlich ist es bloß ein Tautropfen. Völlig harmlos und völlig wertlos.
4: Endlich bin ich da.
2: Ich war schneller und das glitzernde Dings lässt sich nicht wegschlürfen. Es ist kein Tautropfen.
5: Was ist es denn dann?
4: Ein echter glitzernder Schatz.
2: Psst, nicht so laut, Monika.
4: Aber warum denn?
2: Wo ein Schatz ist, ist meistens auch ein Dieb.
5: Was flüstert ihr denn da? Ich bin neugierig. Worum dreht es sich?
3: Geht es um etwas zu essen?
2: Es geht um nichts Besonderes.
4: Nichts Besonderes? Aber es geht um etwas ganz Wunderbares.
3: Tatsächlich? Ist es grün?
4: Nein, es ist durchsichtig.
5: Und was glitzert da nun genau?
2: Das ist bloß Monikas klebriger Schneckenschleim.
5: Igitt, wie uninteressant. Da flattere ich lieber auf die Hecke und hol mir ein paar Hagebutten.
3: Und ich mir ein Salatblatt.
4: Aber...

0: Legen.
1: Dumme Gans.
0: Also das ist eine Unverschämtheit. Ich bin eine sehr kluge und gebildete Gans.
1: Ich wollte ja bloß ein Beispiel für ein Vorurteil bringen.
0: Ach so. Ja, da hast du natürlich recht. Die dumme Gans ist ein Vorurteil, genauso wie das dreckige Schwein. Schweine sind nämlich äußerst reinliche Tiere.
2: Aha. Jetzt habe ich es verstanden. Ein Vorurteil ist, wenn jemand sagt, dass ich eine langsame Schnecke bin.
3: Das ist kein Vorurteil, sondern eine Tatsache.
0: Auf jeden Fall ist es ein Vorurteil, wenn jemand behauptet, dass Elstern diebisch sind.
1: Genau. Ich rede nie wieder mit euch. Ich bin jetzt beleidigt und eingeschnappt und sehr gekränkt. Ich schmolle. Ich bleibe hier oben im Baum sitzen und gucke in die Luft. Zu euch komme ich nicht wieder runter. Und euren Schatz will ich auch nicht sehen. Das habt ihr nun davon. Wir hätten sehr schön spielen können, aber so nicht. Nicht mit mir.
3: Dafür, dass du nie wieder mit uns redest, redest du aber ganz schön viel.
2: George, vielleicht ist Elsa eine sehr ehrliche Elster.
3: Vielleicht aber auch nicht.
0: Wenn eine Elster etwas Glitzerndes mitnimmt, dann jedenfalls nicht, weil sie es stehlen will, sondern...
1: Hey, das geht keinem was an.
0: Und warum nicht? Es ist doch nichts dabei.
1: Ist es wohl. Es ist mir peinlich.
2: Was ist dir denn peinlich?
1: Gar nichts. Ich spiele nicht mehr mit. Ihr könnt allein mit eurem glitzernden Schneckenschleim spielen.
2: Aber es ist doch gar kein...
1: Bla bla. Ich höre euch gar nicht mehr zu.
0: Seltsam. Das ist doch kein Schneckenschleim, was da glitzert. Ich muss näher herankommen. Interessant. Es sieht aus wie ein Kristall.
1: Was? Wie sieht das aus? Ihr redet viel zu leise.
3: Dafür, dass du uns nicht mehr zuhören willst, hörst du aber ganz schön viel.
1: Nein, das tue ich nicht. Es interessiert mich kein bisschen, was ihr da macht.
4: Aber mich interessiert es. Was hat die kleine Schnecke da nur entdeckt? Ich muss näher herangehen, aber vorsichtig, damit ich die Tiere nicht erschrecke. Jetzt kann ich es erkennen. Das gibt es ja nicht. Das ist Millis Kette. Was für ein Glück! Die Kette liegt unter dem Gartentisch und ist wohl einfach heruntergefallen.
5: Oh je, nun habe ich ein ganz schlechtes Gewissen. Ich habe die arme Elster zu Unrecht beschuldigt.
2: Ich habe noch nie so etwas wunderbar Glitzerndes gefunden. Ich war noch nie in meinem ganzen Schneckenleben so glücklich.
1: Na schön, dass du glücklich bist. Ich bin nicht glücklich. George hat mich beleidigt.
2: Aber das hat er doch nicht so gemeint. Nicht wahr, lieber George?
3: Ja, also eigentlich...
2: George, du musst dich entschuldigen.
3: Ja, ja, tut mir leid.
4: Ich muss mich wohl auch bei der Elster entschuldigen. Es tut mir wirklich leid.
2: Komm, ich zeige dir meinen Schatz, Elsa. Es macht nämlich keinen Spaß, einen Schatz zu haben, wenn man den nicht zeigen darf.
1: Ich will den aber gar nicht sehen. Dann behauptet George bloß wieder, dass ich den klauen will.
2: Schade, dann eben nicht. Mein wunderschöner Edelstein hängt an einem Faden. Den brauche ich gar nicht.
3: Dann machen wir den ollen Faden einfach ab.
4: Aber das ist die Kette. Nun liegt sie im Gras. Ich hebe sie schnell auf. Jetzt brauche ich nur noch den Anhänger zurück.
2: Mein Glitzerstein hat sogar einen silbernen Henkel. Ist der nicht wunderschön?
4: Das ist ein kleiner Ring, mit dem man den Anhänger auf die Kette fädeln kann.
0: Tatsächlich, der Stein hat einen Henkel. Wozu mag der wohl gut sein?
3: Ist doch klar wie Tümpelbrühe. Damit kann man den Stein an einen Haken hängen.
2: An einen Haken? Wie schade, ich habe gar keinen Haken.
0: Aber du hast Fühler. Du könntest den silbernen Henkel über deinen Fühler streifen.
2: Ja, er passt. Ich bin ja so glücklich. Meinen wunderschönen Schatz gebe ich nie wieder her.
4: Oh je, aber es ist doch Millis Anhänger. Was mache ich denn jetzt? Ich kann der kleinen Schnecke ihren Fund nicht einfach wegnehmen. Sie würde sehr traurig sein. Aber Millie wird auch traurig sein. Nun bin ich tüchtig in der Zwickmühle. So ein Pech.
3: Monika, borgst du mir den Schatz mal?
2: Nachher. Du musst noch ein klitzekleines bisschen warten.
3: Das geht mir auf den Keks.

0: dass ich immer warten muss.
1: Ein Regenwurm hat keinen Keks.
0: Dann geht es mir eben auf den Wecker.
1: Ein Regenwurm hat auch keinen Wecker.
0: Das ist ungerecht.
2: Ach, mein armer Schorsch, ich hatte den Schatz wirklich lang genug. Außerdem tut mir mein Fühler weh, der Stein ist ganz schön schwer. Hier, ich borge dir meinen Edelstein.
0: Juhu! Darf ich den Schatz mit in meinen Wohngang nehmen?
3: Ach, hoffentlich verschwindet der Anhänger nun nicht. Ich muss ihn doch Millie zurückgeben.
2: Aber dann wird mein Schatz ja ganz schmutzig.
0: Stimmt. Na gut, dann lege ich den Schatz eben auf das Mooskissen neben mir und gucke ihn an. Ha, ein sehr schöner Schatz.
1: Ja, aber ein grünes Blatt ist schöner. Und schmackhafter. Ich muss erst mal ein Picknick machen.
4: Ich habe auch schon wieder ein bisschen Appetit. Aber keine Angst, ich pflücke nur Brombeeren von der Hecke am Zaun.
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3: Hallöchen und wundertollen Sonntagmorgen gewünscht. Schön, dass ihr hier schon so früh bei mir eingeschaltet habt. Und bevor wir uns Brötchen mit Marmelade oder das Schokomüsli am Frühstückstisch schmecken lassen, machen wir es uns hier noch ein bisschen gemütlich in unserem Bett und reisen mit dem Fantasiezug an die traumhaftesten Orte. Noch eine Stunde lang macht hier der Fantasiezug Halt an verschiedenen Traumorten. Wir treffen Märchenhelden aus Vorlesebüchern, entdecken seltene magische Tiere oder düsen von Planet zu Planet. Also eingestiegen, der Fantasiezug fährt ab und unser erster Halt ist schon in Sicht. Ganz viel Spaß beim Träumen und Mitlauschen.

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1: Heute ist ein ganz besonderer Abend auf dem kleinen Bauernhof. Die Tiere feiern das beliebte Scheunenfest. Die Rockband der Schwarzen Schafe, Basti, Lars und Robbie, hat bereits einen tollen Auftritt hingelegt. Das Konzert war gut besucht und die Börse mit den Eintrittsgeldern daher prall gefüllt.
2: Der Wahnsinn, Freunde! Seht nur, wie viel Kohle wir eingenommen haben.
3: Oh, super! Jetzt können wir uns endlich vernünftige Instrumente kaufen. Basti, du nimmst die Börse und deponierst sie in unserem Proberaum. Da ist sie sicher.
1: Basti schubst die Tür mit seinem Hinterlauf zu und läuft zurück zum hell erleuchteten Stadel, wo seine Freunde schon auf ihn warten. Nur kurze Zeit, nachdem das Schaf verschwunden ist, regt sich etwas in den Schatten. Drei Gestalten schleichen durch das Düster der Nacht. Es sind die Gangstergänse.
4: Habt ihr das gehört, Männer? Das Schaf hat eine Geldbörse im Stall versteckt.
5: Wie leichtsinnig, wo doch so viel gestohlen wird in der heutigen Zeit.
4: Ja, los, schnappen wir uns das Ding.
5: Da ist die Beute.
4: Und jetzt weg von hier.
5: Zum Gänsegeier? Das Schaf kehrt zurück.
4: Was? So ein Mist. Es hat uns gesehen. Verstecken können wir uns nicht mehr. Wir müssen das Diebesgut loswerden, sonst sind wir dran.
5: Wirf's unter den Busch da.
4: Gute Idee. Wir holen es uns später wieder.
1: Zwei lustige Gestalten kommen den matschigen Weg entlang. Es sind Klepper, das Pferd, und Munz, der Kater, der auf dessen Rücken sitzt.
6: Unter den Büschen, da liegt etwas.
7: Ich sehe nichts.
6: Du hast ja auch nicht die hervorragenden Augen einer Katze. Das ist eine Geldbörse.
7: Wirklich? Mach mal auf.
6: Miau. Schau nur mal, wie viel Geld da drin ist.
7: Oh, wir sind reich.
6: Naja, so viel ist es nun auch wieder nicht.
7: Dürfen wir das behalten?
6: Na klar, wir haben es gefunden. Jetzt gehört es uns.
4: Beim krummen Schwanenhals. Die haben unsere Kohle gestohlen. Nein. Wir kümmern uns schon selbst um die Angelegenheit.
1: Das Schicksal meint es heute wirklich nicht gut mit Schafbasti. Eigentlich will er so schnell wie möglich zurück auf das Scheunenfest, um mit seinen Freunden zu feiern. Doch auf dem Weg dahin begegnet er Dr. Lampe, dem Hasen-, Nasen- und Ohrenarzt. Die Ledertasche des grauen Kaninchens liegt im Matsch. Der Inhalt ist über den ganzen Boden verstreut.
2: Warten Sie, ich helfe Ihnen, die ganzen Sachen wieder aufzuheben.
8: Oh, vielen Dank, das ist sehr freundlich von dir.
2: Mach ich doch gern. So. Alles wieder in der Tasche.
8: Weil du so hilfsbereit warst, möchte ich dir ein paar Münzen schenken, als Anerkennung.
9: Hey, Basti ist wieder da.
2: Und zwar mit einem Riesenhunger. Als erstes bestelle ich mir ein großes Stück Heukuchen. Und meinen besten Freunden gebe ich natürlich auch eine Runde aus.
3: Hey, Basti, was hast du mit unserer Geldbörse angestellt?
2: Hä? Na, im Proberaum versteckt, so wie ihr es mir aufgetragen habt.
5: Ach ja? Da ist sie aber nicht.
3: Wir waren gerade dort, um ein paar Instrumente abzustellen.
5: Mhm.
3: Und was finden wir vor? Nichts. Keine Börse, kein Geld.
2: Das verstehe ich nicht.
10: Wir werden den wahren Täter finden und deine Unschuld beweisen, Basti. Versprochen.
2: Danke, Freunde.
9: Wir haben wieder einen neuen Fall.
10: Einen überaus kniffligen, wie es scheint.
9: Da hilft nur eines. Spuren erschnüffeln.
10: Du sagst es, Efi. Auf zum Tatort.
1: Währenddessen sitzen Klepper und Munz vor dem Pferdestall auf einem Strohballen und grübeln. Und grübeln.
6: Soll ich dir etwas sagen, Klepper? Ich glaube, es ist falsch, das Geld zu behalten. Immerhin hat es ja jemand verloren und sucht jetzt sicher schon ganz verzweifelt danach.
7: Dasselbe habe ich auch gerade gedacht. Der rechtmäßige Besitzer der Börse ist bestimmt ganz traurig über den Verlust. Womöglich gerät er deswegen sogar in Schwierigkeiten.
6: Wir müssen das Geld beim Knurrhund abgeben. Wir sind nämlich ehrliche Finder.
7: So machen wir es. Warte kurz, ich hole nur eben die Börse.
6: Ist gut.
7: Ich glaub, mich reitet ein Pferd.
6: Was ist denn los, Klepper?
7: Die Börse, sie ist weg.
6: Weg?
7: Ich habe sie hier auf den Heuhaufen gelegt.
6: Stimmt, da lag sie vorhin noch.
7: Ich glaube, wir wurden beraubt.
6: Meinst du? Aber wer könnte das getan haben?
1: Klepper und Munz haben ja keine Ahnung, wie hinterhältig die Gangstergänse sein können. Lautlos stehlen sie sich vom Pferdestall davon. Und die Geldbörse tragen sie bei sich.
9: Das wird ja immer verzwickter.
0: Efi, sieh mal hier. Auf dem Boden.
9: Fußabdrücke.
0: Die gleichen, die wir auch schon vor dem Schafstall entdeckt haben.
9: Na klar. Klepper wohnt ja hier. Also ist es nicht überraschend, dass wir seine Abdrücke finden.
0: Nein, ich meine nicht die Hufspuren, sondern die kleineren, daneben.
9: Stimmt. Da sind ja noch welche. Die habe ich gar nicht bemerkt. Sehen aber tatsächlich genauso aus wie die bei Bastis Proberaum. Die Abdrücke müssen einem Tier gehören, das an beiden Tatorten war.
0: Das ist doch kein Zufall. Klepper, Munz, habt ihr etwas Auffälliges bemerkt? Oder verdächtige Personen gesehen?
6: Nicht, dass ich wüsste. Wir waren ja auch so aufgeregt, wegen des Fundstücks.
7: War eigentlich ziemlich ruhig. Sind ja schließlich alle beim Scheunenfest. Bis auf die Gänse.
6: Ja, genau. Die sind vorhin mal vorbeigewatschelt. Haben offenbar keine Lust zum Feiern.
0: Moment, die Gangstergänse waren in der Nähe?
2: Also jetzt, wo ihr es erwähnt, als ich nochmal zum Schafstall zurückgekehrt bin, um die Tür abzusperren, habe ich die Gänse auch getroffen. Zumindest glaube ich das. Es war ja so dunkel.
9: Ich fress eine Kokosnuss, wenn das da nicht Gänsespuren auf dem Boden sind.
0: Efi, ich glaube, wir sind der Auflösung des Falls ein gehöriges Stück näher gekommen.
11: Und jetzt geht's weiter.
12: Oh. Ich glaube, ich platz gleich, so voll gefressen bin ich.
13: Gib Acht, sonst kriegst du noch eine Gänsestopfleber.
14: Trotzdem, ein Stück Kuchen geht schon noch. Los, drei, besorg uns noch mal eine Runde.
13: Ich lauf schon, Chef.
14: Ah, ist schon ein tolles Leben als Schurke.
12: Du sagst es, Chef. Man kann das Geld anderer verprassen und sich so viel leckeren Kuchen reinhauen, bis einem schlecht wird.
2: In meiner Funktion als Kriminalkommissar würde mich brennend interessieren, wo ihr das Geld her habt, um euch die Bäuche vollzuschlagen.
14: Die Krimi-Maus? Die hat uns gerade noch gefehlt.
3: Du hast Oskars Frage noch nicht beantwortet.
12: Chef, was sagen wir denn jetzt?
14: Wir sagen gar nichts. Es geht ja wohl niemanden etwas an, wie viel Geld wir haben, wo es herkommt.
2: Ihr habt es aus dem Schafstall gestohlen. Gebt es zu.
14: Das könnt ihr doch gar nicht beweisen.
9: Können wir wohl. Wir haben Fußabdrücke von euch am Tatort gefunden.
14: Fußabdrücke? Haha, ich bin schon lange im Verbrechergeschäft und weiß, dass das lediglich Indizien sind. Keine Beweise. Ganz so dumm sind wir Gänse schließlich auch nicht. Zumindest die meisten von uns.
12: Hey, ich bin nicht dumm.
14: Nein, nur geistig beschränkt. Wie dem auch sei, nur weil wir in der Nähe des Schaf- und des Pferdestalls waren, muss das noch lange nicht heißen, dass wir Bastis Geldbörse gestohlen haben.
2: Woher wisst ihr denn, dass auch der Pferdestall-Tatort eines Diebstahls war? Niemand hat das bisher erwähnt.
9: Und woher wisst ihr, dass eine Börse gestohlen wurde? Das hat auch noch keiner erwähnt.
12: Oh oh, jetzt haben sie uns.
14: Ruhe, ich rede. Ja, also, woher wir das wissen? Naja, das Pferd steht hier rum. Da liegt die Vermutung nahe, dass... Und wegen der Börse... Nun ja, es ist doch logisch, dass man Geld in einer Börse aufbewahrt, nicht wahr?
12: Ist doch logisch.
15: Was ist jetzt? Sind die Gänse nun überführt oder nicht?
0: Tja, also ich fürchte, die Beweise reichen tatsächlich nicht aus.
13: Es sei denn... Kollegen, Kuchen war aus. Da habe ich eben Schmalzgebäck gekauft. Schmeckt ja auch gut.
2: Die Gangstergänse verraten sich selbst.
3: Hey, das ist doch unsere Geldbörse, die der Kerl da bei sich hat.
15: Ja klar, steht sogar unser Bandname drauf. Metallica.
14: Drei, du Idiot. Hab ich dir nicht gesagt, du sollst das Ding in den See werfen und nur das Geld darin zum Schollenfest mitnehmen?
13: Ja, schon. Aber schau nur, wie schön die Börse verarbeitet ist. Und so praktisch. Die wollte ich nicht einfach wegschmeißen.
14: Oh, du bist so eine Quarkbirne.
13: Immer beschimpfst du mich.
9: Ich denke, jetzt reichen die Beweise für einen Haftbefehl aus.
3: Nicht nötig. Das regeln wir unter uns.
14: Hey, was? Was habt ihr vor?
1: Das Schaf schnappt sich seine Gitarre, die aufgepeppte Mistgabel, und boink, drischt sie dem Gänseanführer auf den Kopf. Zack, der nächste Schlag trifft ganz Nummer zwei. Und schließlich kriegt auch der dritte im Bunde sein Fett weg. In Panik flattern die Gänse fluchtartig davon. Die Schafe, Lars und Robby mit erhobenen Gabeln, Musikinstrumenten hinterher.
15: Los, verzieht euch!
14: Lauft, Männer! Die Schafe sind ja gemeingefährlich!
3: Glaubt ja nicht, dass ihr unser sauer verdientes Geld verfressen könnt und einfach so davonkommt.
14: Gänse können ganz schön schnell rennen, wenn es nötig ist.
9: Endlich bekommen die Schurken mal ihre gerechte Strafe.
10: Schau, Basti. Sie haben die Börse auf ihrer Flucht fallen gelassen.
2: Ist noch fast alles drin. Was für ein Glück. Die Gänse hatten scheinbar einfach nicht genügend Zeit, um noch mehr von unserem Geld zu verpulvern.
10: Den Rest müssen die Diebe euch natürlich ersetzen.
2: Sie werden es abarbeiten. Und ich habe auch schon eine Idee, wie.

0: Los, Beeilung. Der Gitarrenverstärker baut sich nicht von selbst auf. Tragt ihn in die Ecke dahin.
1: Oh, du meine Güte, sind die Musikinstrumente schwer.
2: Oh. Hey, nicht quatschen, schleppen. Unser Konzert beginnt in einer Stunde. Bis dahin muss alles aufgebaut sein.
3: Ich kann nicht mehr. Immer nur schuften, schuften, schuften.
0: Und jetzt noch das Schlagzeug. Oh. Und wehe, ihr lasst etwas fallen. Die Instrumente sind nagelneu.
4: Oh. Oh. Ich wusste gar nicht, dass die Gangstergänse so fleißig sein können.
2: Tja, ein schwarzes Schaf, das drohend mit einer Mistgabel fuchtelt, kann wahre Wunder bewirken.
5: Die Gänse sind wirklich die besten Roadies, die wir je hatten. Ja.

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2: in einer dunklen Gewitternacht.

0: Es geschah in einer jener Gewitternächte, in denen sich die Grenzen zwischen Wirklichkeit und Traum zu verschieben scheinen. Der Wind jaulte wie ein siebenköpfiger Hund um das Haus, in dem Julius mit seiner Mutter wohnte. Plötzlich gab es einen ohrenbetäubenden Knall. Das Fenster zerschlug mit voller Wucht und die Scheibe zersprang in tausend Stücke. Hunderte modrige Herbstblätter flogen herein und wirbelten in Julius' Zimmer umher. Dann ein Lichtblitz. Die Blätter formten sich zu einem unförmigen, riesenhaften Wesen, das kurz darauf wie von einem übergroßen Staubsauger eingesogen unter seinem Bett verschwand.
1: Gestatten, dass ich mich vorstelle. Ich bin ein Melok und so wie ich bin, hast du mich erschaffen. Wenn ein Mensch zu viel Angst hat, warum auch immer, dann werden wir größer und größer. Und manche von uns werden dann so groß, dass sie für ihren Besitzer sichtbar werden.
0: Der Melok hatte recht. Es gab so vieles, wovor er schreckliche Angst hatte. Hunde zum Beispiel, die Nacht mit ihren Schattengespenstern und dass seine Eltern sich wieder wegen ihm streiten würden.
1: Also, jetzt, wo wir uns ein bisschen besser kennengelernt haben, wirst du dich unter meiner Anleitung einigen Mutproben unterziehen. Und sobald du sie erfolgreich absolviert hast, dann und nur dann, sitze ich irgendwann wieder nur noch als kleiner Vogel der Angst auf deiner Schulter.
0: Nach der Schule wurde Julius wie verabredet von seinem Vater abgeholt. Der wartete draußen bereits ungeduldig auf ihn. Wie immer haute er ihm zur Begrüßung kräftig auf die Schulter. Julius blieb fast der Atem weg. Da nahm der Melok Julius' Hand und erwiderte den Schlag mit einer solchen Wucht, dass der Vater fast das Gleichgewicht verlor.
2: Oh!
0: Er sah Julius erstaunt an.
2: Na, Großer, du hast aber heute einen ordentlichen Schlag drauf.
1: Na, Großer, du hast heute einen ordentlichen Schlag drauf. Jetzt leg los, Julius.
3: Ja, ich bin ja auch immer noch sauer, weil du mit Mama ständig Streit anfängst. Ich halte das einfach nicht mehr aus. Das wollte ich dir einfach noch mal sagen.
1: Genau.
2: Komm, ich verspreche dir, ich werde mich bessern. In Ordnung, Sportsfreund?
1: Sportsfreund?
3: Na, mal sehen.
0: Sie waren gerade mit dem Auto an Papas Haus angekommen, als auf einmal ein heftiger Regenschauer niederging. Das Wasser trommelte auf ihr Autodach und Julius schielte verstohlen zu dem Haus von Frau Dunkel, der unheimlichen Nachbarin im Haus nebenan. Plötzlich fühlte er, wie ihn etwas von links in die Seite drückte. Es war der Melok, der wegen Julius' Angstattacke bereits so riesig geworden war, dass er fast die ganze Rückbank ausfüllte. Er wuchs noch immer und hörte einfach nicht mehr damit auf, immer dicker und größer zu werden. Kurzerhand öffnete er die Tür und kullerte in den Regen hinaus. Sein Vater riss wütend die Fahrertür auf, stieg aus und eilte zu seinem Sohn.
2: Ja, bist du denn von allen guten Geistern verlassen?
0: Julius beachtete ihn nicht, sondern schaute zu der unheimlichen Tür, hinter der Frau Dunkel inzwischen verschwunden war.
3: Geh doch schon mal vor ins Haus. Ich hab nämlich noch eine Überraschung für dich.
2: Eine Überraschung? Was für eine Überraschung? Für mich?
3: Papa, du bist genau wie Mama. Immer wollt ihr alles ganz genau wissen. Das nervt echt. Jetzt geh doch bitte einfach schon mal vor.
2: Mach nicht so lange, okay?
4: Und jetzt geht's weiter.
1: Oh, na endlich! So, hör gut zu. Du gehst jetzt zu Frau Dunkels Haus und klopfst an die Tür. So viel Mut müsste erst einmal ausreichen, dass ich wieder kleiner werde und aus dieser Mistkarre raus kann.
3: Und dann?
1: Und dann, keine Ahnung. Dann lassen wir uns was einfallen. Hier, nimm noch die restlichen Gummibärchen. Die werden dir Mut geben.
3: Na toll.
0: Julius war alles andere als begeistert. stopfte sich aber dennoch gehorsam die Gummibärchen in den Mund und lief los, bevor die Angst noch größer werden konnte. Denn um nichts in der Welt wollte er seinen neuen tollen Freund gefährden. Seine wackeligen Beine fühlten sich an wie Pudding. Sie gehorchten ihm kaum. Er konnte nur ganz kleine Schritte machen und kam entsprechend langsam voran.
1: Schneller! Ich fühle mich wie eine Ölsardine!
0: Julius bemühte sich nach Kräften, schneller zu gehen und stand nach einer gefühlten Ewigkeit endlich vor der Tür der unheimlichen Nachbarin, Frau Dunkel. Es rasselte bedrohlich in seinen Ohren. Er hörte sein Blut rauschen. Julius hob die Hand und klopfte. Von drinnen hörte er schlurfende Schritte näher kommen. Voller Angst drehte er sich nach dem Melok um, der sich redlich abmühte, aus dem Auto freizukommen. In diesem Moment öffnete sich die Haustür mit einem lauten Ächzen. Frau Dunkel starrte ihn an mit ihren gruseligen Glubschaugen. Julius trat unwillkürlich einen Schritt zurück.
5: Was willst du?
0: Das war zu viel. Julius wurde schwarz vor Augen. Dann klappte er einfach zusammen.

0: Als Julius langsam wieder zu sich kam, lag er auf einem muffigen, schauderhaft gemusterten Sofa in einem nahezu dunklen Raum. Die Vorhänge waren fast ganz zugezogen, nur ein tapferer, schmaler Lichtstreifen kämpfte sich seinen Weg durch die staubige Luft und tauchte alles in ein unheimliches, dämmeriges Licht. Julius wandte mühsam seinen Kopf zur Seite. Ein zwar etwas geschrumpfter, aber immer noch ziemlich großer Melok saß neben ihm und tätschelte seine Hand.
1: Junge, Junge, Junge, du hast mir mal einen ganz schönen Schreck eingejagt. Für einen Moment dachte ich, du wärst tot. Aber dann fiel mir glücklicherweise ein, dass ich dann ja wohl auch tot wäre.
2: Ja, das stimmt wohl.
0: Gedankenverloren griff der Melok in eine Schale mit Erdnüssen, die vor ihm auf dem Tisch stand.
1: Pfui Teufel! Bäh! Die stehen hier wohl auch schon ein paar Jährchen rum. Sieht aus, als wären wir die ersten Besucher seit 100 Jahren.
2: Bah! Jetzt schmecke ich die ollen Dinge auch. Was ist eigentlich passiert und wo bin ich überhaupt?
1: Naja, nachdem du aus den Latschen gekippt warst, hat Frau Dunkel dich hier reingeschleppt und auf ihr Sofa gelegt. Junge, Junge, Junge, dass die überhaupt noch lebt.
2: Wieso?
1: Na, die hat einen Riesen von einem Melok. Dagegen bin ich ein echter Wurzelzwerg.
2: Echt?
0: Julius richtete sich auf. Sein Blick fiel auf eine Skulptur auf der Fensterbank. Drei Affen, die sich Augen, Mund und Ohren zuhalten. So ähnlich wie die von Julius. Er hatte jedoch keine Zeit mehr, über diesen merkwürdigen Zufall nachzudenken, denn in diesem Moment betrat Frau Dunkel den Raum. Ihre Füße schienen schwer wie Blei. Schlurfend näherte sie sich ihm. Julius zwang sich, sie anzusehen. Ihre hervorquellenden Augen zuckten unter seinem Blick zusammen. Konnte es sein, dass sie auch Angst vor ihm hatte?
3: Ah, ich sehe, es geht dir schon wieder etwas besser.
0: In ihrer Hand hielt Frau Dunkel ein Tablett mit Keksen und Tee. Sie stand im Gegenlicht, sodass Julius nur ihren Umriss wahrnehmen konnte. Auf einmal sah sie nur noch aus wie eine müde, alte Frau. Unschlüssig blieb sie im Raum, um nachzudenken, denn in diesem Moment betrat Frau Dunkel den Raum. Ihre Füße schienen schwer wie Blei. Schlurfend näherte sie sich ihm. Julius zwang sich, sie anzusehen. Ihre hervorquellenden Augen zuckten unter seinem Blick zusammen. Konnte es sein, dass sie auch Angst vor ihm hatte?
3: Ah, ich sehe, es geht dir schon wieder etwas besser.
0: In ihrer Hand hielt Frau Dunkel ein Tablett mit Keksen und Tee. Sie stand im Gegenlicht, sodass Julius nur ihren Umriss wahrnehmen konnte. Auf einmal sah sie nur noch aus wie eine müde, alte Frau. Unschlüssig blieb sie im Raum stehen.
1: Sag ihr was Nettes. Ich versuche inzwischen, ihren Melok hier rauszulocken. Sonst sehe ich schwarz für eure Unterhaltung. Du weißt, ich muss noch viel, viel kleiner werden. Und der von Frau Dunkel sowieso.
2: Nein, bleib hier!
0: Julius versuchte, den Melok festzuhalten, aber der war längst aufgesprungen und seine Hand griff ins Leere. Komischerweise fiel ihm genau in diesem Moment ein Name für ihn ein.
2: Ja klar, Buddy, so sollst du heißen. So nennt man beim Tiefseetauchen seinen Partner. Das kenne ich aus Papas Tauchzeitschriften. Keiner taucht allein ins Ungewisse. Bleib hier, Buddy.
0: Der Melok drehte sich um, legte die Hand auf seine Brust, ungefähr da, wo sein Herz war, und grinste Julius glücklich an. Dann watschelte er zur Tür hinaus. Julius bemerkte, dass auch Frau Dunkel mit ihrer Hand nach etwas tastete, doch offensichtlich war es Buddy gelungen, ihren Melok wegzulocken, denn auch ihre Hand griff ins Leere. Das beruhigte Julius und er sprang auf und trat ein paar Schritte auf Frau Dunkel zu.
2: Soll ich Ihnen vielleicht helfen, Frau Dunkel?
3: Oh, gern. Das ist sehr nett von dir.
0: Frau Dunkel lächelte dankbar und entblößte dabei ihr lückenhaftes Gebiss. Ein Schneidezahn fehlte, der daneben war ganz braun, und Eine Ecke war abgebrochen. Unten fehlten ihr mindestens 3 Zähne. Es sah aus, als wäre sie vor 50 Jahren in eine heftige Rauferei geraten und wäre seitdem nicht mehr beim Zahnarzt gewesen. Julius konnte nicht anders als gebannt hinzustarren. Frau Dunkel bemerkte seinen Blick und setzte sich seufzend aufs Sofa.
3: Ach, tja, das kommt davon, wenn man so unglaubliche Angst vor dem Zahnarzt hat wie ich.
2: Das verstehe ich sehr gut.
0: Bei seinem letzten Zahnarztbesuch hatten seine Mutter und 2 Helferinnen ihn festhalten müssen, damit der Arzt seinen kaputten Zahn reparieren konnte. Damals hatte sich Julius geschworen, dort nie wieder hinzugehen. Doch wenn er ehrlich war, hatte es nicht wirklich wehgetan. Und irgendwann so auszusehen wie Frau Dunkel? Nein, das wollte er wirklich nicht.
3: Willst du vielleicht einen Keks? Ich habe sie selbst gebacken.
0: Julius zuckte zusammen. Was, wenn die Kekse auch 100 Jahre alt oder schlimmer noch, vergiftet waren?
3: Nimm ruhig, sie sind doch bestimmt nicht vergiftet.
0: Auf einmal sah Frau Dunkel ganz furchtbar traurig aus. Julius schämte

0: sich und nahm einen Keks. Er schmeckte köstlich, ganz weich in der Mitte, mit Schokoladenfüllung drin.
1: Das schmeckt ja echt klasse.
0: Wirklich? Oh, freut mich, dass sie dir schmecken. Bitte, bedien dich. Frau Dunkel strahlte übers ganze Gesicht und sah überhaupt nicht mehr gruselig aus, sondern einfach wie eine nette Oma, die prima backen kann und sich freut, dass ihre Kekse so gut gelungen sind. Plötzlich verdüsterte sich ihr Gesicht.
2: Meinem Jungen haben sie auch immer so gut geschmeckt.
1: Sie haben einen Sohn? Das wusste ich ja gar nicht.
2: Er ist bei einem Unfall ums Leben gekommen. Danach hatte ich plötzlich vor allem Angst. Angst vorm Einschlafen, vorm Aufwachen, Angst vor Menschen und vorm Alleinesein. Ach, einfach Angst vor allem.
1: Oh, das tut mir leid.
0: Julius musste schlucken. Die arme Frau Dunkel. Kein Wunder, dass sie sich so merkwürdig benahm. Behutsam legte er seine Hand auf ihre. Just in diesem Moment hörte er von draußen Buddys Stimme. Stritten Buddy und der andere Melok sich etwa? Auch Frau Dunkel schien etwas gehört zu haben, denn sie horchte angestrengt in den Garten hinaus. So saßen sie beide eine Weile still da und lauschten scheinbar dem Geräusch des Regens, der immer noch auf das Dach trommelte. Aber wir wissen es besser.

0: Darf ich dich etwas Persönliches fragen? Hast du etwa auch einen? Einen, na du weißt schon.
1: Eine Art fetten Vogel, meinen Sie?
0: Ja, genau.
2: Wie auf Kommando prusteten beide los. Sie hielten sich die Bäuche vor Lachen und schnappten nach Luft und lachten so lange, bis sie fast vom Sofa kugelten.
3: Und wie es weitergeht, erfahrt ihr natürlich hier bei Radio Teddy. 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

0: Es geschah in einer jener Gewitternächte, in denen sich die Grenzen zwischen Wirklichkeit und Traum zu verschieben scheinen. Der Wind jaulte wie ein siebenköpfiger Hund um das Haus, in dem Julius mit seiner Mutter wohnte. Plötzlich gab es einen ohrenbetäubenden Knall. Das Fenster zerschlug mit voller Wucht und die Scheibe zersprang in tausend Stücke. Hunderte modrige Herbstblätter flogen herein und wirbelten in Julius' Zimmer umher. Dann ein Lichtblitz. Die Blätter formten sich zu einem unförmigen, riesenhaften Wesen, das kurz darauf wie von einem übergroßen Staubsauger eingesogen unter seinem Bett verschwand.
1: Gestatten, dass ich mich vorstelle. Ich bin ein Melok und so wie ich bin, hast du mich erschaffen. Wenn ein Mensch zu viel Angst hat, warum auch immer, dann werden wir größer und größer. Und manche von uns werden dann so groß, dass sie für ihren Besitzer sichtbar werden.
0: Der Melok hatte recht. Es gab so vieles, wovor er schreckliche Angst hatte. Hunde zum Beispiel. Die Nacht mit ihren Schattengespenstern. Und dass seine Eltern sich wieder wegen ihm streiten würden.
1: Also, jetzt, wo wir uns ein bisschen besser kennengelernt haben, wirst du dich unter meiner Anleitung einigen Mutproben unterziehen. Und sobald du sie erfolgreich absolviert hast, dann und nur dann, sitze ich irgendwann wieder nur noch als kleiner Vogel der Angst auf deiner Schulter.
0: Nach der Schule wurde Julius wie verabredet von seinem Vater abgeholt. Sie waren gerade mit dem Auto an Papas Haus angekommen, als auf einmal ein heftiger Regenschauer niederging. Das Wasser trommelte auf ihr Autodach und Julius schielte verstohlen zu dem Haus von Frau Dunkel, der unheimlichen Nachbarin im Haus nebenan. Julius bemühte sich nach Kräften, schneller zu gehen und stand nach einer gefühlten Ewigkeit endlich vor der Tür der unheimlichen Nachbarin, Frau Dunkel. Frau Dunkel starrte ihn an mit ihren gruseligen Glubschaugen. Julius trat unwillkürlich einen Schritt zurück.
2: Was willst du?
0: Das war zu viel. Julius wurde schwarz vor Augen. Dann klappte er einfach zusammen.
3: Was ist eigentlich passiert und wo bin ich überhaupt?
1: Naja, nachdem du aus den Latschen gekippt warst, hat Frau Dunkel dich hier reingeschleppt und auf ihr Sofa gelegt. Junge, Junge, Junge, dass die überhaupt noch lebt.
3: Wieso?
1: Na, die hat einen Riesen von einem Melok. Dagegen bin ich ein echter Wurzelzwerg.
3: Echt?
2: Ah, ich sehe, es geht dir schon wieder etwas besser.
0: In ihrer Hand hielt Frau Dunkel ein Tablett mit Keksen und Tee. Sie stand im Gegenlicht, sodass Julius nur ihren Umriss wahrnehmen konnte. Auf einmal sah sie nur noch aus wie eine müde, alte Frau. Unschlüssig blieb sie im Raum stehen.
1: Sag ihr was Nettes. Ich versuche inzwischen ihren Melok hier rauszulocken. Sonst sehe ich schwarz für eure Unterhaltung. Du weißt, ich muss noch viel, viel kleiner werden. Und der von Frau Dunkel sowieso.
0: Auf einmal sah Frau Dunkel ganz furchtbar traurig aus. Julius schämte sich und nahm einen Keks. Er schmeckte köstlich, ganz weich in der Mitte, mit Schokoladenfüllung drin.
3: Mmh, schmeckt ja echt klasse.
2: Wirklich? Oh, freut mich, dass sie dir schmecken. Bitte, bedien dich.
0: Plötzlich verdüsterte sich ihr Gesicht.
2: Meinem Jungen haben sie auch immer so gut geschmeckt.
3: Sie haben einen Sohn?
2: Er ist bei einem Unfall ums Leben gekommen. Danach hatte ich plötzlich vor allem Angst. Angst vorm Einschlafen, vorm Aufwachen, Angst vor Menschen und vorm Alleinesein. Einfach Angst vor allem. Hast du etwa auch einen? Einen, na du weißt schon.
3: Eine Art fetten Vogel, meinen Sie?
2: Ja, genau.
0: Wie auf Kommando prusteten beide los. Sie hielten sich die Bäuche vor Lachen und schnappten nach Luft und lachten so lange, bis sie fast vom Sofa kugelten.
4: Und jetzt geht's weiter.
0: Währenddessen hatte es aufgehört zu regnen. Von draußen drangen Sonnenstrahlen in den halb verdunkelten Raum und malten eine Art Regenbogen an die Wand. Auf einmal ging die Tür auf und ihre beiden Meloks kamen, ein wenig zerzaust, hereingestolpert.
1: Oh, ich fühle mich schon viel besser.
0: Weil Julius sich so mutig verhalten und sogar über seine eigenen Ängste gelacht hatte, war Buddy enorm geschrumpft. Er sah jetzt aus wie ein begossener Babypudel mit Flügeln. Er hatte also noch nicht die Größe eines normalen Meloks, wie du und ich ihn haben, zurückgewonnen, war aber auf dem besten Wege dahin. Der andere Melok war ungefähr noch so groß wie ein Schäferhund. Allerdings wie einer, den jemand mit reichlich Matsch beschmissen hatte. Frau Dunkel müsste also noch einiges tun, um ihn weiter schrumpfen zu lassen.
3: Wie sieht ihr da denn aus, Frau Dunkel?
2: Anni, du kannst ruhig Anni zu mir sagen. Oh, meiner ist um einiges kleiner geworden, aber immer noch so groß wie der grässliche Schäferhund, der hier in der Gegend herumstreunt. Du weißt schon, dieser Hund, der was gegen Hundeleinen zu haben scheint. Und im Moment schaut mein Melok ziemlich dumm aus der Wäsche. Ziemlich nasser Wäsche, wenn du verstehst, was ich meine.
1: Sehr witzig.
0: Während Annis Melok die beleidigte Leberwurst spielte, probierte Buddy bereits, mit seinen wiedergewonnenen Flügeln zu schlagen.
3: Ich glaube, dann ist dein Melok noch zu groß. Du musst ihm einen Namen geben, dann wird er bestimmt kleiner.
2: Ach, wirklich? Aber mir fällt auf die Schnelle gar kein Name ein.
3: Wie wäre es mit etwas, was Sie mögen und wovor Sie keine Angst haben?
0: Julius nahm sich noch einen Keks und sah Frau Dunkel, also Anni, wie er jetzt wusste, gespannt an. Sie überlegte angestrengt.
2: Lass mich überlegen. Ich glaub, ich hab's. Ich nenn ihn einfach Keks. Hast du gehört, Keks? Oh, er schrumpft ja wirklich.
1: Keks, stattlicher Name, muss ich schon sagen. Geschieht dir recht, nachdem du mir mal einen zarten Flügel fast ausgekugelt hast, als ich dich festhalten wollte. Wollte nämlich nicht,

0: merkt, wie herrlich es doch eigentlich ist, sich wieder leichter zu fühlen.
1: Ist denn jetzt mit deinen Flügeln alles okay, Buddy?
2: Tut mir übrigens leid, dass ich dich im Stich gelassen habe.
3: Oh nein, versteh mich bloß nicht falsch. Du hast hier inzwischen ganze Arbeit geleistet. Schau nur, wie schön klein ich jetzt bin.
4: Buddy schlug mit den Flügeln, wackelte mit seinem gefiederten Po und flog tatsächlich auf Julius' Schulter, genau an die Stelle, wo er eigentlich hingehörte. Etwas schwer war er zwar noch, aber das würde sich mit der Zeit schon noch geben, wenn Julius sich weiterhin bemühte, sich seinen Ängsten zu stellen. Auf einmal klingelte es an der Tür. Julius zuckte zusammen.
1: Oh nein, das ist bestimmt mein Vater.
5: Ah, wahrscheinlich sucht er nach dir. Aber was ist mit deinem Vater? Verstehst du dich nicht mit ihm?
1: Doch, eigentlich schon. Nur er will immer, dass ich Sport mache, Fußball und so. Und Pokale gewinne, genau wie er. Außerdem streitet er ständig mit meiner Mutter. Die beiden sind nämlich getrennt, weißt du?
5: Ah, verstehe.
4: Anni stand auf, würdevoll schritt sie zur Tür. Sie schlurfte fast gar nicht mehr. Julius hörte seinen Vater und Anni miteinander reden.
6: Ich bin der Vater von Julius. Ist der Junge bei Ihnen?
7: Ja, ich bin die Frau Dunkel.
6: Na dann.
7: Ja.
4: Seltsam. Warum dauerte das denn so lange? Und über was sprachen die beiden überhaupt? Nach einer Weile kam Anni endlich zurück. Julius sah sie überrascht an. Ihre Füße steckten in riesigen roten Gummistiefeln. Und sie trug einen Regenmantel. Gut gelaunt hielt sie Julius ebenfalls ein paar Gummistiefel hin.
5: Hier, nimm. Die sind für dich. Ich denke, die müssten passen.
1: Oh, okay, danke.
5: Pass auf, dein Vater hat gesagt, du kannst noch ein Weilchen hierbleiben. Magst du vielleicht mit mir noch ein bisschen rausgehen? Es ist so herrlich verrücktes Wetter da draußen.
4: In diesem Moment flog Keks auf Annis Schulter. Daraufhin sackte diese ganz schön nach unten. Keks schien noch deutlich schwerer zu sein als Buddy. Schließlich hatte Frau Dunkel offenbar erst heute damit begonnen, ihre Ängste anzuschauen. Dafür hatte sie beachtliche Fortschritte gemacht. Sie lächelte Julius fragend an. Na und ob Julius Lust auf einen Spaziergang mit der verrückten Mannschaft hatte? Außerdem waren draußen bestimmt tolle Pfützen, in die man springen konnte. Das hatte er als kleines Kind schon so gerne gemacht und irgendwann damit aufgehört. Aus Angst, dass sich andere über ihn lustig machen würden. Doch mit diesen blöden Ängsten war es nun endgültig vorbei. Rasch zog er die Gummistiefel an. Sie waren etwas zu groß, aber das störte ihn nicht weiter.
5: Prima, passt. Komm, dann kann's ja losgehen.
4: Es war ein herrlicher Abend. Die Luft duftete noch nach dem Regen und der Himmel leuchtete in einem kräftigen Orange. Sie ging spazieren und hüpften durch alle Pfützen, bis es dunkel wurde. Dabei redeten sie ohne Unterlass, denn sie hatten einander schließlich viel zu erzählen. Vom Angst haben und Mut finden. Außerdem verriet ihnen der kluge Buddy noch ein Geheimnis. Die drei kleinen Affen, die sich Ohren, Augen und Mund zuhielten und die sowohl Julius als auch Anni so mochten, hatten eigentlich eine ganz andere Bedeutung, als beide gedacht hatten. Also keineswegs den Kopf in den Sand zu stecken. Im Gegenteil. In Wirklichkeit sollten sie die Menschen daran erinnern, nichts Böses zu hören, nichts Böses zu sehen und nichts Böses zu sprechen. Und sich nur dem zuwenden, zuhören und aussprechen, was gut und schön ist. Denn das Leben war doch so prachtvoll. Das war doch gar nicht so schwer zu verstehen. Buddy und Keks flogen derweil munter über den Köpfen der beiden umher, wie zwei klitzekleine Lenkdrachen. Sie veranstalteten sogar ein Wettfliegen, bei dem Buddy knapp gewann. Was meint ihr, was Julius wohl am Abend alles in sein Tagebuch schrieb? So viel ist sicher. Der letzte Eintrag lautete:
1: GGBV 0.
0: Unbedingt nachkaufen.

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16: Mit Romy Ortwald. Hallo zusammen. Es ist Weltkindertag und dabei geht's heute um Kinder und ihre Rechte. Das Motto in diesem Jahr heißt: Starke Kinder, starke Zukunft. Was am Weltkindertag wichtig ist, weiß Tina Geißler, Sozialarbeiterin in der Jugendförderung Cottbus.
17: Dass wir auf diese Rechte vor allem aufmerksam machen. Dass die Kinder, und nicht alle kennen ihre Rechte, die Rechte kennenlernen. Genau schauen, welches Recht gibt es denn eigentlich. Aber auch die Erwachsenen aufmerksam machen darauf, dass ihre Kinder einfach auch Rechte haben.
16: In vielen Städten in Deutschland gibt es heute dazu Feste und Aktionen für Familien. Heute ist Wahlsonntag. In der Hauptstadt Berlin wird das Abgeordnetenhaus gewählt. Das ist das Parlament der Stadt. Hier entscheiden Politiker über wichtige Regeln und Gesetze für Berlin. Auch im Nordosten Deutschlands, in Mecklenburg-Vorpommern, wird heute gewählt. Hier geht es um einen neuen Landtag, also das Parlament des Bundeslandes. Bei den Wahlen dürfen zum ersten Mal schon Jugendliche ab 16 Jahren mitmachen. Die Wahllokale sind bis 18 Uhr geöffnet. Heute wird aufgeräumt beim World Cleanup Day. In Deutschland und in vielen anderen Ländern sammeln Menschen heute gemeinsam Müll ein. Damit wollen sie ein Zeichen für eine saubere und lebenswerte Umwelt setzen. Mitmachen kann jeder. Im ganzen Land gibt es dazu viele Aufräumaktionen. Schon seit Jahren beteiligen sich daran Millionen Menschen auf der ganzen Welt. Mehr Infos zum Cleanup Day gibt's auf worldcleanupday.de. Soweit die Meldungen und die Radio Teddy Nachrichten zum Nachhören jederzeit in der Radio Teddy App.
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18: Auf Deutschlands Autobahnen könnte es stellenweise eng werden. In Baden-Württemberg ist die A8 bei Pforzheim das ganze Wochenende dicht. In NRW trifft es unter anderem die A40 bei Bochum. Und rund um München dürfte es zum Start vom Oktoberfest auf der A8, A9 und A99 ziemlich voll werden. Weiterhin eine gute Fahrt.
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1: Na, wer von euch hat sich das gewünscht? Heute zum Weltkindertag für alle was dabei. Hier bei uns kommt die Sonne auch noch durch. Dazu ein paar Wolken. Am Nachmittag können so ein paar Tropfen runterkommen. Es gibt bis zu 20 Grad. Und in die neue Woche geht's ähnlich wie heute mit noch ein bisschen mehr Sonne.
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1: Einen wunderschönen guten Morgen. 7:02. Na, habt ihr schon die ersten Äuglein geöffnet? Schön, dass ihr auf jeden Fall schon mit am Start seid. 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
1: Da ist er ja schon, der Elefant. 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Und vorher heißt Zähneputzen.
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1: Wir putzen gemeinsam die Zähne am frühen Sonntag. Ist doch cool, wir sind die Ersten im Badezimmer. Hey, herzlich willkommen und das machen wir zur Lieblingsmusik. Lotte, 9 Jahre alt, ist auch mit am Start. Erzähl, wie sieht deine aus, deine Bürste?
11: Also sie ist elektrisch, hat hier so ein bisschen Graffiti vorne drauf.
1: Cool.
11: Und so klingt sie ungefähr. Und ihre Borsten sind so weiß-blau, hellblau.
1: Boah, mega schick. Und wie ich höre, ist die Zahnbürste auch geladen, die elektrische? Dann kann's ja losgehen. Wir putzen jetzt gemeinsam zu Bibi Rexha. Hier ist New Religion. Los geht's.

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0: Und jetzt gibt's für euch Musik von Nico Santos.

0: schönen Sonntagmorgen. Ihr hört Radio Teddy mit Basti. Schön, dass ihr da seid. 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Aus Basti und Christina werden Bibi und Tina.
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0: Es ist die größte Pferdehof-Aktion. Die Radio Teddy Morgenshow zieht auf den Martinshof. Und da habt ihr uns wirklich sehr viele Aufgaben gestellt, Christina und mir. Eine davon, die Fühlbox. Christina hat die Augen verbunden und muss Pferdegegenstände erkennen. Ratet mal mit.
2: Das ist wieder was Weiches, etwas größer. Das ist so ein Netz. Oh, das ist sehr lang, das hört ja nicht auf. Eine Zaubershow. So. Was haben wir denn da? Eine Mischung aus Decke, Cap. Ah, hier ist irgendwo ein Loch. Was könnte das denn sein? Erinnert mich an so ein Imker-Outfit für den Kopf, so eine Kopfbedeckung. Ah, ich glaube, hier ist was Spitzes, was Langes. Hier könnte Platz sein für ein Ohr. Ah, haben Pferde so Kopfbedeckungen? Anti-Mücken-Kopfbedeckung.
3: Hut ab.
0: Ja, in dem Fall Maske ab.
3: Beziehungsweise, genau, Maske ab und du hast 100 Punkte.
0: Das ist wow. Eine Fliegenmaske.
2: Oh, ist die stylisch.
0: Siehste, habe ich wohl auch noch nicht gehört. Fliegenmaske. Punkt an der Stelle für Christina. Und am morgigen Montag ratet wieder mit. Es geht um Gangarten. Die muss Christina erkennen. Hier, das ist die Gangart. Und welche ist das? Ratet mit, morgen früh.
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0: wunderschönen guten Morgen am frühen Sonntag, liebe Kids, liebe Familien. Schön, dass ihr schon am Start seid. Radio Teddy läuft. Ich bin Basti und gleich putzen wir gemeinsam die Zähne zum Radio Teddy Zahnputzhit. Noch 5 Minuten. Und heute ist ja auch wirklich perfektes Wetter am Sonntag zum Basteln, zum Malen. Also raus mit dem Tuschkasten. Und der schlauste Mann im Radio, unser Nils, verrät euch jetzt schon, warum der Tuschkasten eigentlich so heißt.
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2: Mit Nils, hallo. Warum heißt der Tuschkasten Tuschkasten? Das möchte Emma wissen. Eigentlich heißt der Tuschkasten gar nicht so, sondern Deckfarbkasten. Denn die Farben darin sind Deckfarben und keine Tusche. Das Wort Tusche ist nämlich nicht genau festgelegt. Trotzdem nennen wir den Deckfarbkasten oft Tuschkasten. Das Wort kommt aus dem Französischen. Touché, das bedeutet berühren. Früher haben Künstler ihre Leinwand sozusagen berührt, wenn sie Farbe auftrugen. Damals war das meist schwarze Farbe aus Ruß oder Kohle und Wasser. Und ähnlich ist es auch heute noch. Die Farben im Deckfarbkasten werden mit Wasser angerührt. Deshalb sagen wir dazu Tuschen, obwohl Deckfarbenmalen eigentlich richtiger wäre.
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0: Na, wer von euch hat sich das gewünscht? Heute zum Weltkindertag für alle was dabei. Hier bei uns kommt die Sonne auch noch durch. Dazu ein paar Wolken. Am Nachmittag können so ein paar Tropfen runterkommen. Es gibt bis zu 20 Grad. Und in die neue Woche geht's ähnlich wie heute mit noch ein bisschen mehr Sonne.
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0: Hey, wie cool, dass ihr schon wach seid. Guten Morgen. Basti für euch am Start. Und habt ihr ihn schon gehört? Den Elefanten? Ich auch noch nicht. Na, dann warten wir mal weiter, bis er hier mal vorbeikommt. Wir feiern hier bei Radio Teddy das große Benjamin Blümchen-Wochenende. Sobald ihr den Elefanten hört, den Benjamin.
17: Töre!
0: Genau, dann heißt's ganz schnell anrufen. 03317 6 mal die 2. 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Sobald ihr ihn hier hört bei uns im Programm, dann heißt es anrufen. Und jetzt putzen wir zusammen.
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0: Gemeinsam macht's einfach doppelt und dreifach so viel Spaß, liebe Kids. Wir versammeln uns jetzt alle vor dem Waschbecken, machen die Zahnbürste startklar und dann schrubben wir gemeinsam los. Kai ist immer mit dabei. Also, die Zahnputzregel. Kauflächen, Außenflächen, Innenflächen. Das ist jetzt unser Motto und als Unterstützung gibt's Taylor Swift mit Opelite. Wir putzen zusammen bei Radio Teddy. Los geht's!

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0: Wunderschönen guten Morgen, liebe Familien. Es ist Sonntag, 7.50 Uhr und ihr hört Radio Teddy mit Basti. Hallöchen und wir sind mittendrin. Im großen Benjamin-Blümchen-Wochenende. Und ihr habt ihn gerade gehört. Unserem Lieblingselefanten Benjamin. 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Und jetzt am Telefon habe ich hier Damien 12 und Dante 8. Guten Morgen!
1: Töre! Hallo, Damien,
0: na dann, seid ihr bereit für Benjamin Blümchen?
1: Töre!
0: Ja, sehr cool! Deswegen herzlichen Glückwunsch! Du gewinnst das große Benjamin-Blümchen-Paket. Ganz, ganz, ganz viel Spaß damit!
1: Dankeschön.
0: Sehr gerne. Und das nächste Mal kommt der Elefant schon in wenigen Minuten hier vorbei bei Radio Teddy. Und wie finden wir das?
2: Ich find's elefantastisch.
0: Na dann, hören wir bis dahin Musik. Hier ist der Hit von Aussies, Pick Up. Das sind coole Hits für Eltern und Kids bei Radio Teddy.
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0: Guten Morgen am Sonntag, ihr hört Radio Teddy, Basti für euch am Start. Und eine kleine Idee für einen Sonntagsausflug gibt's gleich für euch. Einfach mal Burgen erleben, wo das quasi bei euch um die Ecke möglich ist. Das hört ihr gleich hier in 5 Minuten in den Radio Teddy Tipps für Kids mit Angie.
1: Das ist richtig cool.
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0: Er gehört zu den erfolgreichsten DJs der Welt und hat jetzt eine ganz neue Single rausgebracht. Und die hat richtig Partypotenzial. Kleine Party am frühen Sonntag gefällig? Na dann geht's los. Hier ist Radio Teddy Superstar David Guetta für euch mit Run, Run, River.

0: einer der erfolgreichsten DJs der Welt. David Guetta, gerade gehört mit Run, Run, River, der Radio Teddy. Super Hit der Stunde. Und gleich gibt's für euch alles, was wichtig ist heute für den Weltkindertag in den Radio Teddy Nachrichten in 3 Minuten. Und direkt danach Lieblingsmusik kommt aus dem Film K-Pop Demon Hunters. Huntrix zum Mitsingen. Golden, gleich.
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4: Mit Angie, Hallöchen. Eine echte Ritterburg könnt ihr in Nürnberg entdecken. Die Kaiserburg ist etwa 1000 Jahre alt und hat viele spannende Abenteuergeschichten für euch auf Lager. Wie sahen die Ritterrüstungen aus? Wo wurde das ganze Essen gelagert? Und wie wohnten die adligen Grafen? Geht auf Entdeckungstour vom schicken Innenhof in die herrschaftlichen Gemächer bis zur mittelalterlichen Rüstkammer. Und vielleicht entdeckt ihr dabei auch das ein oder andere Tier, das sich in den Burgmauern versteckt. Und für die extra Portion Natur gibt's um die Burg herum einen Burggarten. Dort könnt ihr zum Beispiel die berühmte jahrhundertealte Kunigundenlinde besuchen. Noch mehr Tipps für Kids für euch zum Nachhören bei Radio Teddy Plus.
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2: Und jetzt der verrückte Tierfakt der Stunde.
3: Bienen erkennen Gesichter. Sie können sich tatsächlich menschliche Gesichter merken.

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1: Mit Romy Ortwald. Hallo zusammen. Es ist Weltkindertag und dabei geht's heute um Kinder und ihre Rechte. Das Motto in diesem Jahr heißt Starke Kinder, starke Zukunft. Was am Weltkindertag wichtig ist, weiß Tina Geißler, Sozialarbeiterin in der Jugendförderung Cottbus.
2: Dass wir auf diese Rechte vor allem aufmerksam machen. Dass die Kinder, und nicht alle kennen ihre Rechte, die Rechte kennenlernen. Genau schauen, welches Recht gibt es denn eigentlich? Aber auch die Erwachsenen aufmerksam machen darauf, dass ihre Kinder einfach auch Rechte haben.
1: In vielen Städten in Deutschland gibt es heute dazu Feste und Aktionen für Familien. Heute ist Wahlsonntag. In der Hauptstadt Berlin wird das Abgeordnetenhaus gewählt. Das ist das Parlament der Stadt. Hier entscheiden Politiker über wichtige Regeln und Gesetze für Berlin. Auch im Nordosten Deutschlands, in Mecklenburg-Vorpommern, wird heute gewählt. Hier geht es um einen neuen Landtag, also das Parlament des Bundeslandes. Bei den Wahlen dürfen zum ersten Mal schon Jugendliche ab 16 Jahren mitmachen. Die Wahllokale sind bis 18 Uhr geöffnet. Heute wird aufgeräumt beim World Cleanup Day. In Deutschland und in vielen anderen Ländern sammeln Menschen heute gemeinsam Müll ein. Damit wollen sie ein Zeichen für eine saubere und lebenswerte Umwelt setzen. Mitmachen kann jeder. Im ganzen Land gibt es dazu viele Aufräumaktionen. Schon seit Jahren beteiligen sich daran Millionen Menschen auf der ganzen Welt. Mehr Infos zum Cleanup Day gibt's auf worldcleanupday.de. Soweit die Meldungen und die Radio Teddy Nachrichten zum Nachhören jederzeit in der Radio Teddy App.
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3: Auf Deutschlands Autobahnen könnte es stellenweise eng werden. In Baden-Württemberg ist die A8 bei Pforzheim das ganze Wochenende dicht. In NRW trifft es unter anderem die A40 bei Bochum. Und rund um München dürfte es zum Start vom Oktoberfest auf der A8, A9 und A99 ziemlich voll werden. Weiterhin eine gute Fahrt.
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5: Na, wer von euch hat sich das gewünscht? Heute zum Weltkindertag für alle was dabei. Hier bei uns kommt die Sonne auch noch durch. Dazu ein paar Wolken. Am Nachmittag können so ein paar Tropfen runterkommen. Es gibt bis zu 20 Grad. Und in die neue Woche geht's ähnlich wie heute mit noch ein bisschen mehr Sonne.
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5: Guten Appetit beim Familienfrühstück am Sonntag. 8.04 Uhr ist es jetzt. Basti für euch am Start. Und mit am Frühstückstisch heute euer Lieblingselefant Benjamin Blümchen. Ich meine, der lässt es ja auch gern mal schmecken.
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5: Nein, so war das jetzt auch nicht gemeint. Wir feiern ja mit dir zusammen, lieber Benjamin, das große Benjamin-Blümchen-Wochenende hier bei Radio Teddy. Also sobald ihr den Elefanten hört, heißt's für euch ganz schnell anrufen. 0331 76 mal die 2. Mit ein bisschen Glück gewinnt ihr dann ein großes Benjamin-Blümchen-Paket. Mit dabei das neue Hörspiel Benjamin-Blümchen als Kapitän. 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Mitmachregeln auf radio.de. 0331 76 mal die 2. Sobald ihr den Elefanten hört, ruft an und seid mit dabei. Und bis dahin gibt's ganz viel Lieblingsmusik. Gleich Dizzy Disco mit Aquatastisch und jetzt zum Mitsingen Huntrix. Da gucken wir, ob ihr noch an die ganz hohen Töne da kommt. Mit Golden.
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2: Hey Flossenfreunde, hier ist Dizzy Disco, der Disco-Delfin aus der Lagune Nummer 3. Seid ihr für den Tag bereit?
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0: Hallo, ich bin Jochen.
1: Hey, Jochen ist auch wieder dabei. Und habt ihr schon Larry gesehen? Ruft mal Krokodil.
2: Hi.
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2: Kroko was?
3: Krokodil.
4: Das ist mein Lieblingsspiel.
1: Einsiedlerkrebs, wie geht's? 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

0: Guten Morgen am Familiensonntag. Ihr hört Radio Teddy mit Basti. Hallöchen, 8.25 Uhr ist es jetzt. Und es ist nicht nur irgendein Sonntag, es ist das große Benjamin-Blümchen-Wochenende. Und ihr habt den Elefanten gerade gehört. Und das ist der Moment. Mit ein bisschen Glück gewinnt ihr ein großes Benjamin-Blümchen-Paket. Mit dabei das neue Hörspiel Benjamin Blümchen als Kapitän. Das Spiel Partyspaß mit Terö von Schmidt-Spiele. Und ein Benjamin-Football-Plüsch-Elefanten. 0331-76x2. Mitmachregeln auf radioteddy.de. Und jetzt am Telefon Larissa, 10 Jahre alt. Und die Mama Aline. Hallöchen. Ich höre, ihr seid unterwegs.
1: Wir sind eigentlich gerade auf dem Weg zum Bäcker.
0: Ah, zum Bäcker. Das ist ja cool. Und was sucht sich die Larissa da am liebsten aus?
1: Zuckerkuchen.
0: Oh, das klingt sehr lecker. Ist denn die Larissa gerade in der Nähe? Guten Morgen.
2: Guten Morgen.
0: Stimmt das, was die Mama sagt? Was suchst du dir jetzt gleich beim Bäcker am liebsten aus?
2: Zuckerkuchen.
0: Okay, gut. Die Mama hat recht behalten. Dann lasst es euch auf jeden Fall sehr, sehr schmecken gleich. Und vorher möchte ich mal von dir wissen, wie macht der Benjamin am liebsten? Ja, sehr cool. Herzlichen Glückwunsch.
2: Danke.
0: Und dann natürlich ganz viel Spaß mit dem großen Benjamin-Blümchen-Paket.
1: Genau, wir haben noch eine kleinere Schwester, die wird sich auch mit freuen.
0: Ach, super.
1: Und das ist auch so ein bisschen Kindheit von Mama und Papa.
0: Ach so, deswegen hat auch die Mama ganz schnell angerufen, verstehe.
1: Genau.
0: Und das Benjamin-Blümchen-Wochenende geht weiter für euch. Die nächste Runde gleich ab 9.
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4: Mit Nils, hallo. Heute ist Weltkindertag. Ein richtiger Feiertag in Thüringen. Aber es gibt ja auch noch einen internationalen Kindertag im Juni. Warum gibt es zwei Kindertage? Dass es zwei Kindertage gibt, hat mit ihrer unterschiedlichen Geschichte zu tun und damit, dass Deutschland früher in zwei Staaten geteilt war. Der Weltkindertag am 20. September wurde früher in Westdeutschland gefeiert und geht auf die Vereinten Nationen zurück, die im Jahr 1954 alle Länder der Welt aufgefordert hatten, einen speziellen Kindertag einzurichten. Der internationale Kindertag am 1. Juni wurde schon 1925 eingeführt und später vor allem in Osteuropa und in der DDR gefeiert, also in dem Teil, der heute oft einfach als Ostdeutschland bezeichnet wird. Und deshalb gibt es in Deutschland heute zwei Kindertage.
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7: Und jetzt der Radio Teddy Familien-Spartipp der Stunde. Die Wäsche wird auch bei niedriger Waschtemperatur sauber. Wird diese nämlich etwas runtergedreht, können Familien bei zwei Waschladungen die Woche jährlich 30 € sparen.

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1: Na, wer von euch hat sich das gewünscht? Heute zum Weltkindertag für alle was dabei. Hier bei uns kommt die Sonne auch noch durch. Dazu ein paar Wolken. Am Nachmittag können so ein paar Tropfen runterkommen. Es gibt bis zu 20 Grad. Und in die neue Woche geht's ähnlich wie heute mit noch ein bisschen mehr Sonne.
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1: Kurz nach 8:30. Schön, dass ihr da seid, liebe Familien. Lasst euch das Frühstück schmecken. Basti für euch mit dabei. Und wenn ihr sagt, oh, ich brauche noch so eine kleine Idee für diesen Sonntag. Wenn ihr, liebe Eltern, nicht gerade unterwegs seid in Berlin oder Mecklenburg-Vorpommern zum Wählen oder irgendwo den Weltkindertag feiert, dann kommen Damien 12 und Dante 8 um die Ecke und haben einen richtig coolen Tipp. Was sie mit ihrer Familie machen, ist auch gerade wirklich das Ding. Das hört ihr hier in 10 Minuten und bis dahin gibt's Lieblingsmusik. Gleich der Kinderhit Back to School von Kid Clio und jetzt zum laut mitsingen am Frühstückstisch. Hier sind Kaigo und Khalid mit Save My Love.
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0: schönen Familiensonntag. Radio Teddy läuft bei euch. Ich bin Basti und gleich setzen wir euch einen absoluten Superstar mit an den Frühstückstisch. Da geht dann die Sonne auf bei Nico Santos und Why Don't You Say. Heute an diesem Sonntag, da ist ja auch einiges los. Weltkindertag wird gefeiert. Liebe Eltern in Berlin und Mecklenburg-Vorpommern, ihr geht wahrscheinlich auch noch wählen. Und wenn ihr sagt, oh, das reicht mir alles nicht, dann gibt's jetzt hier noch einen Tipp von Damien, 12 und Dante, 8 Jahre alt. Was macht ihr?
1: Wir gehen heute in die Pilze sammeln.
0: Oh, Pilze sammeln. Wer von euch ist da fit? Mama, Papa oder bist du das?
2: Mama und Papa. Es macht schon Spaß, aber manchmal ist es auch langweilig.
1: Ja, weil ich hatte letztens fast eine Spinne im Mund gehabt.
0: Und was macht ihr denn daraus Leckeres heute Abend? Da gibt es bestimmt was zu essen mit Pilzen.
2: Schnitzel, ja.
0: Oh, also Schnitzel ist fast besser als Pilze, oder? Wie sieht's aus bei euch?
2: Es geht beides.
0: Es geht beides. Die Kombi ist das Beste. Dann lasst es euch schmecken.
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0: Schönen Sonntag, liebe Familien, ihr hört Radio Teddy, Basti für euch am Start. Und gleich gibt's einen tollen Tipp, jetzt wo es auch ein bisschen herbstlicher wird, was ihr da, liebe Kids, so erleben könnt Richtung Wald. Gleich die Radio Teddy Tipps für Kids mit Angie. Und vorher...
1: Das ist richtig cool!
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0: Ja, Herbst, Spätsommer und dazu jetzt für euch die ganz neue Nummer von Lloyd zusammen mit DJ David Puentes, Golden Summer, hier bei Radio Teddy. Das ist der Radio Teddy Superhit der Stunde.

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3: Mit Angie, Hallöchen. Sie liegen jetzt im Herbst fast überall auf dem Boden herum. Kastanien. Aus ihnen können wir super tolle Sachen basteln, zum Beispiel eine Kastanienkette. Sammelt auf eurem nächsten Herbstspaziergang jede Menge Kastanien. Wieder zu Hause werden sie dann gut abgewaschen und abgetrocknet. Legt alle Kastanien auf eine feste Unterlage und lasst von euren Eltern ein kleines, schmales Loch in die Mitte hineinbohren. Schnappt euch eine Schnur und fädelt so viele Kastanien auf, wie ihr möchtet. Zum Schluss die Schnur einfach abschneiden und oben und unten mit einem Knoten befestigen. Und wer möchte, kann die Kastanien noch nach Herzenslust bunt bemalen. Noch mehr Tipps für Kids für euch zum Nachhören bei Radio Teddy Plus.
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8: Und jetzt der Radio Teddy Familienspartipp der Stunde. Einkaufsliste schreiben lohnt sich. Familien können dadurch bewusster einkaufen und auf lange Sicht planen. Zum Beispiel können Produkte wie Konserven in größeren Mengen auf Vorrat gekauft werden, wenn sie im Angebot sind.

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1: Mit Romy Ortwald. Hallo zusammen. Es ist Weltkindertag und dabei geht's heute um Kinder und ihre Rechte. Das Motto in diesem Jahr heißt: Starke Kinder, starke Zukunft. Was am Weltkindertag wichtig ist, weiß Tina Geißler, Sozialarbeiterin in der Jugendförderung Cottbus.
2: Dass wir auf diese Rechte vor allem aufmerksam machen. Dass die Kinder, und nicht alle kennen ihre Rechte, die Rechte kennenlernen. Genau schauen, welches Recht gibt es denn eigentlich. Aber auch die Erwachsenen aufmerksam machen darauf, dass ihre Kinder einfach auch Rechte haben.
1: In vielen Städten in Deutschland gibt es heute dazu Feste und Aktionen für Familien. Heute ist Wahlsonntag. In der Hauptstadt Berlin wird das Abgeordnetenhaus gewählt. Das ist das Parlament der Stadt. Hier entscheiden Politiker über wichtige Regeln und Gesetze für Berlin. Auch im Nordosten Deutschlands, in Mecklenburg-Vorpommern, wird heute gewählt. Hier geht es um einen neuen Landtag, also das Parlament des Bundeslandes. Bei den Wahlen dürfen zum ersten Mal schon Jugendliche ab 16 Jahren mitmachen. Die Wahllokale sind bis 18 Uhr geöffnet. Heute wird aufgeräumt beim World Cleanup Day. In Deutschland und in vielen anderen Ländern sammeln Menschen heute gemeinsam Müll ein. Damit wollen sie ein Zeichen für eine saubere und lebenswerte Umwelt setzen. Mitmachen kann jeder. Im ganzen Land gibt es dazu viele Aufräumaktionen. Schon seit Jahren beteiligen sich daran Millionen Menschen auf der ganzen Welt. Mehr Infos zum Cleanup Day gibt's auf worldcleanupday.de. Soweit die Meldungen und die Radio Teddy Nachrichten zum Nachhören jederzeit in der Radio Teddy App.
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3: Auf Deutschlands Autobahnen könnte es stellenweise eng werden. In Baden-Württemberg ist die A8 bei Pforzheim das ganze Wochenende dicht. In NRW trifft es unter anderem die A40 bei Bochum. Und rund um München dürfte es zum Start vom Oktoberfest auf der A8, A9 und A99 ziemlich voll werden. Weiterhin eine gute Fahrt.
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5: Ja, wer von euch hat sich das gewünscht? Heute zum Weltkindertag für alle was dabei. Hier bei uns kommt die Sonne auch noch durch, dazu ein paar Wolken. Am Nachmittag können so ein paar Tropfen runterkommen. Es gibt bis zu 20 Grad. Und in die neue Woche geht's ähnlich wie heute mit noch ein bisschen mehr Sonne.
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5: Hallihallo, kurz nach 9. Schön, dass ihr da seid, liebe Familien. Basti für euch am Start. Und wir feiern hier bei Radio Teddy das große Benjamin Blümchen-Wochenende.
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5: Na klar. Und wenn ihr ihn hört, den Elefanten, den Benjamin, dann heißt's für euch ganz schnell anrufen. 0331 76 mal die 2. Mit ein bisschen Glück gewinnt ihr dann das große Benjamin Blümchen-Paket. Mit dabei das neue Hörspiel Benjamin Blümchen als Kapitän. 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Mitmachregeln stehen auf radioteddy.de. 0331 76 mal die 2, sobald ihr diesen Elefanten hört, ruft an. Und bis dahin gibt's jede Menge Lieblingsmusik. Gleich der Sommerhit des Jahres, Shakira mit Die Die. Und jetzt die ganz aktuelle Nummer von Kamerad. Viel Spaß, hier ist Love Summer.
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0: Los! Schön, dass ihr da seid. Hier ist Radio Teddy an eurem Sonntag um 9.20 Uhr. Bassi für euch am Start und gleich noch mehr mitsingen im Familienauto. Noch mehr gute Laune mit dem Hit von Katy Perry hier bei Radio Teddy. Coole Hits für Eltern und Kids. Und wir haben Besuch an diesem Wochenende. Es ist das große Benjamin-Blümchen-Wochenende und ihr habt ihn gerade gehört. Das heißt, mit etwas Glück gewinnt hier ein großes Benjamin-Blümchen-Paket. 0331 76 mal die 2. Mitmachregeln auf radioteddy.de. Wessen hier an dieser Leitung? Hallo?
1: Hallo, hier ist die Miriam und die Magdalena.
0: Hallöchen, ihr beiden. Wie alt ist denn die Magdalena?
2: 5
0: Jahre alt. Sehr cool. Und was habt ihr heute am Sonntag noch Schönes vor als Familie?
1: Also gerade eben frühstücken wir noch und wir wollen jetzt gleich zu einem kleinen Sportturnier.
0: Oh, dürft ihr verraten, was das für ein Sportturnier ist?
1: Das ist ein Mitmachturnier von der Stadt Dresden.
0: Boah, okay, bei euch ist auch richtig was los. Na dann ganz viel Spaß dabei. Und ihr habt ja angerufen, weil ihr den Elefanten gehört habt. Jawohl, Magdalena, das klingt doch sehr gut. Herzlichen Glückwunsch. Ganz viel Spaß mit dem großen Benjamin-Blümchen-Paket.
1: Ja, danke.
0: Sehr gerne. Da ist auch das neue Hörspiel Benjamin Blümchen als Kapitän drin, das Spiel Partyspaß mit Thoreau von Schmidt Spiele und sogar ein Benjamin Football Plüsch-Elefant. Also, da ist richtig was los.
1: Super.
0: Und die nächste Runde Benjamin Blümchen hört ihr gleich schon um 10 Uhr hier bei Radio Teddy. Und bis dahin gibt's Lieblingsmusik. Jetzt, wie versprochen, Katy Perry. Das sind coole Hits für Eltern und Kids.

0: Hallöchen, ihr hört Radio Teddy. Immer eine gute Wahl. War es die für euch am Start? Und wir haben für euch die perfekte Playlist für den Familiensonntag. Gleich zum Mitsingen Taylor Swift, Elizabeth Taylor. Und vorher sind ja viele Eltern in Berlin und Mecklenburg-Vorpommern unterwegs zum Wählen. Und warum die Wahl so wichtig ist, das hört ihr jetzt.
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2: Mit Nils, hallo. Ben möchte gern wissen, warum ist es überhaupt wichtig, wählen zu gehen? Wählen zu gehen ist wichtig, weil man so mitbestimmen kann, wer die eigenen Interessen vertreten soll. Das kann man mit einer Klassensprecherwahl vergleichen. Es gibt verschiedene Kandidaten mit unterschiedlichen Ideen und man entscheidet sich für die Person, deren Vorschläge man am besten findet. Genauso ist es auch in der Politik. Dort gibt es verschiedene Parteien und Kandidaten und am Wahltag sollte man den wählen, der die eigenen Interessen am besten vertritt. Nicht den bekanntesten oder sympathischsten. Denn nur zu meckern reicht nicht. Man muss auch selbst mitentscheiden und sich für die Partei oder für den Kandidaten einsetzen, von dem wir glauben, dass er die besten Ideen hat.
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0: Und jetzt der verrückte Tierfakt der Stunde.
10: Eisbären sind unter ihrem Fell schwarz. Ihre Haut ist so dunkel,

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1: Na, wer von euch hat sich das gewünscht? Heute zum Weltkindertag für alle was dabei. Hier bei uns kommt die Sonne auch noch durch, dazu ein paar Wolken. Am Nachmittag können so ein paar Tropfen runterkommen. Es gibt bis zu 20 Grad. Und in die neue Woche geht's ähnlich wie heute mit noch ein bisschen mehr Sonne.
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1: Hallöchen, es ist 9:30. Schön, dass ihr da seid. Basti für euch am Start. Jetzt im neuen Schuljahr haben ja viele Kids von euch Bock auf ein neues Hobby, eine neue Sportart, die Freizeit ganz neu zu gestalten. Und deswegen finden wir für euch den perfekten Verein. Schon in 7 Minuten. Vorher gibt's Lieblingsmusik gleich zum Mitsingen. Nielsen mit seinem Teddybär-Hit. Und jetzt gute Fahrt mit Radio Teddy Superstar Taylor Swift. Hier ist für euch Elizabeth Taylor.
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0: Happy Familiensonntag. Ihr hört Radio Teddy, Basti für euch am Start. Und gleich für eure Wochenend-Playlist der Social-Media-Hit Michiko. Und vorher pimpen wir euer neues Schuljahr, liebe Kids, mit Alina.
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3: Jetzt zum neuen Schuljahr haben viele Bock auf ein neues Hobby, eine neue Sportart oder was auch immer. Und deshalb finden wir für euch die besten Vereine Deutschlands. Raphael, 9 Jahre alt, spielt Baseball bei den Berlin Flamingos. Warum macht dir das dort so viel Spaß?
4: Weil man da erstmal sich das angucken kann, ob es dir gefällt oder nicht. Und die sind halt alle da nett zu dir. Die Trainer erklären das immer. Da hat man halt einen Schläger. Dann gibt es einen, der sozusagen in der Mitte vom Spielfeld ist. Der wirft halt ein Baseball. Und dann versucht der, der den Schläger hat, den Ball zu treffen. Und da muss er halt um so 3 Bases laufen. Und es gibt halt Feldspieler, die versuchen halt, den auszumachen.
3: Und habt ihr auch so Wettkämpfe oder sowas?
4: Ja, wir haben halt Spiele gegen andere Teams in Berlin.
3: Habt ihr auch irgendwie so einen Spruch, um euch zu motivieren vorm Spiel oder so?
4: Wir bilden einen Kreis, machen die Hände dann alle rein und dann sagt halt einer 1, 2, 3 und alle anderen Flamingos.
3: Cool. Wie lange hat es gedauert, bis du das gut spielen konntest?
4: Bestimmt schon so 1, 2 Jahre oder so, bis man die ersten Vorschritte sieht. Da achten die Trainer halt drauf.
3: Mhm.
4: Ja.
3: Okay, ein perfektes Trainerteam bei euch. Und für alle, deren Verein auch zu den Besten Deutschlands gehört, meldet auch ihn jetzt an auf radioteddy.de. 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

0: Das S in Sonntag steht für Seifenblasen. Ja, und wie ihr die selber macht, das heute gleich in den Radio Teddy Tipps für Kids mit Angie. Hier in 6 Minuten wird geblubbert.
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0: Auf Social Media sind sie mit ihrem Hit richtig durchgestartet. Mal dazu ein Bild von einem Sonnenuntergang, dann sieht man mal einen Strand, den jemand filmt und den Song drunter packt oder einfach während jemand seine Küche aufräumt. Gefühlt überall läuft dieser Song dazu. Und jetzt auch für euch hier bei Radio Teddy. Das ist The Bowser mit Magnetic, der Radio Teddy Superhit der Stunde.

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0: Mit Angie. Hallöchen. Eine Sache, die auch mir immer Spaß macht, sind Seifenblasen. Und Seifenblasenwasser könnt ihr ganz leicht selbst herstellen. Nehmt einen Topf und füllt 1/4 Liter lauwarmes Wasser hinein. Am besten destilliertes, also Wasser ohne Mineralstoffe. Gebt 4 Esslöffel Spülmittelkonzentrat dazu und rührt das Gemisch so lange, bis sich das Spülmittel aufgelöst hat. Lasst das Spüliwasser ganz kurz ruhen und fügt dann noch ein paar Tropfen Speiseöl dazu. Und fertig ist euer eigenes Seifenblasenwasser. Schnappt euch einen Ring oder fort mit Daumen und Zeigefinger ein O und los geht's mit Pusten. 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
0: Und jetzt der Radio Teddy Familienspartipp der Stunde. Regionale Produkte auf Märkten oder in Hofläden kaufen spart Geld. Auch Eier und Milch sind hier oftmals preiswerter. Und damit können Familien bis zur Hälfte des Ursprungspreises sparen.
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13: Mit Romy Ortwald. Hallo zusammen. Es ist Weltkindertag und dabei geht's heute um Kinder und ihre Rechte. Das Motto in diesem Jahr heißt Starke Kinder, starke Zukunft. Was am Weltkindertag wichtig ist, weiß Tina Geißler, Sozialarbeiterin in der Jugendförderung Cottbus.
14: Dass wir auf diese Rechte vor allem aufmerksam machen. Dass die Kinder, und nicht alle kennen ihre Rechte, die Rechte kennenlernen. Genau schauen, welches Recht gibt es denn eigentlich? Aber auch die Erwachsenen aufmerksam machen darauf, dass ihre Kinder einfach auch Rechte haben.
13: In vielen Städten in Deutschland gibt es heute dazu Feste und Aktionen für Familien. Heute ist Wahlsonntag. In der Hauptstadt Berlin wird das Abgeordnetenhaus gewählt. Das ist das Parlament der Stadt. Hier entscheiden Politiker über wichtige Regeln und Gesetze für Berlin. Auch im Nordosten Deutschlands, in Mecklenburg-Vorpommern, wird heute gewählt. Hier geht es um einen neuen Landtag, also das Parlament des Bundeslandes. Bei den Wahlen dürfen zum ersten Mal schon Jugendliche ab 16 Jahren mitmachen. Die Wahllokale sind bis 18 Uhr geöffnet. Heute wird aufgeräumt beim World Cleanup Day. In Deutschland und in vielen anderen Ländern sammeln Menschen heute gemeinsam Müll ein. Damit wollen sie ein Zeichen für eine saubere und lebenswerte Umwelt setzen. Mitmachen kann jeder. Im ganzen Land gibt es dazu viele Aufräumaktionen. Schon seit Jahren beteiligen sich daran Millionen Menschen auf der ganzen Welt. Mehr Infos zum Cleanup Day gibt's auf worldcleanupday.de. Soweit die Meldungen und die Radio Teddy Nachrichten zum Nachhören jederzeit in der Radio Teddy App.
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5: Auf Deutschlands Autobahnen könnte es stellenweise eng werden. In Baden-Württemberg ist die A8 bei Pforzheim das ganze Wochenende dicht. In NRW trifft es unter anderem die A40 bei Bochum. Und rund um München dürfte es zum Start vom Oktoberfest auf der A8, A9 und A99 ziemlich voll werden. Weiterhin eine gute Fahrt.
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2: Na, wer von euch hat sich das gewünscht? Heute zum Weltkindertag für alle was dabei. Hier bei uns kommt die Sonne auch noch durch. Dazu ein paar Wolken. Am Nachmittag können so ein paar Tropfen runterkommen. Es gibt bis zu 20 Grad. Und in die neue Woche geht's ähnlich wie heute mit noch ein bisschen mehr Sonne.
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2: Hallöchen, um kurz nach 10 Basti für euch am Start. Und wir feiern an diesem Wochenende ihn hier.
11: Töre!
2: Ja, Benjamin Blümchen. Sobald ihr ihn hört, heißt es für euch ganz schnell anrufen. 0331 76 mal die 2. Und mit ein bisschen Glück gewinnt ihr dann ein großes Benjamin Blümchen-Paket. Mit dabei das neue Hörspiel Benjamin Blümchen als Kapitän, ein Benjamin Football-Plüschelefant und das Spiel Partyspaß mit Töre von Schmidt-Spieler. 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Sobald ihr ihn hier
11: Töre!
2: Mit seinem Töre hört, heißt es für euch anrufen, oder?
11: Ui, das macht Spaß.
2: Ja, das denke ich ja wohl auch. Und jetzt für noch mehr Spaß mitsingen bei Appetit.
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0: Happy Familiensonntag, gehört Radio Teddy. Basti für euch am Start. Und gleich setzen wir euch noch jemanden ins Familienauto, einen absoluten Radio Teddy Superstar. Michael Schulte gleich für euch mit Afterlife hier in der Playlist. Und wir sind mittendrin. Im großen Benjamin-Blümchen-Wochenende. Gerade habt ihr den Elefanten hier bei uns in der Show gehört. Mit seinem Töre. Und das bedeutet, ihr gewinnt mit ein bisschen Glück ein großes Benjamin-Blümchen-Paket. 0331-76x2. Die Mitmachregeln auf radioteddy.de. Und jetzt in der Leitung habe ich Christine, 11 Jahre alt, aus Berlin. Hallo!
1: Hallo!
0: Erzähl mal, warum bist du so großer Benjamin-Blümchen-Fan?
1: Ich habe früher als Kind immer Benjamin Blümchen gehört und ich mag es immer noch, dass Benjamin immer so nett ist.
0: So lustig?
1: Ja, na, der ist die ganze Zeit freundlich und nie so... Nee.
0: Okay, ich merke, du bist riesiger Benjamin-Blümchen-Fan. Na, dann kannst du dich freuen mit einem kräftigen...
1: Töre!
0: Ja, sehr cool. Herzlichen Glückwunsch und ganz viel Spaß mit dem großen Benjamin-Blümchen-Paket. Mit dabei ja auch das neue Hörspiel Benjamin Blümchen als Kapitän, das Spiel Partyspaß mit Töre von Schmidt Spiele und noch ein Benjamin-Football-Plüsch-Elefant.
1: Wow, danke!
0: Ja, sehr gerne. Und... für euch vom Radio die nächste Runde Benjamin Blümchen schon gleich wieder ab 11 hier bei Radio Teddy. Und jetzt ist Michael Schulte dran. Ey.

0: Hallöchen und einen schönen Familiensonntag. Ihr hört Radio Teddy, Basti für euch am Start, gleich mit ganz viel Lieblingsmusik. Von Cat's Eye gibt's Animal zum Mitsingen. Und einige Eltern von euch sind ja heute auch noch unterwegs, wählen gehen in Berlin und Mecklenburg-Vorpommern. Und warum die Kids da noch nicht mitwählen dürfen, das hört ihr jetzt.
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2: Mit Nils, hallo. Und zum Thema Wahl haben wir diese Frage hier.
3: Hallo, ich bin Fiona, ich bin 11 Jahre alt und meine Frage lautet, warum wir nicht mitwählen können, obwohl das doch unsere Zukunft ist.
2: Ja, tatsächlich wird oft darüber gesprochen, ob Kinder und Jugendliche auch wählen dürfen sollten. Manche finden das gut, weil junge Menschen dann früher etwas über Politik lernen und sagen könnten, was ihnen wichtig ist. Früher durfte man in Deutschland sogar erst ab 21 Jahren wählen, heute in manchen Bundesländern schon ab 16. Im Moment dürfen Kinder noch nicht wählen, weil sie zuerst lernen sollen, wie Politik funktioniert. Zum Beispiel, was der Bundestag macht, welche Parteien es gibt und was Politiker entscheiden. So soll man später besser verstehen, wen man wählt und warum. Aber viele Menschen fragen sich trotzdem, ob das Wahlalter vielleicht noch weiter gesenkt werden sollte.
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6: Nach dem Naschen sollten unsere Kinder nicht sofort die Zähne putzen. Zucker wird nämlich von den Mundbakterien zu Säuren abgebaut, die den Zahnschmelz kurzfristig entmineralisieren und empfindlicher für Kariesbakterien machen. Deshalb am besten 20 bis 30 Minuten warten und dann den Zahnschmelz mit einer geeigneten Kinderzahncreme remineralisieren. Der beste Zeitpunkt zum Naschen ist nach den Hauptmahlzeiten. So können sich die Zähne bis zum nächsten Putzen gut erholen.
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Und jetzt der Radio Teddy Familienspartipp der Stunde. Günstig tanken. Am günstigsten ist es in der Regel zwischen 17 und 20 Uhr zu tanken. Damit können Familien jedes Mal mehrere Euro sparen.

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1: Na, wer von euch hat sich das gewünscht? Heute zum Weltkindertag für alle was dabei. Hier bei uns kommt die Sonne auch noch durch. Dazu ein paar Wolken. Am Nachmittag können so ein paar Tropfen runterkommen. Es gibt bis zu 20 Grad. Und in die neue Woche geht's ähnlich wie heute mit noch ein bisschen mehr Sonne.
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0: 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Morgens alle 15 Minuten, damit alle in der Familie wissen, was sie am besten anziehen.
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1: Es ist die größte Pferdeaktion aller Zeiten. Die Radio Teddy Morgenshow zieht auf den Martinshof. Ratet gleich mit, wenn Christina mit verbundenen Augen in die Fühlbox fasst. Seid ihr schneller als sie, erratet ihr noch schneller den Pferdegegenstand? In 9 Minuten ist es soweit. Vorher der Dance, turn the lights off. Und jetzt fürs Familienauto extra laut, Cat's Eye, hier ist Animal.
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0: Familiensonntag, 10.38 Uhr jetzt. Ihr hört Radio Teddy, Basti für euch am Start. Und nur noch einmal schlafen, liebe Kids, dann ist es wieder soweit. Der beste Freund, die beste Freundin direkt neben einem. Lieblingsfach Musik steht an, Lieblingsfach Sport steht an, Lieblingsfach Mat. Na gut, das ist jetzt vielleicht nur bei einigen wenigen das Lieblingsfach, meins wäre es nicht gewesen. Hauptsache, die Schule geht los, so auch gleich der Kinderhit hier in Radio Teddy Playlist.
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0: Es ist die größte Pferdeaktion aller Zeiten. Die Radio Teddy Morgenshow zieht auf den Martinshof. Aus Basti und Christina werden Bibi und Tina. Und einer Challenge, die ihr uns gestellt habt, Pferdegegenstände ertasten. Christina greift mit verbundenen Augen in die Fühlbox. Könnt ihr schneller erraten, was sie da ertastet?
2: Das ist wieder was Weiches, etwas größer. Das ist so ein Netz. Oh, das ist sehr lang, das hört ja nicht auf. Eine Zaubershow. So. Was haben wir denn da? Eine Mischung aus Decke, Cap. Ah, hier ist irgendwo ein Loch. Was könnte das denn sein? Erinnert mich an so ein Imker-Outfit für den Kopf, so eine Kopfbedeckung. Ah, ich glaube, hier ist was Spitzes, was Langes. Hier könnte Platz sein für ein Ohr. Ah, haben Pferde so Kopfbedeckungen? Anti-Mücken-Kopfbedeckung.
3: Hut ab.
0: Ja, in dem Fall Maske ab.
3: Genau, Maske ab und du hast 100 Punkte.
0: Wow, Fliegenmaske.
2: Oh, ist die stylisch.
0: Wieder was gelernt. Fliegenmaske habe ich vorher auch noch nicht gehört. Also das ist ein Punkt auf jeden Fall für Christina. Und morgen gibt's schon die nächste Challenge, die nächste Herausforderung. 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

0: Abend, Teddy, am Sonntag. Schön, dass ihr da seid.
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0: Und gleich gibt's für euch einen kleinen Ausflugstipp von unserer Angie in den Radio Teddy Tipps für Kids. Wenn ihr Lust habt, mal Burgen zu erleben, wo das bei euch in der Nähe geht, gleich hier.
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0: Bitte die K-Pop wird gerade gehört. Die Jungs von BTS mit ihrem ganz aktuellen Hit Normal. Und gleich feiern wir zusammen weiter das große Benjamin-Blümchen-Wochenende ab 11. Und natürlich gibt's Lieblingsmusik. Der neue Gute-Laune-Hit von Kamrad am Start. Love Sober gleich.
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3: Mit Angie, hallöchen. Eine echte Ritterburg könnt ihr in Nürnberg entdecken. Die Kaiserburg ist etwa 1000 Jahre alt und hat viele spannende Abenteuergeschichten für euch auf Lager. Wie sahen die Ritterrüstungen aus? Wo wurde das ganze Essen gelagert? Und wie wohnten die adligen Grafen? Geht auf Entdeckungstour vom schicken Innenhof in die herrschaftlichen Gemächer bis zur mittelalterlichen Rüstkammer. Und vielleicht entdeckt ihr dabei auch das ein oder andere Tier, das sich in den Burgmauern versteckt. Und für die extra Portion Natur gibt's um die Burg herum einen Burggarten. Dort könnt ihr zum Beispiel die berühmte jahrhundertealte Kunigundenlinde besuchen. Noch mehr Tipps für Kids für euch zum Nachhören bei Radio Teddy Plus.
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15: Und jetzt der verrückte Tierfakt der Stunde.
16: Bienen erkennen Gesichter.

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1: Mit Romy Ortwald. Hallo zusammen. Es ist Weltkindertag und dabei geht's heute um Kinder und ihre Rechte. Das Motto in diesem Jahr heißt starke Kinder, starke Zukunft. Was am Weltkindertag wichtig ist, weiß Tina Geißler, Sozialarbeiterin in der Jugendförderung Cottbus.
2: Dass wir auf diese Rechte vor allem aufmerksam machen. Dass die Kinder, und nicht alle kennen ihre Rechte, die Rechte kennenlernen. Genau schauen, welches Recht gibt es denn eigentlich. Aber auch die Erwachsenen aufmerksam machen darauf, dass ihre Kinder einfach auch Rechte haben.
1: In vielen Städten in Deutschland gibt es heute dazu Feste und Aktionen für Familien. Heute ist Wahlsonntag. In der Hauptstadt Berlin wird das Abgeordnetenhaus gewählt. Das ist das Parlament der Stadt. Hier entscheiden Politiker über wichtige Regeln und Gesetze für Berlin. Auch im Nordosten Deutschlands, in Mecklenburg-Vorpommern, wird heute gewählt. Hier geht es um einen neuen Landtag, also das Parlament des Bundeslandes. Bei den Wahlen dürfen zum ersten Mal schon Jugendliche ab 16 Jahren mitmachen. Die Wahllokale sind bis 18 Uhr geöffnet. Heute wird aufgeräumt beim World Cleanup Day. In Deutschland und in vielen anderen Ländern sammeln Menschen heute gemeinsam Müll ein. Damit wollen sie ein Zeichen für eine saubere und lebenswerte Umwelt setzen. Mitmachen kann jeder. Im ganzen Land gibt es dazu viele Aufräumaktionen. Schon seit Jahren beteiligen sich daran Millionen Menschen auf der ganzen Welt. Mehr Infos zum Cleanup Day gibt's auf worldcleanupday.de. Soweit die Meldungen und die Radio Teddy Nachrichten zum Nachhören jederzeit in der Radio Teddy App.
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3: Auf Deutschlands Autobahnen könnte es stellenweise eng werden. In Baden-Württemberg ist die A8 bei Pforzheim das ganze Wochenende dicht. In NRW trifft es unter anderem die A40 bei Bochum. Und rund um München dürfte es zum Start vom Oktoberfest auf der A8, A9 und A99 ziemlich voll werden. Weiterhin eine gute Fahrt.
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5: Wer von euch hat sich das gewünscht? Heute zum Weltkindertag für alle was dabei. Hier bei uns kommt die Sonne auch noch durch. Dazu ein paar Wolken. Am Nachmittag können so ein paar Tropfen runterkommen. Es gibt bis zu 20 Grad. Und in die neue Woche geht's ähnlich wie heute mit noch ein bisschen mehr Sonne.
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5: Einen wundervollen Familiensonntag euch. Schön, dass ihr da seid. Kurz nach 11. Basti hier. Und wir feiern ihn hier. Benjamin Blümchen. 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Mitmachregeln auf radioteddy.de. 0331 76 mal die 2, sobald ihr ihn hier hört.
6: Töre!
5: Mit seinem Töre, dann ist es soweit. Und wie finden wir das?
6: Ich finde es elefantastisch.
5: Na dann kann's ja losgehen. Und bis dahin gibt's Lieblingsmusik. Jetzt der gute Laune-Hit von Kamera zum Mitsingen.
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0: gerade Teddy. Schönen Familiensonntag. Basti für euch am Start. Gleich mit Mitsingmusik von Radio Teddy Superstar Taylor Swift, The Fate of Ophelia. Und vorher sind wir mittendrin im Benjamin Blümchen Wochenende.
1: Das bin ja ich.
0: So sieht's aus. Und ihr habt ihn gerade gehört mit seinem
1: Terror.
0: Das bedeutet, mit etwas Glück gewinnt ihr ein großes Benjamin-Blümchen-Paket unter 0331 76 mal die 2, Mitmachregeln auf radioteddy.de. Und jetzt habe ich hier bei mir in der Leitung die Mama Stefanie mit Laura 9 Jahre alt und Fabiero 3. Hallöchen, Laura, erzähl mal, warum bist denn du riesen Benjamin-Blümchen-Fan?
2: Weil Benjamin-Blümchen immer sowas macht, was da cool ist.
0: Okay, und was macht er so, was du so lustig findest? Was hörst du am liebsten von ihm?
2: Der macht Törö.
0: Und das ist ja auch genau das Stichwort. Herzlichen Glückwunsch und ganz, ganz viel Spaß mit dem großen Benjamin-Blümchen-Paket. Da drin ist ja zum Beispiel das neue Hörspiel Benjamin Blümchen als Kapitän, das Spiel Partyspaß mit Törö von Schmidt Spiele und ein Benjamin-Football-Plüsch-Elefant. Also ganz, ganz viel Spaß.
3: Super, toll, vielen Dank.
2: Danke.
0: Sehr, sehr gerne und euch einen wundervollen Sonntag. Und jetzt nach Benjamin ein weiterer Superstar. Hier ist Taylor Swift für euch. Das ist The Fate of Ophelia. Wir spielen für euch coole Hits für Eltern und Kids bei Radio Teddy.

0: wieder die Familiensonntag mit Basti. Hallöchen, wie toll, dass ihr mit dabei seid. Gute Fahrt gleich mit dem Hit aus den Charts von Chris de Sarandi, Good Old Days. Und Mama und Papa reden über dieses Thema sehr gern. Oma und Opa, manchmal sogar noch mehr, über den Garten und die ganzen Maulwurfshügel. Wir schauen uns die Hügel für euch ganz genau an und verraten, was sich die Maulwürfe dabei gedacht haben. Genau jetzt.
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2: Mit Nils, hallo. Warum hinterlässt ein Maulwurf Erdhügel im Garten? Das möchte Florentina wissen. Ein Maulwurf lebt unter der Erde. Er hat dunkelgraues Fell, einen spitzen Kopf und kräftige Vorderbeine, die wie Grabschaufeln aussehen. Mit ihnen gräbt er ein ganzes unterirdisches Reich mit Wohnhöhlen, Vorratskammern und vielen Gängen. Dabei bewegt er natürlich viel Erde. Wenn er eine Höhle oder einen Gang baut, schiebt er die überschüssige Erde mit dem Kopf bis an die Oberfläche. Dort bleibt sie dann als Maulwurfshügel liegen. Auch wenn sich Gärtner darüber ärgern, die Hügel sind ein Zeichen für gesunden Boden und ein aktives Tierleben unter der Erde. Außerdem frisst der Maulwurf keine Pflanzen an. Man sollte die Hügel auch nicht platt treten, denn sie dienen dem Maulwurf zur Belüftung seiner Gänge. Außerdem sind die Hügel am nächsten Tag sowieso wieder da.
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3: Und jetzt der Radio Teddy Familien-Spartipp der Stunde. In manchen Städten gibt es für euch als Anwohner spezielle Angebote, zum Beispiel stark reduzierte oder kostenfreie Eintritte bei Ausflugszielen.

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2: Willy der Kojote jagt immer noch den Roadrunner. Übrigens schon seit 77 Jahren. 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
6: Na, wer von euch hat sich das gewünscht? Heute zum Weltkindertag für alle was dabei. Hier bei uns kommt die Sonne auch noch durch, dazu ein paar Wolken. Am Nachmittag können so ein paar Tropfen runterkommen. Es gibt bis zu 20 Grad. Und in die neue Woche geht's ähnlich wie heute mit noch ein bisschen mehr Sonne.
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6: Einen wundervollen Familiensonntag euch. Basti hier am Start. Und heute ist ja wirklich einiges los. Weltkindertag. Wahlen in Berlin und Mecklenburg-Vorpommern. Da sind dann die Eltern gleich unterwegs. Und wenn ihr sagt, oh, das reicht mir aber noch lange nicht. Damien 12 und Dante 8 haben noch einen Tipp für euch. Die sammeln alles für ihr Abendessen heute selber zusammen mit der Familie. Hört ihr hier, direkt nach zwei Lieblingshits, gleich der Kinderhit von Deine Freunde Na und vorher aus den Charts hier Chris Sarandi mit Good Old Days für extra viel gute Laune.
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0: Autofahrt im Familienauto. Ihr hört Radio Teddy, Basti hier für euch am Sonntag und gleich zum laut mitsingen auf der Rückbank Handtricks mit Golden. Heute an diesem Sonntag, da ist ja auch einiges los. Weltkindertag wird gefeiert. Liebe Eltern in Berlin und Mecklenburg-Vorpommern, ihr geht wahrscheinlich auch noch wählen. Und wenn ihr sagt, oh, das reicht mir alles nicht, dann gibt's jetzt hier noch einen Tipp von Damien, 12 und Dante, 8 Jahre alt. Was macht ihr?
1: Wir gehen heute in die Pilze sammeln.
0: Oh, Pilze sammeln. Wer von euch ist da fit? Mama, Papa oder bist du das?
2: Mama und Papa. Es macht schon Spaß, aber manchmal ist es auch langweilig.
1: Oh. Ja, weil ich hatte letztens fast eine Spinne im Mund gehabt.
0: Und was macht ihr denn daraus Leckeres heute Abend? Da gibt es bestimmt was zu essen mit Pilzen.
2: Schnitzel, ja.
0: Oh. Also Schnitzel ist fast besser als Pilze, oder? Wie sieht's aus bei euch?
2: Es geht beides.
0: Die Kombi ist das Beste. Dann lasst es euch schmecken.
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0: Schönen Familiensonntag. Ihr hört Radio Teddy, Basti für euch am Start. Die Eltern vielleicht gerade auch auf dem Weg zum Wählen in Berlin und Mecklenburg-Vorpommern. Und es ist ja auch Weltkindertag. Alles, was dazu wichtig ist und was beim Weltkindertag gefeiert wird, hört ihr gleich bei uns in den Radio Teddy Nachrichten um voll.
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2: Hier ist Radio Teddy Reporter Heiko und ich bin beim Kinderfest in der Kulturbrauerei in Berlin-Prenzlauer Berg. Bis 18 Uhr gibt es hier heute viele Mitmachaktionen, zum Beispiel eine Strohhüpfburg, Getreidebäder, eine Kinderbäckerei und einen Kartoffelacker, denn es ist gleichzeitig auch noch das Brandenburger Biofest. Die Berliner Kindermusiker, ich und Herr Meier und Nevio Passaro geben mir heute jeweils zwei Konzerte und wir von Radio Teddy sind dabei mit unserem Glücksrad und dem Kinderschminken. Also richtig viel los heute bis 18 Uhr beim Kinderfest in der Kulturbrauerei direkt am U-Bahnhof Eberswalder Straße. Der Eintritt ist frei. Ich freue mich auf euch.
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0: Sie ist eine der größten Superstars der Welt, Miley Cyrus, die ja jetzt offiziell nur noch Miley heißt. Sie hat den nächsten großen Hit und das Video zu dem Hit auf den Socials, das ist so im 70er, 80er Jahresstil, schwarz-weiß und heißt Bess Persuades. Das ist der Radio Teddy Superstar der Stunde für euch. Hier ist Miley.
6: Let's go.

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4: Mit Angie, Hallöchen. Sie liegen jetzt im Herbst fast überall auf dem Boden herum. Kastanien. Aus ihnen können wir super tolle Sachen basteln, zum Beispiel eine Kastanienkette. Sammelt auf eurem nächsten Herbstspaziergang jede Menge Kastanien. Wieder zu Hause werden sie dann gut abgewaschen und abgetrocknet. Legt alle Kastanien auf eine feste Unterlage und lasst von euren Eltern ein kleines, schmales Loch in die Mitte hineinbohren. Schnappt euch eine Schnur und fädelt so viele Kastanien auf, wie ihr möchtet. Zum Schluss die Schnur einfach abschneiden und oben und unten mit einem Knoten befestigen. Und wer möchte, kann die Kastanien noch nach Herzenslust bunt bemalen. Noch mehr Tipps für Kids für euch zum Nachhören bei Radio Teddy Plus.
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9: Mit Rumi Ortwald. Hallo zusammen. Es ist Weltkindertag und dabei geht's heute um Kinder und ihre Rechte. Das Motto in diesem Jahr heißt: Starke Kinder, starke Zukunft. Was am Weltkindertag wichtig ist, weiß Tina Geißler, Sozialarbeiterin in der Jugendförderung Cottbus.
10: Dass wir auf diese Rechte vor allem aufmerksam machen. Dass die Kinder, und nicht alle kennen ihre Rechte, die Rechte kennenlernen. Genau schauen, welches Recht gibt es denn eigentlich. Aber auch die Erwachsenen aufmerksam machen darauf, dass ihre Kinder einfach auch Rechte haben.
9: In vielen Städten in Deutschland gibt es heute dazu Feste und Aktionen für Familien. Nachwuchstalente aus Berlin haben beim Deutschen Jugendfotopreis in Düsseldorf groß abgeräumt. Gleich 11 Preise gingen an junge Fotografen aus der Hauptstadt. Beim Deutschen Jugendfotopreis werden besondere Fotos und Bildideen von Kindern und Jugendlichen ausgezeichnet. Das Motto dabei: Zeigen, wie junge Menschen die Welt sehen. Insgesamt gab es Preisgeld von mehr als 14.000 Euro. Die Gewinnerbilder sind noch bis November in einer Ausstellung in Düsseldorf zu sehen. Borussia Dortmund ist neuer Tabellenführer in der Bundesliga. Der BVB hat sein Spiel gegen Stuttgart gewonnen. Heute geht's weiter. Leverkusen spielt gegen Leipzig, am frühen Abend trifft Schalke auf Elversberg und später spielt Paderborn gegen Hoffenheim. In der zweiten Liga stehen heute noch Hannover gegen Bochum, Energie Cottbus gegen St. Pauli und Armenia gegen Heidenheim auf dem Plan. Soweit die Meldungen und die Radio Teddy Nachrichten zum Nachhören jederzeit in der Radio Teddy App.
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11: Auf Deutschlands Autobahnen könnte es stellenweise eng werden. In Baden-Württemberg ist die A8 bei Pforzheim das ganze Wochenende dicht. In NRW trifft es unter anderem die A40 bei Bochum. Und rund um München dürfte es zum Start vom Oktoberfest auf der A8, A9 und A99 ziemlich voll werden. Weiterhin eine gute Fahrt. 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
2: 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Am Weltkindertag absolutes Familienwetter. Und da ist alles mit dabei, auch ein absoluter Wetterexperte hier an meiner Seite, Johannes, 11 Jahre alt. Hallo!
12: Hallo, das Wetter ist bewölkt, etwas regnerisch. Man sollte auf jeden Fall eine Regenjacke mitnehmen und feste Schuhe anziehen.
2: Das ist gut. Und jetzt kommt hier gerade einmal die Sonne raus. Siehst du also wirklich alles mit dabei? Morgen ein bisschen mehr Sonne noch und trockener als heute.
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2: Und das heute live aus Hamburg. Wir sind mitten im Stadtpark am Landhaus Walter. Feiern hier die große Party zum Weltkindertag. Johannes, was hast du alles schon gemacht hier?
12: Ich habe an zwei Glücksrädern gedreht, aber ich bin gerade erst hier angekommen, also noch nicht so viel.
2: Okay, das heißt, du hast noch einiges vor. Wie war deine Gewinnerei am Glücksrad? Wie lief's?
12: Bei einem Glücksrad habe ich was gewonnen, beim anderen nicht.
2: Ja gut, aber 50% Gewinnchance, das ist mega. Was ist deine Taktik, damit ich auch nachher gewinne?
12: Also wenn man zweimal drehen kann, drehe ich einmal mit sehr viel Kraft und einmal mit nicht so viel Kraft. Und wenn man nur einmal drehen kann, mit sehr viel Kraft.
2: Alles klar, das merke ich mir. Wir haben hier noch viel vor. Viele Eltern heute auch, denn in gleich zwei Bundesländern wird ja heute gewählt. Und da fragt Fiona, 11 Jahre alt, warum denn nur Mama und Papa? Warum darf ich denn nicht mitwählen? Ist doch meine Zukunft. Das klären wir in 20 Minuten. Jetzt gibt's erstmal eure Lieblingsmusik. Gleich der coole Kinderhit von Ich und Herr Meier und Anton, Song. Und jetzt absolute Partymucke bei euch im Familienauto. Da feiern alle mit beim Weltkindertag. Das ist Bibi Rexha mit New Religion.
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0: Schalalala, ihr hört Radio Teddy und das heute live aus Hamburg. Mitten im Stadtpark am Landhaus Walter feiern wir hier die große Party zum Weltkindertag. Damit alle Familien heute noch ein bisschen mehr Sonne abkriegen, gleich der Sommerhit des Jahres, Die Die von Shakira. Und jetzt machen wir den Kindertag erstmal perfekt. Bei mir ist Marie 7 Jahre alt. Hallo.
1: Hallo.
0: Erzähl mal, was gehört denn für dich zum, oder wie sieht der perfekte Weltkindertagstag aus? Was gehört zum Frühstück auf den Tisch?
1: Brötchen und leckeres Müsli.
0: Das klingt gut. Was soll rauf aufs Brötchen?
1: Wurst.
0: Okay, gut, das haben wir. Dann sind wir gestärkt. Wie soll's Wetter werden?
1: Gut, sehr sonnig.
0: Gut, daran arbeiten wir noch. Haben wir den Sommerhit schon in der Playlist. Was machen wir am perfekten Weltkindertag?
1: Wir gehen ins Schwimmbad.
0: Ah, cool. Wer kommt mit?
1: Mama, Papa und meine beiden Brüder.
0: Ah, cool. Richtig gute Truppe. Dann können wir uns schön auspowern. Und abends brauchen wir noch ein gutes Abendessen. Was ist dein Lieblings?
1: Lasagne.
0: Ah, lecker. Okay, dann sind wir schön voll gegessen. Jetzt noch den Abend ausklingen lassen. Ich würde sagen, mit einem Buch. Welches?
1: Bitte nicht öffnen eins.
0: Bitte nicht öffnen eins, aber wir müssen noch reingucken ins Buch. Was ist das denn für ein Buch?
1: Naja, da kommt so ein Yeti aus einem Paket raus und der wird dann 2 Meter groß.
0: Wow, richtig Action hier zu unserem Weltkindertagsabend noch. Das klingt perfekt. Mega, danke, dass du uns so einen coolen Weltkindertagstag gemacht hast. Wir brauchen an dem ganzen Tag natürlich noch gute Musik, oder?
1: Ja.
0: Und was machen wir, wenn jetzt hier die Musik läuft? Tanzen, mitsingen oder was wirst du machen?
1: Ich würde mitsingen und tanzen und alles machen.
0: Ja, perfekt, dann machen wir das jetzt zum offiziellen Sommerhit des Jahres. Das ist Shakira hier mit Die Die bei Radio Teddy.

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0: Happy Sonntag. Ihr habt Party im Ohr. Radio Teddy nehme ich heute live aus Hamburg. Wir senden mitten aus dem Stadtparkhaus. Am Landhaus Walter feiern wir hier die große Party zum Weltkindertag. Und einige Eltern, die hören uns gerade auf dem Weg zum Wählen in Berlin und Mecklenburg-Vorpommern. Ja, toll, dass ihr eure wichtige Stimme abgebt. Dazu gleich für alle der virale Hit Meet Chico. Und vorher klären wir die wohl wichtigste Frage der Kids zum Thema Wählen.
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2: Mit Nils, hallo. Und zum Thema Wahl haben wir diese Frage hier.
3: Hallo, ich bin Fiona, ich bin 11 Jahre alt und meine Frage lautet, warum wir nicht mitwählen können, obwohl das doch unsere Zukunft ist.
2: Ja, tatsächlich wird oft darüber gesprochen, ob Kinder und Jugendliche auch wählen dürfen sollten. Manche finden das gut, weil junge Menschen dann früher etwas über Politik lernen und sagen könnten, was ihnen wichtig ist. Früher durfte man in Deutschland sogar erst ab 21 Jahren wählen, heute in manchen Bundesländern schon ab 16. Im Moment dürfen Kinder noch nicht wählen, weil sie zuerst lernen sollen, wie Politik funktioniert. Zum Beispiel, was der Bundestag macht, welche Parteien es gibt und was Politiker entscheiden. So soll man später besser verstehen, wen man wählt und warum. Aber viele Menschen fragen sich trotzdem, ob das Wahlalter vielleicht noch weiter gesenkt werden sollte.
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4: Mit Angie, Hallöchen. Tanzspaß für die ganze Familie gibt's beim Limbo. Das ist ein Tanz, der ursprünglich auf der karibischen Insel Trinidad getanzt wurde. Und Limbo bedeutet so viel wie biegsam oder geschmeidig. Und das müsst ihr für Limbo auf jeden Fall sein. Zwei von euch halten eine Stange oder einen Besenstiel hoch genug quer über dem Boden und alle anderen versuchen darunter hindurch zu tanzen, ohne die Begrenzung zu berühren. Dafür müsst ihr euch am besten etwas nach hinten lehnen. Und wenn es alle geschafft haben, wird die Stange ein kleines bisschen tiefer gehalten. Limbo-Meisterin oder Limbo-Meister wird, wer es am Ende als letztes unten durchschafft. Noch mehr Tipps für Kids für euch zum Nachhören bei Radio Teddy Plus.
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7: Kinderzahnbürsten sollten regelmäßig gewechselt werden, am besten alle 2 bis 3 Monate. Spätestens, sobald die Borsten ausgefranst sind. Auch nach einer Erkältung ist ein Austausch sinnvoll. Damit die Zahnbürste hygienisch bleibt, wird sie nach dem Putzen gründlich abgespült und mit dem Kopf nach oben getrocknet.
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0: Delfine schlafen mit halbem Gehirn. Eine Hälfte ruht, die andere bleibt.

0: kriegt das Wetter heute live von da, wo es Wetter ist. Wir sind für euch nämlich unterwegs in Hamburg und ich habe Wetterexperte Emil hier, 8 Jahre alt. Hallo.
1: Hi.
0: Sag mal, wie ist denn das Wetter?
1: Gut.
0: Und was kannst du sehen?
1: Wolken.
0: Oha. Blitzt da irgendwo auch die Sonne durch oder ist regnerisch? Wie ist es?
1: Manchmal.
0: Was, manchmal Sonne oder Regen?
1: Sonne und Regen.
0: Oha, ja okay, hast recht, heute ist von allem was dabei. Dann brauchen wir ein gutes Outfit, Emil. Wenn wir jetzt losgehen, was müssen wir anziehen?
1: Regenjacke.
0: Sicher ist sicher. Und Outfit technisch?
1: Lange Sachen und ein Pulli.
0: Ja, top, so machen wir das. Dazu 20 bis 25 Grad und zum Start in die neue Woche ein bisschen mehr Sonne und trockener.
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0: Live aus Hamburg, aus dem Stadtpark. Am Landhaus Walter feiern wir hier die große Weltkindertagsparty. Emil, du hast schon mitgefeiert. Wer ist denn bei dir hier alles mit?
1: Papa, Henry und ich.
0: Super, und was habt ihr hier schon gemacht?
1: Minigolf gespielt und am Glücksrad gedreht.
0: Oha, cool. Und dann habt ihr ja noch einiges vor, wenn ich gleich zum Minigolf gehe. Wie viele Schläge muss ich denn schlagen, um besser zu sein als du? Wie viele hast du gebraucht, um reinzutreffen?
1: 5.
0: Oha, ich weiß nicht, ob ich das schlagen kann. Naja, wir werden sehen. Damit auch alle Familien da vom Radio ordentlich Action haben, kriegt ihr hier gleich den perfekten Tipp in 20 Minuten. Da wird's bunt. Ohne jetzt gibt's eure Lieblingsmusik, gleich Sabrina Carpenter. Und jetzt für alle, die gerade unterwegs sind, den Weltkindertag bei Oma zu feiern. Die ist eine Tanzmaus. Da kriegt ihr hier einen Ohrwurm rein, damit ihr mit ihr dann tanzen könnt. Das ist Michiko.
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0: Happy Familiensonntag. Da läuft doch schon wieder Radio Teddy. Das läuft. Und das heute live aus Hamburg. Mitten im Stadtpark am Landhaus Walter feiern wir hier die große Party zum Weltkindertag. Also Happy Kindertag an alle Kids da vom Radio. Passend dazu gleich der nächste Kinderhit. Und jetzt feiern wir hier erstmal im Radio. Denn hier ist die nächste Familie am Start. Leonard 7. Hallo. Hallo. Und die Schwester Luisa 5 ist auch da. Und die Mama Dominique.
1: Hallo.
0: Also ihr seid hier auf ganz besonderer Mission. Ihr habt noch jemanden mitgebracht. Wen denn?
2: Eddie.
0: Wer ist Eddie?
2: Unser Klassentier.
0: Boah, und warum ist er heute hier mit am Start?
2: Weil ich heute mit ihm beim Wochenende bin.
0: Cool, ey. Und wie berichtet ihr dann eurer Klasse davon?
2: Wir machen Fotos in ein Buch.
0: Wow, boah, dann ist Eddie hier mit Radiomoderator. Was hat Eddie denn sonst schon so erlebt?
2: Er war beim Skierleading, er war beim Planetarium.
0: Wow, und das haben wir ja noch gar nicht erzählt. Wir sehen Eddie ja hier, aber die Familien vom Radio können ihn gar nicht sehen. Was ist Eddie denn für ein Tier? Wie sieht Eddie aus?
2: Er ist ein Erdmännchen.
0: Ach, süß. Und warum ist der eins? Passt der gut zu eurer Klasse oder hat jemand das einfach so ausgesucht?
2: Er passt gut zu unserer Klasse.
0: Das passt gut. Cool, ey. Und ihr habt hier schon einiges gemacht und der Papa baut ist ja auch bei euch mit. Der hat jetzt hier schon was vorbereitet. Was hat der in der Hand, Luisa?
3: Eis.
0: Yeah, der hat Eis geholt. Was für eine Sorte?
3: Erdbeere.
0: Und warum?
3: Weil das unsere Lieblingssorte ist.
0: Sehr gut, genau, Mensch. Alles perfekt für den Kindertag. Was habt ihr jetzt hier alles noch so vor?
1: Wir gucken jetzt noch mal rum, was es hier noch so gibt. Wir haben gesehen, in der Mitte sind Bastelstände für die Kinder. Es gibt Eis, es gibt Crepe, also alles, was Kinder lieben.
0: Richtig Action. Dann fehlt nur noch die passende Musik. Die haben wir ja zum Glück mit am Start. Hier ist der Kinderhit Back to School von Kid Cleo.

0: Happy Familiensonntag. Richtig Action. Ihr habt Radio Teddy an und wir senden heute live aus Hamburg. Mitten im Stadtpark am Landhaus Walter feiern wir hier die große Party zum Weltkindertag mit fetter Bastelstation, Minigolf, Entdeckungsstationen. Eine riesige Mitmachparty ist es hier zum Erinnerungen sammeln und Stoff für die Familienfotos, fürs Familienfotoalbum einsammeln. Wie ihr alle auch da vor dem Radio mit eurem Fotoalbum in die Geschichte eingehen könnt, verrät euch Robi in den Radio Teddy Nachrichten in 5 Minuten.
1: Das ist richtig cool!
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0: Dieser Song ist wie eine Zeitreise in die Partyjahre von Mama und Papa. 2000er Girlgroup, so ein bisschen wie Destiny's Child oder die Sugar Babes. Getuned und bedazzled. Denn excuse me, wir haben 2026. Das sind Flow hier mit Leak It, der Radio Teddy Superhit der Stunde.
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0: Superhit der Stunde und damit gute Autofahrt. Viele sind gerade unterwegs in Richtung Weltkindertagsausflug. Haltet eure Lunchboxen fest, schnell noch was snacken und dann besser zu, denn beim nächsten Song könnten die Wandschrauben da rausspringen vor Gewackel. Aperte hier in der Playlist. Und wie ihr noch mehr Action kriegt, hört ihr hier in 30 Sekunden.
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2: Mit Angie. Hallöchen. Eine Sache, die auch mir immer Spaß macht, sind Seifenblasen. Und Seifenblasenwasser könnt ihr ganz leicht selbst herstellen. Nehmt einen Topf und füllt 1/4 Liter lauwarmes Wasser hinein. Am besten destilliertes, also Wasser ohne Mineralstoffe. Gebt 4 Esslöffel Spülmittelkonzentrat dazu und rührt das Gemisch so lange, bis sich das Spülmittel aufgelöst hat. Lasst das Spüliwasser ganz kurz ruhen und fügt dann noch ein paar Tropfen Speiseöl dazu. Und fertig ist euer eigenes Seifenblasenwasser. Schnappt euch einen Ring oder fort mit Daumen und Zeigefinger ein O und los geht's mit Pusten. Noch mehr Tipps für Kids für euch zum Nachhören bei Radio Teddy Plus.
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0: Koalas haben fast Menschenfingerabdrücke.
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12: Mit Rumi Ortwald. Hallo zusammen. Es ist Weltkindertag und dabei geht's heute um Kinder und ihre Rechte. Das Motto in diesem Jahr heißt starke Kinder, starke Zukunft. Was am Weltkindertag wichtig ist, weiß Tina Geißler, Sozialarbeiterin in der Jugendförderung Cottbus.
13: Dass wir auf diese Rechte vor allem aufmerksam machen. Dass die Kinder, und nicht alle kennen ihre Rechte, die Rechte kennenlernen. Genau schauen, welches Recht gibt es denn eigentlich. Aber auch die Erwachsenen aufmerksam machen darauf, dass ihre Kinder einfach auch Rechte haben.
12: In vielen Städten in Deutschland gibt es heute dazu Feste und Aktionen für Familien. Nachwuchstalente aus Berlin haben beim Deutschen Jugendfotopreis in Düsseldorf groß abgeräumt. Gleich 11 Preise gingen an junge Fotografen aus der Hauptstadt. Beim Deutschen Jugendfotopreis werden besondere Fotos und Bildideen von Kindern und Jugendlichen ausgezeichnet. Das Motto dabei: zeigen, wie junge Menschen die Welt sehen. Insgesamt gab es Preisgeld von mehr als 14.000 Euro. Die Gewinnerbilder sind noch bis November in einer Ausstellung in Düsseldorf zu sehen. Borussia Dortmund ist neuer Tabellenführer in der Bundesliga. Der BVB hat sein Spiel gegen Stuttgart gewonnen. Heute geht's weiter. Leverkusen spielt gegen Leipzig, am frühen Abend trifft Schalke auf Elversberg und später spielt Paderborn gegen Hoffenheim. In der zweiten Liga stehen heute noch Hannover gegen Bochum, Energie Cottbus gegen St. Pauli und Armenia gegen Heidenheim auf dem Plan. Soweit die Meldungen und die Radio Teddy Nachrichten zum Nachhören jederzeit in der Radio Teddy App.
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8: Auf Deutschlands Autobahnen könnte es stellenweise eng werden. In Baden-Württemberg ist die A8 bei Pforzheim das ganze Wochenende dicht. In NRW trifft es unter anderem die A40 bei Bochum. Und rund um München dürfte es zum Start vom Oktoberfest auf der A8, A9 und A99 ziemlich voll werden. Weiterhin eine gute Fahrt. 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
0: 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Das Wetter kriegt ihr heute live von da, wo das Wetter ist, nämlich von draußen. Radio Teddy für euch unterwegs in Hamburg bei dem Wetterexperten überhaupt. Len, 7 Jahre alt, ist hier. Hallo.
14: Was soll ich nochmal sagen?
0: Wie ist denn das Wetter? Was hast du gesehen am Himmel?
14: Wolken und Regen.
0: Oha, okay. Dann drücken wir mal die Daumen, dass auch noch Sonne rauskommt. War nämlich angesagt. Was sollen denn die Familien anziehen jetzt, wenn sie losgehen?
14: Regenjacke und eine dicke Jacke.
0: Gut, so machen wir das. Jacke ist auch gut, die können wir nämlich ausziehen. Klettert noch hoch auf 17 bis 25 Grad heute. Und morgen wird es trockener und auch ein bisschen mehr Sonne.
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0: Ja, jetzt fragt ihr euch, wo haben wir denn Len, den Wetterexperten, her? Ja, wir senden heute live aus Hamburg. Mitten im Stadtpark sind wir am Landhaus Walter und feiern das große Weltkindertagsfest. Was hast du hier alles schon gemacht, Len? Wie hast du schon gefeiert?
14: Eigentlich bin ich erstmal an da, wo es Crepe gibt, angestanden. Aber das war eine lange Schlange. Und dann habe ich mal da hinten bei diesem Zelt geguckt und dann habe ich hier geguckt.
0: Okay, aber das heißt, der Crepe steht auf jeden Fall noch auf deiner To-Do-Liste, ja? Was muss da drauf bei dir? Schokocreme, Früchte oder?
14: Schokolade.
0: Sag nochmal.
14: Nur Schokolade.
0: Ja, das ist auch mein Lieblings. Und es ist ja aber gar nicht der erste Kindertag, den wir dieses Jahr feiern, ne? Gab's ja im Juni schon, oder?
14: Ja.
0: Richtig. Und warum das so ist, klären wir in 20 Minuten. Jetzt gibt es erstmal die Partymucke zum Weltkindertag. Gleich der virale Hit Turn the Lights Off. Und jetzt der Lieblingssong von so vielen Kids da vor dem Radio. Haltet eure Lunchboxen fest, das ist Abate.
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0: Happy Familiensonntag, Radio Teddy Love für euch. Einige super chillige Familien da vom Radio wackeln jetzt erst so langsam raus aus dem Pyjama und rein ins Abenteuer. Na, ihr seid krass. Jetzt aber schnell, es ist Weltkindertag und da ist viel los. Damit es schneller geht, gleich der passende Kinderhit. Aufstehen, frühstücken, Zähne putzen, los. Und bei uns ist schon längst Abenteuer. Jetzt hört das. Radio Teddy klingt heute irgendwie anders, denn wir senden heute live aus Hamburg. Mitten im Stadtpark am Landhaus Walter feiern wir hier die große Party zum Weltkindertag. Und Wilma, 8 Jahre alt, feiert mit. Hallo!
1: Ich bin Wilma, bin 8 Jahre alt und ich würde mir den Kindertag so vorstellen, dass man erstmal nach dem Aufstehen zum Brunchen auf einem Bauernhof fährt, wo dann ein ganz großes Buffet ist. Und dann in den Stadtpark zum Spielplatz fährt. Dann zum Mittagessen zu einer Pizzeria fährt. Und dann nach dem Mittagessen erstmal zurück nach Hause fährt und dann in ein Theaterstück.
0: Oh, das klingt nach dem perfekten Tag. Und dann?
1: Und dann ganz zum Schluss dann noch einen Film gucken.
0: Hast du eine Filmempfehlung für uns?
1: Madagaskar.
0: Oh, cool. Welcher Teil?
1: Alle.
0: Alle, perfekt. Das wird ein langer Filmabend. Gut, dann brauchen wir auch noch die passenden Snacks. Welche?
1: Popcorn, Chips. Und ganz viel Süßigkeiten.
2: Und Chili.
0: Aha, okay. Ja, das ist eine gute Mischung, so machen wir das. Und wir brauchen natürlich die ganze Zeit die passende Musik dazu. Die haben wir bei Radio Teddy doch. Na klar, das ist der Kinderhit. Aufstehen, frühstücken, Zähne putzen, los.

0: da aus dem Radio raus. Alina hier bei Radio Teddy. Schön, dass ihr dabei seid. Wir senden heute live aus Hamburg. Mitten im Stadtpark am Landhaus Walter feiern wir die große Party zum Weltkindertag. Mit Ballonstationen, Entdeckertischen und. Also richtig Party. Zu Recht, denn heute feiern wir all die besten Höhlenbauerinnen, Piratenschiff-Bastler und einfach alle Kids da vor dem Radio. Für Party auch im Familienauto sorgen gleich Ed Sheeran und Martin Garrix mit Repeated. Und jetzt klären wir, warum wir heute irgendwie so ein Déjà-vu haben mit der Kindertagsparty. Haben doch erst vor 3 Monaten gefeiert.
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2: Mit Nils, hallo. Heute ist Weltkindertag. Ein richtiger Feiertag in Thüringen. Aber es gibt ja auch noch einen internationalen Kindertag im Juni. Warum gibt es 2 Kindertage? Dass es 2 Kindertage gibt, hat mit ihrer unterschiedlichen Geschichte zu tun und damit, dass Deutschland früher in 2 Staaten geteilt war. Der Weltkindertag am 20. September wurde früher in Westdeutschland gefeiert und geht auf die Vereinten Nationen zurück, die im Jahr 1954 alle Länder der Welt aufgefordert hatten, einen speziellen Kindertag einzurichten. Der internationale Kindertag am 1. Juni wurde schon 1925 eingeführt und später vor allem in Osteuropa und in der DDR gefeiert, also in dem Teil, der heute oft einfach als Ostdeutschland bezeichnet wird. Und deshalb gibt es in Deutschland heute 2 Kindertage.
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3: Mit Angie, hallöchen. Ich habe jetzt ein Spiel für euch, das eure Schnelligkeit und eure Freundschaft auf die Probe stellt. Für das Käferrennen müsst ihr mindestens 4 Mitspieler zusammentrommeln und draußen ein Ziel auf einem Weg markieren. Am besten nehmt ihr dafür eine Strecke von etwa 15 Metern. Bildet nun 2er-Freundepaare, stellt euch Rücken an Rücken und verhakt eure Arme ineinander. Jetzt habt ihr euch in Käfer verwandelt und nach dem Startsignal müsst ihr zusammen Richtung Ziel rennen. Das wird ziemlich knifflig, aber auch sehr, sehr lustig. Hier könnt ihr zeigen, wie gut ihr miteinander harmoniert und als Freunde gemeinsam gewinnen. Noch mehr Tipps für Kids für euch zum Nachhören bei Radio Teddy Plus.
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2: Und jetzt der verrückte Tierfakt der Stunde.
0: Faultiere verdauen extrem langsam. eine einzige Mahlzeit kann bei ihnen viele Tage im Bauch bleiben. Darum sind Faultiere auch echte Energiesparmeister.

0: Das kriegt ihr heute live aus Hamburg. Bei mir ist Wetterexpertin Luise, 9 Jahre alt. Hallo.
1: Hallo.
0: Wie ist denn das Wetter? Erzähl mal.
1: Also es ist regnerisch ein bisschen, aber die Sonne guckt auch manchmal vorbei und es weht ein bisschen Wind.
0: Okay, was ist dann dein Anziehtipp für alle, die jetzt losgehen?
1: Also ich würde eine dünne Regenjacke vielleicht und ein Pullover.
0: Ja, das ist ein guter Plan. Und morgen wird es dann ein bisschen mehr Sonne geben und auch trockener.
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0: Ja, warum sind sie denn in Hamburg? Na, weil hier gefeiert wird. Mitten im Stadtpark am Landhaus Walter feiern wir die große Party zum Weltkindertag. Mit ganz, ganz vielen Sachen und natürlich mit Luise. Luise, was kann man hier alles machen?
1: Also man kann basteln auch, das habe ich zum Beispiel gesehen. Es gibt viel Glücksrad, 2 Glücksräder und Essen gibt's und Schminken. Und dahin gibt es auch, glaube ich, einen Stand mit zum Beispiel Ohrringen und solchen Drachen aus dem Ei.
0: Wow, ist ja richtig viel. Wirst du dich schminken lassen auch?
1: Vielleicht, aber nicht unbedingt.
0: Okay, was wäre dein Go-To-Look? Als was würdest du dich schminken lassen?
1: Vielleicht als Drache oder als, ja.
0: Na, das ist ein guter Plan. Wie ihr auch davor dem Radio viel Action kriegt, hört ihr hier in 20 Minuten. Wir brauchen jetzt erstmal Musik, ne, damit wir hier auch wieder loslegen können. Gleich gibt's Holly Humberstone und jetzt Ed. Der singt zusammen mit
1: Martin.
0: Und die singen Repeat It.
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Hallo zusammen, happy Familiensonntag. Radio Teddy läuft bei euch und das heute live aus Hamburg, aus dem Stadtpark. Am Landhaus Walter feiern wir hier die große Party zum Weltkindertag heute. Mit Kinderschminken, Bastelstation, Schmuckeria. Also hier ist absolute Party am Start und gerade sehe ich auch wieder ein paar Sonnenstrahlen. Das gefällt mir gut. Damit alle da vom Radio auch ein bisschen mehr Sonne kriegen, gibt's hier gleich schon mal einen Sommersong in die Playlist. Dann lockt ihr die Sonne damit hoffentlich raus, also gut laut drehen, wenn Kaigo hier loslegt mit Save My Love. Und einige Familien da vom Radio, die haben etwas ganz Wichtiges vergessen. Wir erinnern euch jetzt daran und retten damit euren Montag, denn da in der Schultasche, da liegt bei einigen noch was seit Freitag und chillt da vor sich hin. Wir starten jetzt das wichtigste Schrubb-Duell, damit ihr morgen schimmelfrei in die Woche startet.

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Sabrina hier und aus eurem Radio kommt gerade Luft aus Hamburg. Schnuppert's mal, denn wir senden heute live aus dem Stadtpark hier am Landhaus Walter. Feiern wir die große Party zum Weltkindertag. Radio Teddy hier mit Glücksrädern, Actionstationen gibt's, Entdeckertische und. Da passt der Radio Teddy Superstar der Stunde gleich mega dazu. Erfolgreichster DJ der Welt mit einem Hit, den vor allem viele Eltern mitsingen können.

Mit mehr als 40 Millionen verkauften Alben gilt er als erfolgreichster DJ der Welt, David Guetta, richtiger Powermann. Und Anfang des Jahres nochmal Papa geworden und Party-Animal, dass er auf der Bühne ist, ist er das auch in der Familie. Eher Party-Papa, sagt er. Mama ist strenger. Jetzt Davids aktuell viralster Hit, den kennen vor allem viele Eltern aus den sozialen Medien. Mein Lieblingssong aus der Radio Teddy Playlist, das ist Run, Run, River von David Guetta. Der ist der Radio Teddy Superstar.

0: David Guetta, der Radio Teddy Superstar der Stunde. Und gleich ein Song, da kommt ordentlich Schwung ins Familienauto. Also alle unterwegs in Richtung Ausflug. Haltet die Snackbox gut fest, wenn die Frau hier loslegt. Bibi Rexha gleich mit New Religion. Und was ihr heute alles noch erleben könnt, ja, Inspo, gibt's in 30 Sekunden.
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4: Mit Angie, Hallöchen. Volle Kraft voraus. Wir basteln uns ein cooles Piratenschiff aus einem alten Eierkarton. Schneidet dazu als erstes den Deckel des Kartons ab und danach bemalt ihr 2 A4 Blätter kunterbunt. Aus dem Papier werden nämlich eure Segel. Schneidet sie ovalförmig aus und spießt oben und unten jeweils einen Holzspieß durch jedes Blatt. Und den Mast befestigt ihr dann mit einer Heißklebepistole auf einem Huckel in der Mitte des Eierkartons. Fragt dabei eure Eltern bitte um Hilfe. Und fertig ist das Piratenschiff und eure Passagiere können dort Platz nehmen, wo mal die Eier drin waren. Aber Achtung, euer Schiff ist nicht seetauglich und liegt lieber an Land. Noch mehr Tipps für Kids für euch zum Nachhören bei Radio Teddy Plus.
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1: Mit Rumi Ortwald. Hallo zusammen. Es ist Weltkindertag und dabei geht's heute um Kinder und ihre Rechte. Das Motto in diesem Jahr heißt Starke Kinder, starke Zukunft. Was am Weltkindertag wichtig ist, weiß Tina Geißler, Sozialarbeiterin in der Jugendförderung Cottbus.
2: Dass wir auf diese Rechte vor allem aufmerksam machen. Dass die Kinder, und nicht alle kennen ihre Rechte, die Rechte kennenlernen. Genau schauen, welches Recht gibt es denn eigentlich. Aber auch die Erwachsenen aufmerksam machen darauf, dass ihre Kinder einfach auch Rechte haben.
1: In vielen Städten in Deutschland gibt es heute dazu Feste und Aktionen für Familien. Nachwuchstalente aus Berlin haben beim Deutschen Jugendfotopreis in Düsseldorf groß abgeräumt. Gleich 11 Preise gingen an junge Fotografen aus der Hauptstadt. Beim Deutschen Jugendfotopreis werden besondere Fotos und Bildideen von Kindern und Jugendlichen ausgezeichnet. Das Motto dabei: Zeigen, wie junge Menschen die Welt sehen. Insgesamt gab es Preisgeld von mehr als 14.000 Euro. Die Gewinnerbilder sind noch bis November in einer Ausstellung in Düsseldorf zu sehen. Borussia Dortmund ist neuer Tabellenführer in der Bundesliga. Der BVB hat sein Spiel gegen Stuttgart gewonnen. Heute geht's weiter. Leverkusen spielt gegen Leipzig, am frühen Abend trifft Schalke auf Elversberg und später spielt Paderborn gegen Hoffenheim. In der zweiten Liga stehen heute noch Hannover gegen Bochum, Energie Cottbus gegen St. Pauli und Armenia gegen Heidenheim auf dem Plan. Soweit die Meldungen und die Radio Teddy Nachrichten zum Nachhören jederzeit in der Radio Teddy App.
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3: Auf Deutschlands Autobahnen könnte es stellenweise eng werden. In Baden-Württemberg ist die A8 bei Pforzheim das ganze Wochenende dicht. In NRW trifft es unter anderem die A40 bei Bochum. Und rund um München dürfte es zum Start vom Oktoberfest auf der A8, A9 und A99 ziemlich voll werden. Weiterhin eine gute Fahrt.
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5: Das Wetter kriegt ihr heute live aus Hamburg, denn bei mir ist Minna 6 Jahre alt. Hallo!
6: Hallo!
5: Na, erzähl mal, wie ist das Wetter? Was hast du gesehen am Himmel?
6: Am Himmel sehe ich gerade regnisch, also sehr regnerisch.
5: Okay, meinst du, wir haben Glück, dass man auch noch mal eine Sonne sehen kann oder einen blauen Himmel?
6: Ja.
5: Das klingt gut. Okay, was brauchen wir dann, wenn wir jetzt losgehen, an Anziehsachen?
6: Regenjacke, Regenschuhe, sonst weiß ich nicht mehr.
5: Ja, das ist doch schon mal ein guter Anfang. So können wir losstarten und morgen wird es dann auch wieder trockener und sonniger.
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5: Ja, was macht Radio Teddy in Hamburg? Wir feiern den Weltkindertag. Wir senden aus dem Stadtpark, sind am Landhaus Walter, feiern hier die große Weltkindertagsparty und Minna feiert mit. Und du hast vor allem schon viel gebastelt hier, ne? Erzähl mal, was hast du gemacht?
6: Ich hab eine Geheimtour gebastelt. Da sollen noch ein paar Edelsteine und Diamanten rein. Und dann noch ein Zauberstab, den habe ich hier in der Hand. Und da sind ganz schön viele Glitzersteine drauf. Perlen habe ich auch dran gemacht und eine hellgrüne Schleife.
5: Oh, richtig cool, ey. Der ist auch richtig bunt und glitzernd. Das finde ich toll. Und deine Schatztruhe, ist die auch so bunt?
6: Die ist mit diesen Gefühlen dran.
5: Aha, mit so Gefühlen. Ach so. Ist das aus dem Film hier? Alles steht Kopf, oder was?
6: Welchen Kopf?
5: Na, es gibt doch so einen Film über Gefühle, der heißt Alles steht Kopf. Meinst du, es könnten das die Gefühle vielleicht sein? Rot wie Wut, blau wie Angst? Nein, okay, gut. Ich hab...
6: Ja? Doch.
5: Okay, cool, ey. Also gute Box. Und wo ist der Geheim... Also, du hast schon einen Platz, wo deine Schatztruhe hinkommt?
6: Ja, zwischen meinen Kuscheltieren.
5: Oh, perfekt. Das heißt, die können schon als Wachposten da dienen. Wer ist denn da alles dabei bei der Wache deiner Schatztruhe?
6: Pandi, das ist mein kleiner Panda, Pinguini, dann noch Kraki,
5: Das ist doch schon eine gute Truppe. Da ist deine Schatztruhe gut bewacht. Mega. Und du hast hier ja noch einiges vor. Du willst ja direkt weiterstarten zum nächsten Event. Das heißt, wir spendieren direkt die Partymucke dazu zum Weltkindertag. Gleich Michael Schulte und jetzt ordentlich rums auch damit rein ins Familienauto. Haltet den Glücksbringer da vorne baumelnd fest. Das ist Bibi Rexha mit New Religion.
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0: auf dem Weg zum Weltkindertagsabenteuer. Noch ein Schlenker zum Willen, einige Eltern und Radio Teddy eh am Start, denn wir feiern ja schon den Weltkindertag. Hallo zusammen, Radio Teddy für euch heute live aus Hamburg, mitten im Stadtpark am Landhaus Walter sind. Bei Kindermucke natürlich mit am Start zum Weltkindertag. Na klar, gleich der coole Kinderhit-Schule geht los. Und jetzt nehmen wir euch mit rein hier in die große Party, denn bei mir sind Jerusha 10 Jahre alt. Hallo.
1: Hallo.
0: Und Anna, 9 Jahre alt. Hallo.
2: Hallo.
0: Erzählt mal, was habt ihr hier schon gemacht?
1: Also wir haben das Rad gedreht und dann haben wir ganz tolle Preise gekriegt.
0: Oh, habt ihr ein Glück. Oh, und wo soll es als nächstes hingehen?
2: Da bei dem Radio Teddy Stand, also da hinten.
0: Ja, zum richtigen Stand. Mega. Und ihr habt ja hier jetzt was ganz Wichtiges vor, denn ihr wollt Grüße übers Radio rausschicken. An wen denn, Jerusha?
1: An meinen Papa.
0: Wie heißt er?
1: Jonas.
0: Und warum möchtest du den gern grüßen?
1: Weil er gerne Radio hört und weil er wahrscheinlich jetzt in der Dusche ist und Radio hört.
0: Ha, das passt gut. Also Grüße in die Dusche. Und wen möchtest du grüßen, Anna?
2: Auch mein Papa.
0: Und wie heißt der und warum den?
2: Mein Papa heißt Seskin und weil er auch sehr gern Radio hört und er wird wahrscheinlich jetzt Fernseher gucken.
0: Fernseher und Radio gleichzeitig, ne? Multitasking. Gut, na dann ist jetzt die Zeit für eure Grüße.
1: Mhm. Also ich möchte dich grüßen, Papa.
2: Liebe Grüße.
0: Sehr gut, liebe Grüße an die beiden Papas. Eigentlich geht es aber heute um euch beide, ist ja Weltkindertag. Deshalb, wenn ihr einen Weltkindertagswunsch frei hättet, welcher wäre das? Es ist ein bisschen begrenzt. Aus drei Dingen könnt ihr auswählen. Würdet ihr euch wünschen, ein magisches Tier zu haben, wie in der Schule die magischen Tiere? Oder Hexen können wie Bibi Blocksberg oder ein Zaubertrank für Megamuckis wie in Asterix und Obelix. Wofür würdet ihr euch entscheiden?
1: Für das magische Tier. Weil ich auch mal ein Tier hatte und das war auch magisch, weil es mich ganze Zeit gehorcht hat.
0: Wow, was war das für ein Tier? Konnte das mit dir sprechen und wie hieß es?
1: Also das war ein Chihuahua, er hieß Gino und er war wie Superman, er hat alle Menschen so beschützt sozusagen.
0: Oh wow, das ist ja quasi schon ein magisches Tier, cool. Und welche der drei Dinge würdest du dir aussuchen?
2: Ich würde auch ein magisches Tier wählen, weil ich wollte schon immer ein Tier haben und ja.
0: Welches Tier würdest du bekommen?
2: Ein Hund.
0: Warum?
2: Weil Hunde süß sind und weil ich schon immer einen Hund wollte.
0: Ja cool, das passt. Das sind gute Weltkindertagswünsche. Mega, dann fehlt jetzt nur noch die passende Kindermusik. Und das hier ist Schule geht los bei Radio Teddy, denn hier laufen coole Hits für Eltern und Kids.

0: alle Familienautos verwandeln sich hier zur Party-Hüpfburg. Denn Radio Shady sendet heute live aus Hamburg, aus dem Stadtpark. Am Landhaus Walter feiern wir hier die große Party zum Weltkindertag. Mit Kinderschminken, Schmuck basteln, Zauberstäbe bedazzeln und Party-Mucke natürlich auch am Start. Gleich für alle da vor dem Radio, Alex Warren mit Fever Dream. Den Ohrwurm, den haben einige Eltern safe gleich beim Wählen noch, wird ja in gleich 2 Bundesländern heute gewählt. Wieso das saustark ist, das verrät Nils euch in 40 Sekunden.
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2: Mit Angie, Hallöchen. Eine kleine Portion extra Glück, die kann doch jeder gebrauchen. Wie wär's mit einem eigenen Glücksmarienkäfer? Bemalt eine leere Klopapierrolle mit schwarzer Acrylfarbe und lasst sie gut trocknen. Schneidet aus rotem Papier 2 tropfenähnliche Formen als Flügel aus und verziert sie mit schwarzen Punkten. Aus schwarzem Papier schneidet ihr noch Kopf, Fühler und Augen des Marienkäfers aus. Wenn eure Klorolle trocken ist, klebt ihr alle einzelnen Körperteile an und fertig ist euer Glücksmarienkäfer. Der ist übrigens auch super zum Verschenken. Noch mehr Tipps für Kids für euch zum Nachhören bei Radio Teddy Plus.
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3: Mit Nils, hallo. Ben möchte gern wissen, warum ist es überhaupt wichtig, wählen zu gehen? Wählen zu gehen ist wichtig, weil man so mitbestimmen kann, wer die eigenen Interessen vertreten soll. Das kann man mit einer Klassensprecherwahl vergleichen. Es gibt verschiedene Kandidaten mit unterschiedlichen Ideen und man entscheidet sich für die Person, deren Vorschläge man am besten findet. Genauso ist es auch in der Politik. Dort gibt es verschiedene Parteien und Kandidaten und am Wahltag sollte man den wählen, der die eigenen Interessen am besten vertritt. Nicht den bekanntesten oder sympathischsten. Denn nur zu meckern reicht nicht. Man muss auch selbst mitentscheiden und sich für die Partei oder für den Kandidaten einsetzen, von dem wir glauben, dass er die besten Ideen hat.
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0: Und jetzt der Radio Teddy Familienspartipp der Stunde. Stempelkarten und Bonuskarten nutzen und dabei sparen. Beim Sammeln von Punkten oder Stempeln gibt's oft Rabatte. Zum Beispiel gibt es einen günstigeren Preis beim nächsten Friseurbesuch oder in Cafés ein Getränk umsonst.

0: Das Wetter kriegt ihr heute live aus Hamburg. Und bei mir sind gleich drei Wetterexpertinnen und Experten. Elias 9, Betül 9 und Chiara 11. Hallo.
1: Ich bin Elias, 9 Jahre alt. Und ich finde, dass es ein bisschen sonnig ist und auch ein bisschen windig.
0: Okay. Und Betül, wie fühlt es sich an? Wie ist von der Temperatur?
2: Also mal ist es warm, mal ist es kalt und mal ist es ja so Mitte.
0: Ja, und das in ganz Deutschland, ganz schön durchmischt. Chiara, was sollten dann Familien, die jetzt losgehen, anziehen und einpacken?
3: Auf jeden Fall etwas Regenfestes und was Warmes.
0: Okay, das ist doch ein Plan. Morgen wird es dann ein bisschen mehr Sonne geben und auch ein bisschen trockener.
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0: Und wir feiern hier zusammen den Weltkindertag und das live aus Hamburg aus dem Stadtpark am Landhaus Walter. Die drei Kids sind hier bei mir am Start und ihr habt schon ein bisschen was gemacht und noch einiges vor. Was habt ihr schon gemacht?
1: Wir waren beim Teddy Radio und haben was gewonnen und wir waren bei der Hüpfburg.
0: Oha, habt ihr eine Taktik bei der Hüpfburg, wie man noch höher hüpft?
3: Nee, eigentlich nicht.
0: Und wie man länger durchhält?
2: Oh, da muss man sich immer gut festhalten, weil die quetschen dann mal andere so raus.
0: Oh Gott. Okay, gut, das merke ich mir. Jetzt ist ja euer größter Wunsch hier erstmal noch zum Weltkindertag noch jemanden zu grüßen. Wen möchtest du denn grüßen?
1: Ich grüße meine Mutter, weil sie hört gern Radio.
0: Okay, liebe Grüße. Und du, Chiara?
3: Ich grüße auch meine Mutter und meinen Vater.
0: Wo ist dein Papa?
3: Mein Papa ist, glaube ich, zu Hause.
0: Aha, okay. Na dann Grüße bis dahin. Und wen grüßt du, Betül?
2: Ich grüße meine Mama, meine Schwester und meine Fische.
0: Oh, wie cool. Wie viele Fische grüßen wir hier jetzt übers Radio?
2: Ich glaube 30 oder so. Ich weiß nicht. Wir haben sehr viele.
0: Wow, also hier gehen die Grüße bis rein ins Aquarium. Mega cool. Wir machen hier noch ein bisschen weiter zusammen Weltkindertagsparty, wie ihr da vorm Radio auch coole Action an euren Familiensonntag kriegt, heute hier in 20 Minuten. Und jetzt gibt's Lieblingsmusik. Das ist Alex Warren hier mit Fever Dream.
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0: Cooles vor. Dazu gleich Zauber. Achtet mal drauf, da hört man sogar noch, wie der Kamerad am Lächeln ist. Und hier bei mir, da lacht's auch um mich rum, denn wir senden heute live aus Hamburg, sind mitten im Stadtpark am Landhaus Walter und feiern hier die große Party zum Weltkindertag. Bei mir sind jetzt Ella 9 und Nasti 9. Hallo!
1: Hallo!
2: Hallo!
0: Was habt ihr hier schon erlebt und gemacht?
1: Ich habe am Glücksrad gedreht und eine Schatzkiste gebastelt.
0: Ah, oh, cool, wie sieht die aus? Und hast du schon einen Platz für die Schatztruhe?
1: Ja, die steht bei mir am Bett.
0: Ach, du warst zwischendurch schon nachher zu Hause wieder? Ah, du weißt einfach nur, wo sie hin muss. Aha, okay. Und was hast du hier gemacht?
1: Ich habe einen Zauberstab gebastelt und meine Schwester und meine Mutter und mein Vater stehen an der Zuckerwatte an.
0: Oh, sehr gut. Das ist wichtig, dass du da noch eine abbekommst. Wie sieht dein Zauberstab aus?
1: Er ist Silber und Gold und ich habe ihn bestickert.
0: Mega, das ist der beste Zauberstab. Ich hoffe, der kann auch wirklich zaubern. Was würdest du dir damit zaubern, wenn du könntest?
1: Weltfrieden.
0: Oh, das ist ein guter Wunsch. Würdest du auch was zaubern, wenn du könntest?
1: Auch Weltfrieden.
0: Okay, ich würde mir, glaube ich, eine Schoki herzaubern. Aber Weltfrieden ist wichtiger, da habt ihr recht. Noch wichtiger für diesen Moment jetzt hier kurz ist ja eure Aufgabe für euch selber. Ihr wollt gerne jemanden grüßen. Wen?
1: Mein Cousin Silas.
0: Warum?
1: Er hat Geburtstag.
0: Oha, okay, dann müssen wir kurz noch für ihn singen. Also, Happy Birthday to you. Yay, sehr gut. Und wen möchtest du grüßen?
1: Mein Klassenlehrer, Herr Seemann.
0: Warum den?
1: Weil wir letzte Woche auf Klassenfahrt waren und er sehr nett war.
0: Ach, sehr schön. Liebe Grüße, Herr Seemann. Mega, dann hätten wir das auch erledigt. Dann können wir jetzt ja wieder den Weltkindertag alle zusammen feiern. Mit eurer Lieblingsmusik. Das hier ist Kamerad mit Love Sober bei Radio Teddy. Denn hier laufen coole Hits für Eltern und Kids.

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Hallo zusammen, Alina hier und wir senden heute live aus Hamburg. Mitten aus dem Stadtpark am Landhaus Walter feiern wir hier die große Party zum Weltkindertag. Mit Kinderschminken, Schatztruhen bedazzeln und. Richtig Action. 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
0: Bekannt geworden durch The Voice Kids, gewonnen bei The Masked Singer, Superstar der Stunde, Loi. Gerade ist sie in London und selbst Fan hat sich gestern Abend nämlich ein Sam Smith Konzert angeguckt. Den kennen auch viele Eltern. Hier darf sie selbst auf die Bühne und ran ans Mikro. Das ist Loi mit Golden Summer. Sie ist der Radio Teddy Superstar der Stunde.

0: Superstar der Stunde, Loi, war das. Und damit jetzt hier langsam mal wieder die Sonne rauskommt und rein ins Radio, locken wir sie gleich mit dem offiziellen Sommerhit des Jahres in der Playlist. Shakira mit Die Die. Und wenn er dann doch da ist, der Herbst, na dann haben wir schon die Action da für euch am Start. Wie ihr den Herbst besonders cool macht, verrät euch Angie in den Radio Teddy Tipps für Kids in 30 Sekunden.
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2: Mit Angie, Hallöchen. Sie liegen jetzt im Herbst fast überall auf dem Boden herum. Kastanien. Aus ihnen können wir super tolle Sachen basteln, zum Beispiel eine Kastanienkette. Sammelt auf eurem nächsten Herbstspaziergang jede Menge Kastanien. Wieder zu Hause werden sie dann gut abgewaschen und abgetrocknet. Legt alle Kastanien auf eine feste Unterlage und lasst von euren Eltern ein kleines schmales Loch in die Mitte hineinbohren. Schnappt euch eine Schnur und fädelt so viele Kastanien auf, wie ihr möchtet. Zum Schluss die Schnur einfach abschneiden und oben und unten mit einem Knoten befestigen. Und wer möchte, kann die Kastanien noch nach Herzenslust bunt bemalen. Noch mehr Tipps für Kids für euch zum Nachhören bei Radio Teddy Plus.
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9: Und jetzt der Radio Teddy Familienspartipp der Stunde. Haushaltsbuch führen lohnt sich. Damit lassen sich die Ausgaben beim Familieneinkauf im Blick behalten. Dadurch ist es leichter nachzuvollziehen, wo ihr als Familie sparen könnt.
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10: Mit Rumi Ortwald. Hallo zusammen. Es ist Weltkindertag und dabei geht's heute um Kinder und ihre Rechte. Das Motto in diesem Jahr heißt: starke Kinder, starke Zukunft. Was am Weltkindertag wichtig ist, weiß Tina Geißler, Sozialarbeiterin in der Jugendförderung Cottbus.
11: Dass wir auf diese Rechte vor allem aufmerksam machen. Dass die Kinder, und nicht alle kennen ihre Rechte, die Rechte kennenlernen. Genau schauen, welches Recht gibt es denn eigentlich. Aber auch die Erwachsenen aufmerksam machen darauf, dass ihre Kinder einfach auch Rechte haben.
10: In vielen Städten in Deutschland gibt es heute dazu Feste und Aktionen für Familien. Nachwuchstalente aus Berlin haben beim Deutschen Jugendfotopreis in Düsseldorf groß abgeräumt. Gleich 11 Preise gingen an junge Fotografen aus der Hauptstadt. Beim Deutschen Jugendfotopreis werden besondere Fotos und Bildideen von Kindern und Jugendlichen ausgezeichnet. Das Motto dabei: zeigen, wie junge Menschen die Welt sehen. Insgesamt gab es Preisgeld von mehr als 14.000 Euro. Die Gewinnerbilder sind noch bis November in einer Ausstellung in Düsseldorf zu sehen. Borussia Dortmund ist neuer Tabellenführer in der Bundesliga. Der BVB hat sein Spiel gegen Stuttgart gewonnen. Heute geht's weiter. Leverkusen spielt gegen Leipzig, am frühen Abend trifft Schalke auf Elversberg und später spielt Paderborn gegen Hoffenheim. In der zweiten Liga stehen heute noch Hannover gegen Bochum, Energie Cottbus gegen St. Pauli und Armenia gegen Heidenheim auf dem Plan. Soweit die Meldungen und die Radio Teddy Nachrichten zum Nachhören jederzeit in der Radio Teddy App.
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12: Auf Deutschlands Autobahnen könnte es stellenweise eng werden. In Baden-Württemberg ist die A8 bei Pforzheim das ganze Wochenende dicht. In NRW trifft es unter anderem die A40 bei Bochum. Und rund um München dürfte es zum Start vom Oktoberfest auf der A8, A9 und A99 ziemlich voll werden. Weiterhin eine gute Fahrt.
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14: Das kommt heute direkt aus Hamburg, denn Radio Teddy ist für euch unterwegs. Und hier bei mir ist Leonie, 7 Jahre alt, Wetterexpertin. Erzähl mal, Leonie, wie ist denn das Wetter?
15: Kalt.
14: Okay, und was siehst du so am Himmel an Wetterdingen?
15: Es hat gerade geregnet.
14: Es hat, das heißt, jetzt kommt mit ein bisschen Glück die Sonne wieder raus. Oder kannst du auch schon blauen Himmel sehen? Wie sieht's hier aus? Siehst du einen? Also ich kann einen blauen Himmel sehen. Da vorne siehst du auch einen?
15: Ja.
14: Nice, das ist doch schon mal ein gutes Zeichen. Dann kommt die Sonne bestimmt wieder. Ist generell sehr durchmischt gerade in Deutschland. Insgesamt kommt man aber auf bis zu 8 Stunden Sonne. Daumen drücken. Morgen gibt's mehr und morgen wird's auch trockener.
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14: Wir senden für euch heute live aus Hamburg, aus dem Stadtpark. Am Landhaus Walter feiern wir hier die große Party zum Weltkinderpark. Und Leonie ist dabei. Leonie, was hast du schon gemacht hier?
15: Ich habe eine Kette gebastelt.
14: Wow, cool. Wie sieht die aus?
15: Sie hat lilane Perlen und gelbe Perlen und türkise Perlen und pinke Perlen.
14: Wow, und da ist noch was ganz Besonderes auch noch dran an der Kette, ne? Dass jeder weiß, dass sie dir gehört.
15: Mein Name.
14: Cool, ey. Wie lange hat es gedauert, die zu basteln und was hat am längsten gedauert?
15: Die Kette hat am längsten gedauert und die hat halt richtig lang gedauert.
14: Aha, hat so lange gedauert, die ganzen Buchstaben für deinen Namen zu finden, ne? Weil es nicht so gut sortiert war, oder?
15: Ja.
14: Naja, aber jetzt hast du sie und kannst sie dir umlegen, dein schönes Geschmeide. Und hast du noch mehr hier gemacht?
15: Ja, ich habe noch Minigolf gespielt.
14: Ah, cool. Wie lief das?
15: Gut.
14: Wie viele Schüsse hast du gebraucht zum Einlochen?
15: 3 ungefähr.
14: Und das ist ja wohl eine absolute Glückszahl. Das heißt, du gehst hier als richtiges Glückskind raus. Cool. Fehlt nur noch die passende Musik und die hat Radio Teddy ja hier für euch am Start. Jetzt gibt's, damit die Sonne überall endlich wieder rauskommt, den offiziellen Sommerhit des Jahres auf die Ohren. Das ist Shakira mit Die Die.
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Hallo zusammen, Radio Teddy Love bei euch. Schön, dass ihr am Start seid und ihr hört's, euer Lieblingsradio klingt heute irgendwie ein bisschen anders als sonst. Tja, das liegt daran, dass wir hier zusammen feiern, live aus Hamburg. Wir senden mitten aus dem Stadtpark raus, sind am Landhaus Walter und feiern die große Party zum Weltkindertag. Mit Kinderschminken, Bastelstation, Schmuckeria. Die Kindermucke, die haben natürlich wir am Start. Gleich der aktuelle Lieblingssong aus der Radio Teddy Playlist von Leonard 7 und Luisa 5 haben sie uns vorhin erzählt. Neue Sitzordnung ist das, von Simon sagt. Und alle Familien da vor dem Radio, wir retten jetzt schon euren Montag, denn einige haben etwas Wichtiges vergessen. Am Freitag, was da vor sich hin chillt in der Schultasche der Kids. Mit dem Rand vom Butterbrot drin und dem Rest vom Apfel. Also Eingriff in die Schultasche, Brotbox raus und dann starten wir das Schrubb-Duell.

0: rein, viele Familienautos rein, viele unterwegs in Richtung Kindertagsparty und das passt gut. Einige ja auch unterwegs zu uns gerade, denn Radio Teddy sendet für euch live aus Hamburg. Mit schon raus aus dem Stadtpark am Landhaus Walter feiern wir hier schon die große Party zum Weltkindertag. Hier basteln viele Kids ihren eigenen Schmuck, Ketten und so weiter. Deshalb gleich der Song von der Frau, die steht für selbstgebastelte Armbänder wie keine andere. Superstar Taylor Swift, die Frau mit den Freundschaftsbändchen und mit dem Song The Fate of Ophelia. Vorher, weil ja so viele gerade unterwegs sind im Familienauto und die Snackboxen auspacken, klären wir, warum der Apfel da drin schon wieder nicht mehr aussieht wie heute Morgen.
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2: Mit Nils, hallo. Und mit dieser neuen Frage hier.
3: Hallo, ich bin Ella Luisa und bin 5 Jahre. Warum werden die Äpfel braun?
2: Äpfel enthalten Stoffe, die sie vor Bakterien, Pilzen und Schimmel schützen. Diese Stoffe heißen Phenole. Wenn ein Apfel aufgeschnitten wird, werden auch seine Zellen zerschnitten und die Phenole kommen mit Sauerstoff aus der Luft in Kontakt. Dadurch verfärbt sich der Apfel braun. Das sieht zwar nicht besonders schön aus, ist aber vollkommen harmlos. Also, wir können die leicht braunen Äpfel trotzdem essen. Ein kleiner Tipp: Um das Braunwerden zu verhindern, kann man die Apfelstückchen direkt nach dem Kleinschneiden mit ein bisschen Zitronensaft beträufeln. So bleiben sie noch ein paar Stunden schön frisch und knackig.
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7: Wenn unser Kind trotz regelmäßigen Zähneputzens immer wieder Karies bekommt, lohnt es sich, die Zahnroutine mal genauer unter die Lupe zu nehmen. Oft werden die Zahnzwischenräume nicht gründlich gereinigt oder die Zahnpasta ist für Kinder ungeeignet. Häufiges Snacken, Naschereien und süße Getränke erhöhen das Kariesrisiko zusätzlich. Ein Gespräch beim Zahnarzt kann helfen, einen individuellen Plan für die Zahngesundheit unseres Kindes aufzustellen.
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0: 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Das Wetter kommt heute live aus Hamburg und ich habe hier eine ganze Fuhre an Wetterkids dabei. Schönen guten Tag, wer bist denn du?
10: Ich bin Ilias.
0: Wie alt?
10: Ich bin 10 Jahre alt.
0: Okay, Wetterkind Nummer 2.
11: Mein Name ist William und ich bin 8 Jahre alt.
0: Okay, und wer bist du?
12: Mein Name ist Minel und ich bin 11 Jahre alt.
0: Okay, Elias, dann sag mal, wie ist denn das Wetter? Was siehst du?
10: Es ist ein bisschen bewölkt. Manchmal, man sieht ein bisschen die Sonne, aber sonst ist, glaube ich, bleibt es noch ein bisschen bewölkt.
0: Okay, gut. Und was sagst du, wie fühlt sich das Wetter an? Warm, kalt? Wie ist so herbstlich, sommerlich?
12: Das Wetter ist angenehm und es regnet immer wieder und zwischendurch kommt die Sonne.
0: Gut, dann brauchen wir jetzt noch das perfekte Outfit fürs Wetter. Was sagst du, William?
13: Sollte man anziehen?
0: Was sollen Familien, die jetzt losgehen, anziehen, mitnehmen?
12: Auf jeden Fall eine Jacke und eine Kapuze über den Kopf tragen, weil sonst vielleicht regnet es nochmal später. Und dann auch einen Regenschirm, weil sonst wird man auch nass im Regen.
0: Guter Plan, haben wir alles dabei. Jetzt sehen wir zum Glück gerade auch die Sonne nochmal wieder. Ist nämlich ist von allem was dabei heute. Morgen wird es dann trockener und mehr Sonne.
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0: Wo kommen die ganzen Kinder her, fragt ihr euch? Tja, wir feiern hier heute den Weltkindertag in Hamburg im Stadtpark am Landhaus Walter. Große Party. Und jetzt habt ihr hier gerade drei Kids schon gehört. Es sind aber noch viel mehr hier bei mir. Hallo, wer bist denn du?
5: Ich bin Hira und ich bin 10 Jahre alt.
14: Ich bin Selina und ich bin auch 10 Jahre alt.
0: Und hier ist noch jemand?
15: Ich bin Jostra und ich bin auch 10 Jahre alt.
0: Boah, also ihr seid hier alle mit am Feiern. Was habt ihr hier schon gemacht?
5: Also wir haben den Glücksrad gedreht, wir hatten sehr viel Spaß und wir sind wegen einem Geburtstag hier.
0: Oh, wer hat denn Geburtstag? Sag nochmal, wie du heißt und wie alt du geworden bist.
16: Ich heiße Minel und bin 11 Jahre alt.
0: Wow, alles Gute zu deinem Geburtstag. Da müssen wir ja wohl alle noch einmal zusammen singen, oder was? Also, so, nee, wie geht's? Happy Birthday? Happy Birthday. Happy Birthday to you. Happy Birthday to you. Happy Birthday, Happy Birthday, Happy Birthday to you. Vom ganzen Radio Teddy Team, alles Gute zu deinem Geburtstag. Also du feierst hier doppelt. Und da würde ich sagen, feiern wir mit eurer Lieblingsmusik. Das hier ist Weltstar Taylor Swift mit The Fate of Ophelia.
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0: Weltkindertag. Ihr hört Radio Teddy und wir feiern den Weltkindertag hier live in Hamburg, mittendrin im Stadtpark am Landhaus Walter. Dazu gleich der virale Hit, damit alle mitfeiern können, Michiko. Und jetzt hier die Party Animals mit am Start. Arthur 7, hallo.
1: Ich bin Arthur und ich grüße meine Schule Lammerkeide und das Büro und meine Klasse.
0: Ja, mega. Amelie 14 ist auch mit am Start, hallo.
2: Hallo, ich gehe in die 9. Klasse und bin 14 Jahre alt und ich gehen raus an meine Freunde und an Rosalie.
0: Ja, cool, liebe Grüße. Und Maxim, 12 Jahre, ist auch am Start. Hallo.
3: Hallo, ich bin der Maxim, in 12 und gehe in die 7.
0: Ja, nice. Und was habt ihr hier jetzt gerade alles schon gemacht? Ihr habt schon eine Tüte abgesahnt. Wo gab's die, Arthur?
1: Also die Tüte gab's am Glücksrad. Wir haben ein paar Minuten gestanden und dann habe ich 6 gewonnen.
0: Wow, was war bitte deine Taktik, damit du direkt gewinnst? Ganz viel Kraft, ganz wenig, weil du die Gewinnerzahl schon gesehen hast. Wie machst du's?
1: Aufregend.
0: Okay, gut. Wenn jetzt ein zauberndes Erdferkel hier vorbeikäme und dann hättet ihr die Wahl zum Weltkindertag. Wollt ihr ein magisches Tier, wie in der Schule der magischen Tiere? Oder Hexen können wie Bibi Blocksberg? Oder das Erdferkel kann auch einen Zaubertrank erhexen, um so stark zu sein wie Asterix und Obelix. Was würdet ihr wählen, Arthur?
1: Ich würde, keine Ahnung, ich weiß.
0: Magisches Tier, stark sein oder hexen können?
1: Magisches Tier.
0: Okay, und welches?
1: Kuh.
0: Oh, eine magische Kuh, cool. Und wen hättest du gern, oder welches würdest du dir aussuchen von den dreien?
2: Ich glaube, ich würde tatsächlich entweder eine Katze oder einen Leopard nehmen.
0: Aber auch ein magisches Tier lieber als hexen können oder die Kraft?
2: Ja.
0: Na gut, und du, Maxim?
3: Ich würde auch ein Tier nehmen, eine Katze.
0: Okay, also hier die Fraktion der magischen Tiere. Die magische Mucke, die haben wir schon am Start, passt zu jedem magischen Tier da vor dem Radio. Achtung, die könnten jetzt auch mittanzen bei Michiko. Das ist nämlich hier einer der coolen Hits für Eltern und Kids.

0: Hallo, da aus dem Familienauto raus. Bei euch läuft Radio Teddy und das heute live aus Hamburg, mitten im Stadtpark am Landhaus Walter. Da fahren wir hier die große Party zum Weltkindertag mit Glücksrädern, Actionstationen, Entdeckertischen und. Da passt der Radio Teddy Superhit der Stunde gleich mega zu. Viral in den sozialen Medien. Hört ihr gleich vorher viral in den Familien.
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0: In diesem Song geht's um die magnetische Anziehung, die man manchmal zu jemandem oder zu etwas hat. Zum Beispiel zum ersten Crush oder zum Zitronenkuchen von Oma. Das ist Magnetic von The Bowser, der Radio Teddy Superhit der Stunde.

0: Superhit der Stunde Magnetic von The Bowser. Und gleich gibt es einen Song, der lief hier gerade schon in der Kinderdisco bei uns vor Ort. Und da wird auch das Familienauto zur Kinderdisco. Gleich Aparte von Rosé und Bruno Mars. Und wer noch mehr Action an eurem Familiensonntag möchte, gut, kriegt er hier in 30 Sekunden.
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4: Mit Angie. Hallöchen. Eine Sache, die auch mir immer Spaß macht, sind Seifenblasen. Und Seifenblasenwasser könnt ihr ganz leicht selbst herstellen. Nehmt einen Topf und füllt 1/4 Liter lauwarmes Wasser hinein. Am besten destilliertes, also Wasser ohne Mineralstoffe. Gebt 4 Esslöffel Spülmittelkonzentrat dazu und rührt das Gemisch so lange, bis sich das Spülmittel aufgelöst hat. Lasst das Spüliwasser ganz kurz ruhen und fügt dann noch ein paar Tropfen Speiseöl dazu. Und fertig ist euer eigenes Seifenblasenwasser. Schnappt euch einen Ring oder formt mit Daumen und Zeigefinger ein O und los geht's mit Pusten. Noch mehr Tipps für Kids für euch zum Nachhören bei Radio Teddy Plus.
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1: Mit Rumi Ortwald. Hallo zusammen. Bis morgen könnt ihr noch mitentscheiden, wie unser Geld in Zukunft aussehen soll. Die Europäische Zentralbank lässt darüber abstimmen, welche Bilder auf die neuen Euroscheine kommen. Zur Auswahl stehen zum Beispiel berühmte Persönlichkeiten wie Beethoven oder Motive aus der Natur mit Vögeln und Flüssen. Mitmachen geht auf der Internetseite der Europäischen Zentralbank. In Chemnitz in Sachsen haben 730 Menschen bei einem Weltrekordversuch gemeinsam Ballett getanzt, direkt vor dem bekannten Karl-Marx-Monument. Ziel war die größte Ballettklasse der Welt. Dafür hätten aber mindestens 1800 Menschen mitmachen müssen. Der Rekord bleibt damit weiter in Queensland in Australien. Im nächsten Jahr soll es in Chemnitz aber einen neuen Versuch geben. Festnahme nach Scherzaktion im Louvre in Frankreich. In Paris sind zwei deutsche Männer festgenommen worden, weil sie im berühmten Museum eigene Bilder aufgehängt haben. Im Saal der Mona Lisa klebten sie Selbstporträts mit Klebeband an die Wand. Wachleute bemerkten das und alarmierten die Polizei. Laut Polizei sagten die beiden Männer, das Ganze sei nur ein Scherz gewesen. Das bekannte Museum in Paris achtet besonders streng auf Sicherheit, denn dort hat es erst im vergangenen Jahr einen großen Juwelendiebstahl gegeben. Die Mona Lisa blieb unversehrt. Soweit die Meldungen und die Radio Teddy Nachrichten zum Nachhören jederzeit in der Radio Teddy App.
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2: Auf Deutschlands Autobahnen könnte es stellenweise eng werden. In Baden-Württemberg ist die A8 bei Pforzheim das ganze Wochenende dicht. In NRW trifft es unter anderem die A40 bei Bochum. Und rund um München dürfte es zum Start vom Oktoberfest auf der A8, A9 und A99 ziemlich voll werden. Weiterhin eine gute Fahrt.
3: Ihr kriegt das Wetter heute live aus Hamburg, denn ich habe hier die Wetterexpertinnen überhaupt bei mir am Start.
4: Hallo, hier sind Amelia, 11 Jahre alt, Melina, 10 Jahre alt und Selina, 10 Jahre alt. Heute werden es 15 bis 16 Grad.
3: Dazu gibt es immer mal auch ein bisschen Sonne und ansonsten sehen wir am Himmel.
5: Und es wird heute regnerisch, ein kleiner Einblick, morgen wird es
4: auf jeden Fall besseres Wetter. Wir hoffen, ihr habt einen schönen Tag.
3: Ja, mit Sicherheit gibt mehr Sonne morgen und trockener auch.
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3: Ja, wo kommen die ganzen Wetterexpertinnen her? Wir sind live in Hamburg, mitten im Stadtpark, feiern am Landhaus Walter die große Party zum Weltkindertag. Was habt ihr hier alles schon gemacht?
6: Wir sind gerade erst gekommen, deswegen...
3: Okay, das heißt, ihr habt noch einiges vor. Gibt ja hier viel zu tun, was man hier alles machen kann. Das verraten euch hier gleich die nächsten Moderatorinnen im Radio. Nach zwei Hits hier am Start. Und bis dahin hören wir eure Lieblingsmusik, Kamrat, gleich. Und jetzt der Lieblingssong von so vielen Kids da vor dem Radio. Das ist Aperte.
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0: Huhu, happy Familiensonntag. Radio Teddy läuft und das heute live aus Hamburg. Mittendrin sind wir im Stadtpark am Landhaus Walter und feiern hier die große Party zum Weltkindertag. Und ich habe neue Nachwuchsmoderatorinnen gefunden. Hallo.
1: Hi, hier ist Luana, 10 Jahre alt, Amelie, 10 Jahre alt und Alessia, auch 10 Jahre alt.
0: Oh nein, doch nicht 10? Oder sie ist 9. Ah, okay, na das wird ja nicht nur ein Jahr älter gemacht, ist doch schön. Und was geht hier bei euch?
1: Hier haben wir ein schönes Fest und viele Spiele und ja.
2: Und man kann hier halt auch Anhänger machen und man kann Taschen selber machen und ja.
3: Es gibt sehr viele Aktivitäten. Man kann hier auf einer Hüpfbox springen. Man kann noch vieles weiteres machen.
0: Habt ihr denn schon Schmuck gebastelt?
3: Nein, wir sind gerade eben erst hier hingekommen. Aber es ist sehr cool hier.
0: Okay, und wird jemand auch zum Kinderschminken gehen?
1: Ja.
0: Als was wirst du dich schminken lassen?
1: Vielleicht so eine kleine Sache auf die Wange, ein Herze, dann Schmetterling.
0: Das ist gut.
3: Ich würde mir auch eine kleine Sache auf die Wange schminken lassen.
0: Und was?
3: Schmetterling, Blume, Herz, ich weiß es noch nicht.
0: Na gut, du hast ja noch Zeit, es dir zu überlegen. Und ist jetzt hier mal wieder Zeit für eine Musik oder wie sieht's aus?
3: Ja, und zwar jetzt kommt die Musik von Taylor Swift.
0: Yeah, das ist Overlight bei Radio Teddy, denn hier laufen coole Hits für Eltern und Kids.

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0: Weltkindertag. Wichtigster Termin heute für alle Kids da vor dem Radio. Heute feiern wir euch. Unter anderem auch hier. Hier in Hamburg. Radio Teddy für euch heute live im Stadtpark in Hamburg. Am Landhaus Walter, da feiern wir die große Party zum Weltkindertag mit Minigolf, Kinderdisco, Schmuckstation und. Für viele Eltern da vom Radio ist der wichtigste Termin heute das Wahlbüro. In Berlin und Mecklenburg-Vorpommern wird gewählt. Und wieso das nur ein Termin für Mama und Papa ist, das klären wir jetzt.
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2: Mit Nils, hallo. Und zum Thema Wahl haben wir diese Frage hier.
3: Hallo, ich bin Fiona, ich bin 11 Jahre alt und meine Frage lautet, warum wir nicht mitwählen können, obwohl das doch unsere Zukunft ist.
2: Ja, tatsächlich wird oft darüber gesprochen, ob Kinder und Jugendliche auch wählen dürfen sollten. Manche finden das gut, weil junge Menschen dann früher etwas über Politik lernen und sagen könnten, was ihnen wichtig ist. Früher durfte man in Deutschland sogar erst ab 21 Jahren wählen, heute in manchen Bundesländern schon ab 16. Im Moment dürfen Kinder noch nicht wählen, weil sie zuerst lernen sollen, wie Politik funktioniert. Zum Beispiel, was der Bundestag macht, welche Parteien es gibt und was Politiker entscheiden. So soll man später besser verstehen, wen man wählt und warum. Aber viele Menschen fragen sich trotzdem, ob das Wahlalter vielleicht noch weiter gesenkt werden sollte.
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16: Und jetzt der Radio Teddy Familienspartipp der Stunde. Geräte aus der Steckdose ziehen spart Geld. Auch wenn die Geräte nur kurz am Tag benutzt werden, sind sie Stromfresser. Familien, die den Stecker zum Beispiel vom Handyladegerät oder Fernseher rausziehen, können bis zu 50 € im Jahr sparen.

0: Das Wetter kriegt ihr heute live von da, wo das Wetter ist. Radio Teddy ist für euch unterwegs in Hamburg. Und ich habe zwei Wetterexpertinnen hier, Juna 10 und Lino 7. Hallo!
1: Also das Wetter hier heute in Hamburg ist regnerisch und man könnte auch sagen, es ist Aprilwetter.
0: Im September. Aber ich habe die Sonne auch schon gesehen. Und was würdest du sagen, Lino, wer jetzt losstartet, was soll man anziehen?
2: Also eine Regenjacke, vielleicht auch einen Regenschirm mitnehmen und dicke Socken.
0: Ja, das ist gut, denn wer hat kalte Füße?
2: Mein Papa.
0: Sehr gut. Morgen wird sonniger und trockener.
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0: Tja, wo haben wir sie gefunden, Juna und Lino? In Hamburg, denn wir senden live aus dem Stadtpark. Am Landhaus Walter feiern wir die große Party zum Weltkindertag. Juna, was hast du hier alles schon gemacht?
1: Ich war beim Zauberer, der hat mir ein paar Tricks beigebracht und wir konnten auch selber Tricks basteln, aber ich habe auch anderen Kindern auch Tricks gezeigt.
0: Das heißt, du bist auch eine Zauberin?
1: Ja, ein bisschen so.
0: Cool, ey. Und ihr wollt ja auch noch jemanden grüßen, ne? Lino, wen denn?
2: Unseren Onkel und unsere Mama.
0: Wie heißt denn euer Onkel und warum willst du den grüßen?
2: Robsi, weil er hatte gestern Geburtstag.
0: Ja, dann wohl liebe Grüße und alles Gute nachträglich, Robsi. Und eure Mama wollen wir auch noch grüßen, die habe ich doch aber eben noch gesehen. Wo ist er jetzt?
1: Jetzt fährt sie wieder nach Hause und kocht schon mal Essen.
0: Oh, mega, was gibt's bei euch?
1: Weiß ich nicht.
0: Weißt du's?
1: Nein.
4: Knödel.
0: Der Papa weiß.
2: Knödel.
0: Wow, Knödel. Also da ist noch richtig Festschmaus bei euch angesagt. Richtig gut. Wir hier fallen jetzt noch eine Runde weiter. Das heißt, wir packen eure Lieblingsmusik wieder rein in die Playlist. Das hier ist die virale K-Pop-Band Cat's Eye mit Animal.
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0: Radio Teddy läuft. Schön, dass ihr am Start seid. Und wir senden hier heute live aus Hamburg. Mitten im Stadtpark am Landhaus Walter feiern wir das große Weltkindertagsfest mit Kinderschminken, mit Hüpfburg, Entdeckertischen und mit Liv, 10 Jahre alt. Hallo.
1: Hallo.
0: Wenn jetzt hier auch noch ein Weltkindertagsschwein wäre, was dir was zaubern kann, da musst du natürlich vorbereitet sein, Liv. Das heißt, wir überlegen jetzt schon mal, was dann zum Weltkindertag deine Wünsche werden. Wenn du ein magisches Tier haben könntest, wie in der Schule der magischen Tiere, welches wär's und warum?
1: Also ich würde mir einen Leoparden wünschen, weil ich diese Tiere einfach sehr gerne mag.
0: Das ist gut, okay. Dann kann das Schwein auch noch machen, dass du hexen kannst. BBB Blocksberg, was würdest du hexen?
1: Also ich würde mich irgendwo hinhexen, weil dann könnte ich auch schneller in der Schule sein.
0: Sehr gut. Und dann kann das Schwein auch noch Zaubertränke brauen, das Weltkindertagsschwein. Das heißt, was für einen Zaubertrank hättest du gerne?
1: Ich würde mich unsichtbar machen können.
0: Wow, und dann?
1: Dann würde ich vielleicht in der Küche die Kekse klauen.
0: Ja, sehr gut. Perfekt, dann sind wir jetzt 1A vorbereitet. Das heißt, Weltkindertagsschwein, du kannst kommen. Wir sind bereit für unsere Wünsche. Von uns gibt's die passende Musik für den Weltkindertag. Das hier ist Kamerad mit Love Sober bei Radio Teddy. Denn hier laufen coole Hits für Eltern und Kids. 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

0: Hallo zusammen, Radio Teddy läuft und das heute live aus Hamburg. Wir feiern hier mitten im Stadtpark am Landhaus Walter den Weltkindertag. Große Party hier mit Kinderschminken, Schatztruhen bedazzeln und. Richtig Action. 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
0: Mit über 32 Milliarden Streams gelten sie als erfolgreichste Boyband der Welt, BTS. 7 Mitglieder sind in der Band und jeder Fan hat so seinen eigenen Bias, so nennen sie ihr liebstes Mitglied. Meiner zum Beispiel ist Jimin, weil der nämlich so toll tanzen kann. Liegt bestimmt an seiner Ballettausbildung, die hilft ihm jetzt dann auch bei den coolen Hip-Hop-Moves. Und die kann er auch hierzu auspacken. Das ist der Song vom aktuellen Album von Arirang. Der Song Normal von BTS. Das ist der Radio Teddy K-Pop-Hit.

von BTS, der Radio Teddy K-Pop Hit. Und damit gute Autofahrt nach Hause, liebe Familien. Viele kommen gerade vom Wochenendspektakel zurück, einige auch hier von der Weltkindertagsparty in Hamburg im Stadtpark am Landhaus Walter. Sendet Radio Teddy für euch ja live gerade davon. Für euren Nachhauseweg gleich Musik aus einem Lieblingsfilm von vielen da vom Radio. Lief bei einigen auch beim letzten Filmabend wieder. Aus K-Pop Demon Hunters. Gleich Rumi, Mira und Zori, also Handshakes mit Golden. Und schon vorher sorgen wir dafür, dass euer Spektakel weitergeht. Angie

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2: Mit Angie, hallöchen. Eine echte Ritterburg könnt ihr in Nürnberg entdecken. Die Kaiserburg ist etwa 1000 Jahre alt und hat viele spannende Abenteuergeschichten für euch auf Lager. Wie sahen die Ritterrüstungen aus? Wo wurde das ganze Essen gelagert? Und wie wohnten die adligen Grafen? Geht auf Entdeckungstour vom schicken Innenhof in die herrschaftlichen Gemächer bis zur mittelalterlichen Rüstkammer. Und vielleicht entdeckt ihr dabei auch das ein oder andere Tier, das sich in den Burgmauern versteckt. Und für die extra Portion Natur gibt's um die Burg herum einen Burggarten. Dort könnt ihr zum Beispiel die berühmte jahrhundertealte Kunigundenlinde besuchen. Noch mehr Tipps für Kids für euch zum Nachhören bei Radio Teddy Plus.
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13: Eulen können ihren Kopf fast einmal komplett herumdrehen. Bis zu 270 Grad sind möglich. Ihre Augen sitzen nämlich ziemlich fest und können kaum rollen.

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1: Mit Rumi Ortwald. Hallo zusammen. Bis morgen könnt ihr noch mitentscheiden, wie unser Geld in Zukunft aussehen soll. Die Europäische Zentralbank lässt darüber abstimmen, welche Bilder auf die neuen Euroscheine kommen. Zur Auswahl stehen zum Beispiel berühmte Persönlichkeiten wie Beethoven oder Motive aus der Natur mit Vögeln und Flüssen. Mitmachen geht auf der Internetseite der Europäischen Zentralbank. In Chemnitz in Sachsen haben 730 Menschen bei einem Weltrekordversuch gemeinsam Ballett getanzt, direkt vor dem bekannten Karl-Marx-Monument. Ziel war die größte Ballettklasse der Welt. Dafür hätten aber mindestens 1800 Menschen mitmachen müssen. Der Rekord bleibt damit weiter in Queensland in Australien. Im nächsten Jahr soll es in Chemnitz aber einen neuen Versuch geben. Festnahme nach Scherzaktion im Louvre in Frankreich. In Paris sind zwei deutsche Männer festgenommen worden, weil sie im berühmten Museum eigene Bilder aufgehängt haben. Im Saal der Mona Lisa klebten sie Selbstporträts mit Klebeband an die Wand. Wachleute bemerkten das und alarmierten die Polizei. Laut Polizei sagten die beiden Männer, das Ganze sei nur ein Scherz gewesen. Das bekannte Museum in Paris achtet besonders streng auf Sicherheit, denn dort hat es erst im vergangenen Jahr einen

0: großen Juwelendiebstahl gegeben. Die Mona Lisa blieb unversehrt. Soweit die Meldungen und die Radio Teddy Nachrichten zum Nachhören jederzeit in der Radio Teddy App.
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2: Auf Deutschlands Autobahnen könnte es stellenweise eng werden. In Baden-Württemberg ist die A8 bei Pforzheim das ganze Wochenende dicht. In NRW trifft es unter anderem die A40 bei Bochum. Und rund um München dürfte es zum Start vom Oktoberfest auf der A8, A9 und A99 ziemlich voll werden. Weiterhin eine gute Fahrt.
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4: Na, wer von euch hat sich das gewünscht? Heute zum Weltkindertag für alle was dabei. Hier bei uns kommt die Sonne auch noch durch. Dazu ein paar Wolken. Am Nachmittag können so ein paar Tropfen runterkommen. Es gibt bis zu 20 Grad. Und in die neue Woche geht's ähnlich wie heute mit noch ein bisschen mehr Sonne.
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4: So, jetzt finden wir erstmal raus, wer hier alles im Studio ist. Mäuschen, piep einmal.
5: Piep!
4: Wer könnte das denn gewesen sein? Christina ist da, Hallöchen. Und wir haben noch eine weitere Person aus dem Teddy-Team hier im Studio.
5: Also, Ochse, piep einmal.
4: Also, auch Sandra ist mit dabei und Hallo. Ich bin Basti. Schönes Wochenende. Und wir klären gleich alle Fragen, die euch so wichtig sind. Was sind Satelliten? Was ist das Oval Office? Und wer wählt eigentlich den deutschen Bundeskanzler?
5: Ja, so viele Fragen und wir geben direkt ab an Kollege Nils. Er beantwortet alle Fragen, unter anderem diese Fragen und auch Fragen von euch, liebe Kids, die jedes Mal kurz vor halb im Radio Teddy nachgefragt. Gleich wieder. 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
1: Ihr bekommt von uns eine Tiergeschichte vorgespielt und erratet, ist das tierisch ernst oder tierischer Quatsch? Und ich freue mich riesig. Mit uns spielt jetzt Annalena, 11 Jahre alt, aus Berlin-Lichtenberg. Hallo.
2: Hallo.
3: Hunde sind farbenblind. Sie können nur schwarz, weiß und grau sehen. Tierisch ernst oder tierischer Quatsch?
2: Ich glaube, es kann sein, dass ich mal etwas davon, irgendwann mal jemand was davon gesagt hat, aber ich glaube, tierischer Quatsch.
1: Das ist ja sogar mit Begründung hier. Na, dann hören wir mal rein.
3: Das ist tierischer Quatsch.
1: Jawohl.
3: Hunde nehmen Farben in Blau- und Gelbtöne sehr gut wahr. So wie einige Menschen haben sie aber eine Rot-Grün-Schwäche. Diese Farben können sie nur schwer unterscheiden.
1: Völlig richtig geantwortet. Herzlichen Glückwunsch.
2: Danke.
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1: Mit Nils, hallo. Heute ist Weltkindertag. Ein richtiger Feiertag in Thüringen. Aber es gibt ja auch noch einen internationalen Kindertag im Juni. Warum gibt es zwei Kindertage? Dass es zwei Kindertage gibt, hat mit ihrer unterschiedlichen Geschichte zu tun und damit, dass Deutschland früher in zwei Staaten geteilt war. Der Weltkindertag am 20. September wurde früher in Westdeutschland gefeiert und geht auf die Vereinten Nationen zurück, die im Jahr 1954 alle Länder der Welt aufgefordert hatten, einen speziellen Kindertag einzurichten. Der internationale Kindertag am 1. Juni wurde schon 1925 eingeführt und später vor allem in Osteuropa und in der DDR gefeiert, also in dem Teil, der heute oft einfach als Ostdeutschland bezeichnet wird. Und deshalb gibt es in Deutschland heute zwei Kindertage.
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14: Na, wer von euch hat sich das gewünscht? Heute zum Weltkindertag für alle was dabei. Hier bei uns kommt die Sonne auch noch durch. Dazu ein paar Wolken. Am Nachmittag können so ein paar Tropfen runterkommen. Es gibt bis zu 20 Grad. Und in die neue Woche geht's ähnlich wie heute mit noch ein bisschen mehr Sonne.
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15: Knuspermüsli selber machen oder ja, einen Papierflieger-Wettbewerb starten.
14: Oh,
15: nur
14: ja.
15: Möglich mit Radio Teddy. Happy Wochenende. Hier ist Alina, hallo.
14: Hier ist Basti, hallo.
15: Und hier ist Christina.
14: So, und all solche coolen Ideen, die erfahrt ihr bei uns in den Radio Teddy Tipps für Kids gleich wieder um kurz vor voll.
15: Und jetzt erstmal mit Wackelalarm. Wir haben sie am Start, eure Lieblingsmusik.
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1: Hallöski, und jetzt ist Party angesagt. Wenn Ulk, der kleine Sternjunge, fertig ist mit dem Sterneputzen, dann darf der auch mal eine Party feiern. Und genau das macht er jetzt. Zusammen mit Yvonne auf Rädern im Familienauto. Ganz, ganz neu. 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
5: Mit Angie. Hallöchen. Sie liegen jetzt im Herbst fast überall auf dem Boden herum. Kastanien. Aus ihnen können wir super tolle Sachen basteln, zum Beispiel eine Kastanienkette. Sammelt auf eurem nächsten Herbstspaziergang jede Menge Kastanien. Wieder zu Hause werden sie dann gut abgewaschen und abgetrocknet. Legt alle Kastanien auf eine feste Unterlage und lasst von euren Eltern ein kleines, schmales Loch in die Mitte hineinbohren. Schnappt euch eine Schnur und fädelt so viele Kastanien auf, wie ihr möchtet. Zum Schluss die Schnur einfach abschneiden und oben und unten mit einem Knoten befestigen. Und wer möchte, kann die Kastanien noch nach Herzenslust bunt bemalen. Noch mehr Tipps für Kids für euch zum Nachhören bei Radio Teddy Plus.
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3: Delfine schlafen mit halbem Gehirn.
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3: Hallihallo, Hallöchen. Schön, dass ihr hier bei mir eingeschaltet habt an eurem Familiensonntag. Und jeden Abend sind wir hier gemeinsam unterwegs in den unterschiedlichsten Fantasiewelten und träumen uns vom Sofa aus ins Weltall, in den Märchenwald oder zu spannenden Abenteuern mit unseren Lieblingshelden. Also am besten geht das jetzt mit Kuscheltieren, Kuschelkissen und Kuscheldecken. Eben alles, was so richtig kuschelig ist. Schnappt euch, was ihr gerne haben möchtet. Ich habe jetzt zum Beispiel meinen Oscar dabei, meine Plüscheule mit blau gestreiften Socken an ihren Füßchen. Und zusammen starten wir jetzt hier in drei gemütliche Stunden voller Geschichten zum Mitlauschen. Ich wünsche euch ganz, ganz, ganz viel Spaß dabei.
16: Eule findet den Beat. Ein Entdeckerflug durch die Musikwelt.
0: Was bisher geschah?
16: Ganz weit oben aus einer Baumhöhle, die einer kleinen Eule gehörte, drang ein fröhliches Summen. Eigentlich war es noch ein bisschen früh für Eule, die gewöhnlich erst erwachte, wenn die Sonne bereits untergegangen war. Doch an diesem sommerlichen Abend war sie durch eine wunderbare Melodie geweckt worden. Jetzt konnte sie deutlich hören, dass die Musik aus einem Radio der geparkten Autos kam. Eines der Fenster war heruntergekurbelt, aber Eule konnte niemanden entdecken. Ohne noch weiter nachzudenken, flog sie geradewegs durch das geöffnete Fenster und landete

0: auf dem Sitz.
1: Hey Eule, was machst du denn da?
0: Eule erschrak. Woher kam dieses quäkende Stimmchen? Das Auto war doch leer gewesen.
1: Hier! Huhu! An der Windschutzscheibe!
2: Oh, ich hab dich gar nicht gesehen.
0: Jetzt entdeckte Eule eine Fliege an der Scheibe, die eine Paillettenjacke trug.
1: Dass du eben dachtest, du würdest noch immer den gleichen Song hören, liegt daran, dass Popmusik einem sehr ähnlichen Aufbau folgt. Das Lied besteht aus Strophen, einem wiederkehrenden Vers, dem Refrain und einer wunderbaren Melodie.
3: Also, Jazz gibt es schon super lange. Da warst du noch gar nicht geboren. Ich auch nicht. Über 100 Jahre ist das her. Und jetzt, es geht los.

0: kenne Popmusik und Jazz.
1: Das ist schon mal nicht schlecht für den Anfang. Aber Rockmusik ist wieder was anderes. Das ist Musik mit ganz viel elektrischer Gitarre, elektrischem Bass und Schlagzeug. Und Gesang darf natürlich auch nicht fehlen. Und man kann richtig gut dazu tanzen.
0: Aha, dann ist Oper auch eine Musikrichtung? So wie Pop, Jazz oder Rock?
2: Liebes, um es ganz einfach zu sagen, eine Oper ist Musik mit Theater.
0: Aha.
2: Jedes Opernstück, denn es gibt viele verschiedene, hat eine Geschichte. Die Geschichte wird nicht einfach erzählt, wie zum Beispiel in einem Märchen, sondern Liebe, Trauer, Schmerz, Freude werden über die Musik ausgedrückt.
0: Und warum gucken die Musiker alle zu dem Mann mit dem Stock in der Hand?
2: Das ist der Dirigent. Er zeigt den Musikern mit seinem Stock, wann sie spielen müssen und in welchem Tempo. Alle Musiker zusammen nennt man bei der Oper das Orchester.
0: Ach du liebe Nachteule, das klingt aber alles ganz schön schwierig.
2: Ja, Kleines, das ist es auch. Deswegen üben die Musiker auch so viel zusammen. Ein Glück für mich, so kann ich immer den Proben zuhören. Und jetzt, meine Liebe, schließe die Augen und lausche.

0: Moll, dazu das Bühnenbild ist einfach toll. Erst mit Alttenor, Sopran und Bass, da macht der Chor so richtig Spaß. Für den Takt der Musik sorgt der Dirigent, damit keiner im Orchester den Rhythmus verpennt. Mach dich schick und trag dein schönstes Kleid, wir machen uns heut für die Oper bereit. Voller Prunk und Glanz steht das Opernhaus, so schön sieht es von außen aus. Und drinnen roter Samt so weich, ganz königlich geschmückt so reich.
1: Und jetzt geht's weiter.
2: Als Eule die Augen wieder öffnete, sah sie, dass der Motte dicke Tränen über die Wangen liefen.
3: Aber Motte, warum weinst du denn? Die Musik war doch wunderschön.
4: Ja, eben. Entschuldige, ich weine vor Glück. Ach, jetzt ist meine Schminke ganz verwischt.
2: Auch Eule stiegen jetzt Tränen in die Augen. Sie konnte die Motte gut verstehen, denn plötzlich hatte sie wieder an ihren Wald denken müssen, den sie so gern hatte.
3: Liebe Motte, vielen Dank, dass du mir die Opernmusik gezeigt hast. Aber ich muss jetzt meinen Wald suchen. Ich vermisse ihn nämlich sehr.
4: Kleine Eule, mach dir keine Sorgen. Du findest deinen Wald schon wieder. Aber warte, ich habe eine Aufheiterung für dich.
2: Die Motte flog flink davon und kehrte kurz darauf mit einem Notenblatt im Mund zurück. Sie drückte einen roten Kussmund darauf und reichte Eule das Blatt.
3: Danke, tausend Dank. Das werde ich in meiner Höhle aufhängen.
4: Bon voyage, kleine Eule.
3: Tschüss.
2: In nicht allzu weiter Ferne entdeckte Eule eine hübsche kleine Straße mit weißen Häusern und üppigen Gärten davor. Einer fiel ihr besonders ins Auge. Dort gab es einen kleinen Springbrunnen, Rosenbeete und einen saftigen Rasen. Just setzte sie zum Landeflug an.
3: Hier ist es aber wirklich herrlich. Das gefällt mir. Hier werde ich eine kleine Pause machen.
5: Hier gefällt es dir? Warum das denn? Es ist so schrecklich ordentlich und sauber hier.
2: Eule war in einem Gemüsebeet gelandet, in dem gerade eine bunt bemalte, struppige Katze herumfuhrwerkte und mit ihren Vorderpfoten Erde zu allen Seiten verteilte.
3: Oh, hallo Katze. Du bist doch eine Katze, oder?
5: Ich bin ein Punk.
3: Also keine Katze.
5: Natürlich bin ich eine Katze. Aber ich bin eben nicht wie andere Katzen. Ich bin eine Punk-Katze. Und als Punk findet man das blöd, was andere gut finden. Überleg doch mal, was eine Katze so den ganzen Tag macht.
3: Das Fell putzen?
5: Blöd.
3: Schnurren?
5: Blöd.
3: Schmusen?
5: Blöd.
3: Schlafen?
5: Noch blöder. Alles blöd und langweilig.
3: Aber warum denn? Was finden Punks denn dann gut?
5: Na, laute Musik und, naja, eben das machen, was man gerade will. Ohne doofe Regeln und Verbote.
2: Die Katze sah, dass Eule es immer noch nicht begriff. Also setzte sie sich neben sie ins Gras und machte es sich bequem.
5: Na gut, ich erklär's dir. Also, Punk gibt es seit Mitte der 70er Jahre. Die ersten Punks gab es in London und New York. Sie fanden die Musik, die es bis dahin gab, also Rock und Pop und so, langweilig und geordnet. Punker mögen keine Regeln. Sie finden es nicht gut, was die Regierung macht und würden lieber alles selbst entscheiden können. Und das wollen sie allen laut mitteilen. Darum machen sie Musik. Manche, obwohl sie eigentlich noch gar kein Instrument können. Sie lernen es einfach beim Spielen. Es ist nicht so wichtig, dass es schön klingt.
3: Okay, und wie klingt es dann?
5: Naja, es ist laut und schnell und immer ein bisschen wütend. Die Instrumente sind eigentlich die gleichen wie in einer Rockband. Es gibt einen Gitarristen, einen Bassisten, einen Schlagzeuger und auch Gesang. Aber der Sänger singt nicht so schön er kann. Braucht man nicht. Schön ist langweilig. Hauptsache laut.
3: Ach so?
5: Warte, ich hole schnell meinen CD-Player aus dem Haus und spiele dir einen von meinen Punk-Songs vor. Ich spiele nämlich auch in einer Band.
2: Flink sauste die Katze los und Eule wartete geduldig auf der Wiese. So ganz konnte sie Punkmusik noch nicht verstehen, aber vielleicht half es ja einmal, ein Lied zu hören. Die Katze kam zurück.
5: So, und jetzt hör mal gut zu.

0: Wow, da kann man ja wirklich alles herausschreien. Wenn ich das bei nächtlicher Stille in meinem Wald mache, dann fallen die anderen Tiere aber alle aus ihren Betten. Es wundert mich, dass dir die Flöhe noch nicht vor Schreck aus dem Fell gepurzelt sind.
1: Flöhe? Wer sagt, dass ich Flöhe habe?
0: Na, weil du eben so herumgesprungen bist, als würdest dich furchtbar im Fell jucken.
1: Hehe, im Fell jucken, von wegen. Pogo ist das. So nennt sich der Tanzstil von uns Punks. Wir springen so herum, wie es uns eben passt. Hehe, da werden selbst die Flöhe blass von halt, die alten Langweiler.
0: Und ich dachte schon, Rock sei wild gewesen.
1: Pah, und das war noch einer unserer ruhigeren Songs. Hier, ich gebe dir unsere CD mit, falls dir die Stille in deinem Wald doch mal auf den Zeiger geht.
0: Ja, mein Wald. Wo mag der bloß sein? Jedenfalls danke, Katze. Danke, dass du mir die Punkmusik gezeigt hast. Ich mach mich jetzt auf den Weg. Tschüss.
2: Eule flog eine ganze Weile, ohne recht zu wissen, wohin. Die Sonne war bereits untergegangen, aber hier in der Stadt gab es so viele Lichter, es schien überhaupt nicht richtig dunkel zu werden. Von ihrem Wald war weit und breit nichts zu sehen. Häuser und Straßen und immer wieder Häuser und... Aber Nanu, was war denn das? Inmitten der Stadt war eine riesige Sandkiste aufgeschüttet. Dort waren Menschen, bunte Lichter und seltsame Bäume steckten im Sand. Waren das überhaupt richtige Bäume?
3: Ey, yo, Bruder, willkommen auf meiner Plastikpalme. Fühl dich wie zu Hause, Bruder.
2: Eule schaute verwundert neben sich. Sie war neben einem Papagei gelandet, der eine lustige bunte Mütze auf dem Kopf trug. Nur, was redete der da? Fühl dich wie zu Hause, Bruder. Eindeutig musste er sie verwechselt haben.
0: Entschuldige, aber ich glaube, wir kennen uns gar nicht.
3: Jo, was heißt schon kennen? Wir sind verbunden, Bruder. In Liebe, Frieden und Einigkeit.
0: Aber ich hab gar keine Geschwister. Und naja, außerdem bin ich ein Mädchen.
3: Bruder oder Schwester, das sagt man hier zu jedem. Schließlich sind wir hier und auf der ganzen Welt eine große Familie.
0: Wo hier? Wo bin ich denn?
3: Schwester, du gefällst mir. Voll gechillt unterwegs. Schau dich doch mal um.
2: Eule drehte ihren Kopf nach links und rechts. Sie sah Sand, Menschen in Hängematten, Plastikpalmen, eine Bar, an der bunt geschmückte Getränke ausgegeben wurden, Lichterketten und sogar richtige Fackeln gab es. Und überall hingen Fahnen, Girlanden und Plakate in den Farben Rot, Gelb, Grün.
3: Na, hat es Klick gemacht?
0: Ich hab nichts gehört?
3: Jo, Schwester, du bist echt ein Wahnsinnsvogel. Sitzt inmitten des angesagtesten Beachclubs der Stadt und merkst es noch nicht mal. Und du hast richtig Glück, weil heute ist Reggae-Party.
0: Beachclub? Reggae-Party?
3: Jo, Mann, Reggae, der Sound aus Jamaika.
0: Heißt das, dass Reggae auch eine Musikrichtung ist? So wie Pop, Rock und Punk? Und der Beachclub heißt Jamaika?
3: Okay, Schwester. Na, ganz entspannt und der Reihenfolge nach. Jamaika ist eine karibische Insel. Und das, was die Pappnasen hier aufgebaut haben, also Sand, Palmen und den ganzen Strandpiperpo, den gibt es da auch. Nur in echt. Verstehst du? Und dort auf dieser Insel namens Jamaika, da entstand Ende der 60er Jahre Reggae-Musik, die heute fast überall auf der Welt bekannt ist.
0: Wow! Und was ist das für Musik?
3: Jo, Schwester, zuallererst ist Reggae ein Lebensgefühl. Entspannt, gechillt und kein Stress. Es gab einige sehr heiße Sommer zu jener Zeit und die Einwohner Jamaikas, die sehnten sich danach, alles langsam zu tun. Auch tanzen wollten sie langsam und so verlangsamte sich auch die Musik.
0: Aha, ist Reggae dann sowas wie Musik in Zeitlupe?
3: Ja, nicht ganz, Schwester. Es ist so. Die Grundbausteine des Reggaes sind recht einfach. Das wichtigste Instrument ist dabei der Bass. Ja, Reggae ohne Bass, das ist wie ein Vogel ohne Federn. Aber das ist noch nicht alles, weil die anderen Instrumente, wie Gitarre und Keyboard, die spielen beim Reggae quasi neben der Spur. Sie setzen dort ein, wo im klassischen Rhythmus eine Pause ist. Das nennt man Off Beat und ist eines der Markenzeichen des Reggaes. Und dann gibt es noch Schlagzeug oder Trommeln und natürlich Gesang. Aber, ja, Schwester, was schwinge ich hier eigentlich lange reden? Ich meine, der DJ, der steht doch schon in den Startlöchern. Also.
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9: Frösche trinken nicht mit dem Mund. Sie nehmen Wasser einfach über ihre Haut auf. Praktisch und ziemlich schleimig.
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0: Nachtkonzert. Mir reicht's, schreit Petronellas Mama wütend. Mit einem lauten Knall wirft sie die Tür hinter sich zu. Was ist denn mit Mama los? Fragt Petronella besorgt. Ihr Vater zieht die Stirn runzelig, kratzt sich am Bart und murmelt. Sie hat Stress im Laden. Ihre Kollegin ist seit Wochen krank und sie arbeitet für zwei. Dann seufzt er und fragt, wollt ihr mit mir einkaufen fahren? Er legt die Zeitung beiseite, steht auf und wirft einen prüfenden Blick in den Kühlschrank. Mal sehen, was wir alles brauchen.
1: Ich komme mit, sagt Philine.
2: Ich auch,
0: ruft Petronella und klettert schnell von der Eckbank. Mama braucht mal Urlaub, überlegt Petronella. Aber der ist erst im September geplant. Und bis dahin vergehen noch viele Stunden, Tage, Wochen und Monate. Das dauert noch viel zu lange, denkt Petronella. Deshalb muss ich zu Hause für ein bisschen Urlaubsstimmung sorgen. Aber wie? Petronella zählt während der Autofahrt zum Einkaufszentrum ihr letztes Taschengeld. Sie hat noch ganze 2,25 Euro. Mal sehen, was man damit alles anstellen kann. Es ist viel Trubel im großen Einkaufsmarkt. Petronella schlendert Philine und ihrem Vater nach. Bald sind alle Lebensmittel im Wagen. Petronella hat nichts gesehen, was sie für ihre Mama brauchen könnte, und sie will ihr Taschengeld schließlich nicht für irgendetwas ausgeben. Als sie bei einem großen Pflanzenfachmarkt vorbeikommen, stupst Philine ihren Vater an und sagt, »Du könntest Mama mal Blumen mitbringen.« Petronellas Vater ist einverstanden. »Ja, das ist eine gute Idee.« Während Philine und Petronellas Vater nun Blumensträuße und Blumentöpfe besichtigen und hin und her diskutieren, welche am schönsten sind und nicht zu teuer, folgt Petronella dem lauten Gekrächze von Papageien. Denn im Pflanzenmarkt gibt es auch eine Tierfutter- und Zooabteilung. Petronella bestaunt die bunten Papageien, die in einer Voliere sitzen. Sie betrachtet auch die Skorpione, Vogelspinnen und sucht die knallfarbigen Frösche, die sich aber unter Baumrinde in kleinen Höhlen verstecken und deshalb überhaupt nicht zu sehen sind. Plötzlich hört sie lautes Zirpen und entdeckt in kleinen, durchsichtigen Plastikbehältern mit Luftlöchern im Deckel auf engem Raum zusammengepfercht sehr viele Grillen. Als Petronella so ein Mini-Gefängnis in die Hand nimmt, verstecken sich die Grillen darin hektisch unter einem Stück Pappe. Petronella blickt auf das Preisschild und liest erfreut, Futtergrillen lebend 1,99 Euro. Rasch geht sie mit dem Behälter zur Kasse. Euch kaufe ich. Ihr sollt nicht als Futter enden, verspricht sie den Grillen. Denn sie hat einen sehr guten Einfall, was sie stattdessen mit ihnen machen will. Sie sollen Urlaubsstimmung verbreiten. Genau wie im letzten Urlaub in der Toskana. Da war ihre Mutter immer lustig und fröhlich. Zusammen wohnten sie in einem kleinen Haus. Die Grillen haben gezirpt und ihre Eltern haben sich ganz oft umarmt und waren immer glücklich. Gerade noch rechtzeitig, bevor ihr Vater sie zu sich winkt, hat Petronella ihren Einkauf bezahlt. Petronellas Vater und Philine haben einen hübschen, großen, bunten Blumenstrauß für Petronellas Mama ausgesucht. »Wo warst du denn so lange?«, fragt Petronellas Vater. Petronella versteckt die Schachtelgrillen hinter ihrem Rücken.
1: »Ich habe mir nur kurz die Tiere angesehen«, antwortet sie.
0: »Wir brauchen kein neues Tier mehr im Haus, ist das klar?«, erwidert ihr Vater streng.
1: »Ja, ja, ist schon klar«, antwortet Petronella und folgt ihm vorsichtig, damit ihre Grillen nicht allzu sehr hin und her geschaukelt werden und dann vielleicht auf sich aufmerksam machen. Sie scheinen aber etwas ängstlich zu sein und bleiben ganz still.
0: Kaum stoppt das Auto zu Hause, springt Petronella heraus und huscht durch den Keller ins Haus.
1: »Hey, du kannst auch mal was mit reintragen«,
0: ruft Philine ihr hinterher. Aber zu spät. Petronella ist schon weg. Rasch versteckt sie ihre neuen Freunde im Kleiderschrank in ihrem Zimmer.
1: »Keine Angst, bald seid ihr frei«, verspricht sie.
0: Freudig hüpft sie die Treppe hinunter und hilft den Einkauf, den Philine und ihr Vater hereingetragen haben, in den Küchenschränken und im Kühlschrank zu verstauen. Und dann macht sie den Abwasch. während ihr Papa staubsaugt und Philine das Bad putzt. Bald ist alles aufgeräumt und auf dem Tisch steht dazu noch der hübsche Blumenstrauß. Petronella ist sehr zufrieden. Doch für die perfekte Urlaubsstimmung fehlt noch etwas. Petronella holt ihre Futtergrillen und verteilt sie in die Blumentöpfe und auf den Zimmerpflanzen. Eine auf die Juckerpalme, eine auf die Orchidee, eine auf den Kaktus. Insgesamt verteilt Petronella 27 Grillen im Wohnzimmer. Das müsste reichen. Petronella setzt sich auf einen Sessel und beobachtet ihre neuen südländischen Freunde, die aber leider gar keinen Mucks von sich geben. Komisch, wundert sich Petronella. Vielleicht merken sie, dass wir nicht in Italien sind. Petronella erinnert sich daran, dass die Grillen immer dann besonders laut gezirpt haben, wenn ihre Eltern am Abend auf der Terrasse saßen und ein Glas Wein getrunken haben. Das kriege ich auch noch hin, ist sich Petronella sicher. Sie holt für ihre Eltern zwei Weingläser und versucht mit dem Korkenzieher eine Flasche Wein zu öffnen. Das ist gar nicht so einfach, stöhnt sie. Gerade noch rechtzeitig, bevor sie ihre Mutter kommen hört, ist der Wein geöffnet und in den Gläsern auf dem Tisch. Petronella setzt sich rasch wieder auf ihren Sessel und guckt unschuldig.
1: Was machst du denn da? Fragt ihre Mutter erstaunt.
0: Papa hat dir Blumen gekauft, sagt Petronella. Die stehen in der Küche.
1: Petronellas Vater kommt dazu. Und die Küche ist aufgeräumt, sagt er stolz.
0: Ach ja, sehr schön, dass ihr auch mal was mithelft, entgegnet Petronellas Mutter und verzieht sich in ihr Arbeitszimmer.
1: So richtig gefreut hat sie sich nicht, dass alles sauber ist. Den Wein hat sie nicht mal bemerkt und die Grillen natürlich auch nicht, denn die bleiben stumm.
0: Das war noch nichts, denkt Petronella. Und auch ihr Vater schüttelt genervt den Kopf.
1: Hey, was soll das denn? Verärgert zeigt Petronellas Vater auf den Wein. Du kannst doch nicht einfach unsere Weinflaschen aufmachen. Spinnst du jetzt auch noch, oder was?
0: Ach, ihr kapiert ja sowieso gar nichts, brüllt Petronella zurück und verschwindet meckernd nach oben in ihr Zimmer. Dann streitet euch halt weiter, wenn ihr unbedingt wollt, und macht keinen Urlaub zu Hause, selber schuld.
1: Im Hause Glückschuh redet an diesem Abend niemand mehr miteinander. Petronellas Mutter sitzt stumm an ihrem Arbeitstisch und erledigt Bürokram. Ihr Vater liest in der Zeitung und Philine in einem dicken Buch über ein junges Liebespaar auf einer einsamen Insel. Zum Glück hat Petronella ihre Hündin Kordel, die zu ihr hält. Mit Kordel kann man immer gut reden. Und sie hört auch immer gut zu und quatscht nie dazwischen.
0: Mitten in der Nacht wird Petronella von lautem Türenknallen geweckt.
2: »Ich kann so nicht schlafen!«
0: brüllt Petronellas Mutter laut durch die ganze Wohnung.
2: »Wo zum Teufel kommen plötzlich diese ganzen Grillen her?«
0: Petronella öffnet die Augen und sieht durch das Fenster den Mond hell am Himmel stehen. Verschlafen reibt sie sich ihre Augen. Und dann hört sie es auch. Die Grillen haben endlich angefangen zu zirpen.
2: »Petronella, komm sofort her!«
0: ruft ihre Mutter laut. Sie steht im Morgenmantel im Wohnzimmer.
2: »Was soll das?«
0: begrüßt sie Petronella, als diese müde angeschlichen kommt.
1: »Die habe ich dir mitgebracht«, erklärt Petronella.
2: »Ich kann nicht schlafen bei dem Gezirpe.«
1: »Aber im Urlaub hast du gesagt, dass du das wunderschön findest.«
2: »Aber doch nicht in meinem eigenen Wohnzimmer. Und wo bekommt man denn überhaupt so viele Grillen her?«
0: In eine Decke gewickelt, kommt nun auch Petronellas Vater ins Wohnzimmer.
1: »Die habe ich von meinem Taschengeld im Tiergeschäft gekauft«, erklärt Petronella.
2: »Oh nein, du kleines Monster«,
0: stöhnt ihre Mutter und fängt zum Glück gleich darauf an zu lachen. Auch Petronellas Vater grinst.
3: »Also, ich weiß, was wir jetzt alle zusammen machen.« Gemeinsam mit ihren Eltern fängt Petronella jede einzelne der 27 Grillen wieder ein. Das ist gar nicht so einfach und ziemlich lustig. Besonders die Grille auf dem Kaktus ist schwer zu kriegen. Und Petronellas Vater flucht auf Italienisch, bis er sie endlich hat.
0: Schließlich ist es geschafft. Petronella muss die Grillen im Garten freilassen und mitten in der Nacht trinken Petronellas Eltern noch gemeinsam einen Schluck Wein. Wie in Italien. Petronella legt sich aufs Sofa, wickelt sich in eine Decke und sieht ihnen zu, bis sie einschläft. Sie ist sehr froh, dass ihr Grillentrick am Ende doch noch funktioniert hat.

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2: Hallo und herzlich willkommen zu Abgespaced. Mein Name ist Christine und ich arbeite bei den Berliner Planetarien und Sternwarten, besser bekannt auch als die Stiftung Planetarium Berlin. Und wir stellen uns heute zusammen eine ganz besonders spannende Frage. Sind wir eigentlich allein im All? Um das herauszufinden, habe ich Verstärkung dabei. Stellt euch doch einmal vor.
3: Ich bin Mia und ich bin 9 Jahre alt.
4: Ich bin Kai und ich bin 12 Jahre alt.
5: Ich bin Veit und bin 8 Jahre alt.
2: Wir werden heute gemeinsam zu Weltraumdetektiven und...
6: Halt! Ruhezustand ist deaktiviert. Spacey ist bereit und dabei.
2: Na klar, Spacey. Möchtest du dich selbst einmal vorstellen?
6: Ich bin Spacey, eure Super-Hyper-Mega-Intelligenz. Ich weiß alles und kann alles. Das sichtbare Weltall hat einen Durchmesser von mindestens 93 Milliarden Lichtjahren. Ein Lichtjahr ist die Entfernung, die ein Lichtstrahl in einem Jahr zurücklegt. Würden wir von der Erde aus einen Lichtstrahl aussenden, wäre er also 93 Milliarden Jahre
2: unterwegs. Spacey, stopp. Wenn du alles kannst, dann kannst du ja auch mal kurz wieder leise sein. Wir begeben uns heute auf die Suche nach außerirdischer Intelligenz.
6: SETI, Search for Extraterrestrial Intelligence, bezeichnet die Suche nach außerirdischen Zivilisationen. Seit 1960 gibt es viele wissenschaftliche Projekte zu diesem Thema.
2: Ganz genau. Mit der Suche nach außerirdischem Leben befassen sich viele wissenschaftliche Projekte auf der ganzen Welt. Und heute suchen wir mit. Dazu sind wir heute in der Archenholz-Sternwarte in Berlin und ich zeige euch hier mal unser Milchstraßenpanorama. Das ist ein Modell unserer Galaxie.
6: Unsere Galaxie besteht aus 200 bis 400 Milliarden Sternen und wird durch Gravitation zusammengehalten. Jeder zweite Stern hat, wie unsere Sonne, mindestens einen Planeten in seiner Umlaufbahn. Wir gehen davon aus, dass es circa 6 Milliarden erdähnliche Planeten in unserer Milchstraße gibt.
2: Wow, das sind echt viele. Was meint ihr? Gibt es wohl irgendwo da draußen Außerirdische?
3: Nein, glaube ich nicht.
5: Ich glaube, dass welche da sind.
4: Also ich glaube auch, dass es vielleicht welche gibt, die aber vielleicht noch nicht weit vorausgeschritten sind wie wir Menschen und wir deshalb nichts wissen von ihnen.
2: Gut möglich. Was ist denn aber außerirdisches Leben überhaupt? Wie könnte das aussehen?
3: Wie Aliens, also mit grünen Gesichtern.
5: Naja, ich würde nicht gerade sagen grün, die können ja auch blau sein, aber zum Beispiel mit zwei Armen oder wie eine Krake.
4: Also ich glaube, falls es auch Vorangeschrittenes geben könnte, könnten die eigentlich ziemlich jede Form erreichen. Kommt halt drauf an, wie die Umstände auf ihren Planeten sind. Aber ich vermute eher, dass es nicht weit vorausgeschritten sind und es vielleicht irgendwelche Mikroben sind.
2: Ja, genau. Mikroben und Bakterien sind ja auch Lebensformen. Und allein wenn wir diese auf einem anderen Planeten oder einem Mond finden, wäre das ein Beweis für außerirdisches Leben. Wenn es sich jetzt aber um eine intelligente Lebensform handeln würde, was meint ihr? Wie könnte man mit ihr in Kontakt kommen, solange es nicht möglich ist, so weit ins All zu fliegen?
5: Indem man vielleicht alle Satellitenschüsseln einsammelt und die zu einer Riesen baut und damit Funk abgeben würde.
4: Also ich glaube auch, dass es sowas Ähnliches wie Strahlung oder Funk ist, was wir durchgehend ausstrahlen und eben auf eine Antwort von Außerirdischen hofft.
3: Vielleicht eine Brieftaube mit Raumanzug?
2: Ja, das stelle ich mir sehr lustig vor. Kommt mal mit, ich zeige euch jetzt ein Gerät, mit dem man theoretisch mit Außerirdischen in Kontakt kommen könnte. Dazu treffen wir gleich den Astronomen Dr. Felix Lüning von der Stiftung Planetarium Berlin.
6: Hallo? Spacey möchte mit? Jemand muss mich tragen. Laufen kann ich nämlich noch nicht.
2: Dass du mal etwas nicht kannst, Spacey.
5: Oh, da oben ist ja auch noch sowas.
4: So
5: Teleskope für die Sonne.
2: Richtig. Wir sind jetzt auf dem Dach der Sternwarte angekommen. Hier steht ein sehr spannendes Gerät. Was meint ihr, was könnte das wohl sein?
3: Eine Satellitenschüssel vielleicht?
5: Ein Teleskop, was noch weiter weggucken kann.
4: Ich denke auch, dass es vielleicht eine Satellitenschüssel ist, die sich, je nachdem, wo sich die Satelliten befinden, sich dahin bewegen kann.
2: Felix, lüfte doch mal das Geheimnis. Was ist denn das für ein Gerät? Kann man damit gucken?
7: Nein, damit kann man nicht gucken. Das nennt sich Radioteleskop und so ein Ding ist eigentlich blind wie ein Maulwurf. Und das, was es sieht oder aufnimmt, das kann man nur durch einen Computer in ein Bild verwandeln.
2: Irgendwie haben wir alle schon mal Erfahrungen mit Radiostrahlung gemacht, oder?
3: Ich höre gerne Radio Teddy und daher kenne ich die Radiostrahlung.
4: An Radios befinden sich auch Antennen und ich denke, dass der Sender halt so eine Wellen losschickt und man die mit einer Antenne eben wieder in Ton umwandeln kann.
7: Ganz genau, so läuft das. Radiostrahlung ist ein Teil vom Licht. Licht, das unsichtbar ist. Ihr kennt vielleicht Ultraviolettstrahlung. Können wir nicht sehen, aber macht einen Sonnenbrand. Röntgenstrahlung können wir auch nicht sehen, aber läuft durch uns durch. Dann gibt es die ganz gefährliche Gammastrahlung, radioaktive Strahlung. Und auf der anderen Seite gibt es Mikrowellen, Wärmestrahlung, Infrarot und dann kommen die Radiostrahlen.
3: Warum kann man eigentlich die Radiostrahlen nehmen, um mit Außerirdischen zu kommunizieren?
7: Weil Radiostrahlen durch alles durchgehen. Die können durch Wolken durchgehen, also nicht nur durch Regenwolken, sondern sie gehen auch durch die Wolken im Weltall durch. Das heißt, wir können zum Beispiel durch die Gas- und Staubwolken in der Milchstraße durchgucken und zu ganz, ganz entfernten, vielleicht Außerirdischen, Kontakt aufnehmen. Vielleicht.
5: Wenn wir von Außerirdischen Signale empfangen, was könnten das für Signale sein?
7: Es müssten Signale sein, die eindeutig technisch klingen. Also sie müssten sehr, sehr, sehr, sehr regelmäßig sein zum Beispiel. Eben Signale, die die Sterne zum Beispiel nicht aussenden können. Und dann würden wir vermuten, dass sie tatsächlich von irgendwelchen Intelligenzen stammen.
2: Das ist ja wirklich spannend. Danke, Felix. Spacey, ist bei uns auf der Erde denn jemals ein Signal einer außerirdischen Intelligenz angekommen?
6: Einen Augenblick bitte. Ich starte die Zeitreise-App. Zeitreise-App ist bereit.
8: »1967. Staatliche Universität Ohio, USA. Big Ear Radioteleskop.«
9: Hallo, Mr. E-Man. Ich bin Dr. John Kraus, der Direktor des Big Ear Radioobservatoriums. Herzlich willkommen an Ihrem neuen Arbeitsplatz. Am besten zeige ich Ihnen gleich mal Ihren größten Kollegen.
10: Sie meinen das Big Ear Radioteleskop. Großartig, Dr. Kraus. Ich bin schon so gespannt. Es muss riesig sein.
9: Ja, eines der größten Radioteleskope der Welt. Und ich habe es entwickelt. Steigen Sie ein. Es ist so groß, da fahren wir besser drumherum. Sonst bekommen Sie gleich an Ihrem ersten Arbeitstag Blasen an den Füßen.
10: Ein Radioteleskop der Superlative. Ein riesiges Feld aus Aluminiumplatten.
9: Genau so ist es. Die Fläche ist so groß wie 3 Fußballfelder. An der Seite befinden sich jeweils 2 gebogene Radarantennen.
10: Die sehen aus wie riesige Fußballtore.
9: Ja, stimmt. Nur, dass unsere Fußballtore viel größer und eigentlich Reflektoren sind. Einer ist gekrümmt, der andere ist gerade und lässt sich kippen. Sie fangen keine Bälle, sondern Radiosignale aus dem All und reflektieren sie zum Empfänger am Boden.
10: Kompliment! Eine großartige Technologie, Dr. Kraus.
9: Ach, danke, Mr. E-Man. 20.000 natürliche Himmelsobjekte haben wir damit schon gefunden. Und nun wird es noch spannender. Wir suchen mit Big Ear nach außerirdischer Intelligenz.
10: Und ich bin ab jetzt dabei. Das ist mein Traumjob, Dr. Kraus.
9: Das freut mich. Und hier ist Ihr Büro.
10: Der Kontrollraum von Big Ear.
9: Hier werden die aufgezeichneten Signale in Zahlen- und Buchstabenkolonnen übersetzt und ausgedruckt. Sie werten das dann aus, Mr. Eamon. Das sind zum Beispiel die Ausdrucke der Signale, die Big Ear in den letzten Stunden aus dem All eingefangen hat.
10: Die sind ja kilometerlang, Dr. Kraus. Ich mache mich umgehend an die Arbeit. Ab jetzt beginnt die Suche nach der Nadel im Heuhaufen. Die Suche nach außerirdischer Intelligenz in den unendlichen Weiten des Weltalls.
9: Viel Erfolg, Mr. E-Man, und grüßen Sie die Außerirdischen von mir.
8: 15. August 1977.
10: 22.17 Uhr. Ein bisschen müde bin ich schon. Ich werde noch mal eine Tasse Kaffee trinken. Alle 50 Kanäle sind auf Empfang. Der Drucker läuft. Papier ist ausreichend vorhanden. Perfekt. Ich schaue mir mal an, welche Signale zuletzt eingegangen sind. 1, 3, 1, 2. Nichts Besonderes zu erkennen. 1, 3, 1, 1. Was war das? 1, 1, 1, 2, 6, E, Q, U, J, 5? Wow! Ich muss den Chef anrufen. Gehen Sie ran, Dr. Kraus. Gehen Sie ran. Ich bin total aufgeregt. Das ist ja unglaublich.
11: Hallo?
10: Dr. Kraus, Big Ear hat um 23.16 Uhr auf Kanal 2 ein ungewöhnliches Signal eingefangen. Dauert 72 Sekunden. Aus Richtung des Sternbilds Schütze. Es ist um ein Vielfaches stärker als der normale Pegel des Funkrauschens. Einfach nur wow.
11: Was steht auf dem Ausdruck, Mr. Eamon?
10: 6EQUJ5. Außerdem auf zwei anderen Kanälen zeitgleich Ausschläge in Höhe 6 und 7.
11: Wahnsinn! Ein höchst ungewöhnliches Signal! Was könnte das bloß sein?
10: Vielleicht die erste Radiobotschaft einer außerirdischen Zivilisation. Und Big Ear hat sie eingefangen.
2: Das war eine Zeitreise zum Big Ear Radioteleskop in Ohio, mit dem 1977 ein sehr ungewöhnliches Radiosignal aus dem All aufgezeichnet wurde. Neben dem Ausdruck des Signals hat der Wissenschaftler Jerry Eamon mit rotem Kugelschreiber das Wort Wow geschrieben. Und deshalb nennen wir es heute das Wow-Signal. Felix, was ist das Faszinierende an diesem Signal? Und klang es wirklich so wie in der Zeitreise?
7: Nein, wir haben natürlich ein bisschen übertrieben. Diese Signale wurden vom Radioteleskop aufgefangen und ausgedruckt. Das Faszinierende an dem Signal war, dass es so schlagartig auftauchte, sehr spitz war und solchen Ausschlag erreichte. Man hat natürlich erstmal gedacht, das könnte das Signal einer außerirdischen Intelligenz sein. Aber natürlich gibt es viele Skeptiker und sagen, das ist ein natürliches Signal, durch irgendeine Explosion hervorgerufen, aber nicht durch eine Intelligenz. Denn die Frage ist, warum haben sie nicht weitergesendet?
3: Hat das Signal denn einen Inhalt und was bedeuten die Buchstaben?
7: Einen Inhalt haben wir nicht rausgekriegt. Also nicht irgendwie, dass jemand Hallo gesagt hätte. Es ist einfach nur ein sehr starkes Signal gewesen und die Buchstaben bedeuten eben, dass das Signal sehr, sehr kräftig war.
4: Wie sind denn die Menschen überhaupt darauf gekommen, dass das Signal von Außerirdischen sein könnte?
7: Es war eben nur ein Radiosignal. Wenn es eine Sternexplosion gewesen wäre, dann hätte man sicherlich irgendwann auch eine Leuchterscheinung dazu ersehen müssen. Man kennt natürlich die Richtung, wo das Signal herkommt. Man guckt da auch natürlich mit Fernrohren hin. Wenn man nichts sieht, dann ist natürlich die Frage, war es tatsächlich ein starker Radiosender, also irgendwas Künstliches, oder ein Ereignis im All, das wir uns so einfach noch nicht erklären können.
3: Wenn das Außerirdische gesendet haben, mit was haben sie es gesendet?
7: Ja, dann müssten sie ja irgendetwas haben, was unserer Technik vergleichbar ist. Also entweder waren sie mit einem Raumschiff unterwegs oder sie sind auf irgendeinem Planeten gewesen und haben eine sehr starke Sendeanlage gebaut und das Signal losgeschickt.
3: Wenn das Signal jetzt nicht von Außerirdischen kommt, wovon kommt es dann?
7: Es kann natürlich ein explosives Ereignis im Universum gewesen sein. Und wenn man nichts sieht, dann heißt es immer noch nicht, dass es tatsächlich nicht passiert. Es kann ja auch irgendwie eine dunkle Wolke zwischen uns und der Supernova liegen, sodass wir sie nicht sehen. Aber die Radiostrahlen gehen durch diese Wolken durch und deswegen haben wir das Radiosignal empfangen.
3: Ist es inzwischen geklärt, woher das Signal kommt?
7: Nein, ist es noch nicht. Letzte Möglichkeit ist immer noch, es war ein Fehler in der Messapparatur.
4: Gibt es in Zukunft auch andere Technologien, die die Suche nach Außerirdischen erleichtern?
7: Das Einzige, was uns jetzt weiterhilft, sind natürlich immer leistungsfähigere Computer. Und vielleicht gibt es ja mal ein Radioteleskop auf dem Mond. Das müsste man auf die Rückseite des Mondes setzen. Dann ist das Gerät nämlich im Funkschatten der Erde und kann ohne störende Strahlung weit, weit ins Weltall reinlauschen und möglicherweise da noch Sachen hören, entdecken, von der wir gar keine Ahnung haben. So, und jetzt frage ich euch, glaubt ihr, dass wir allein im All sind?
4: Also ich glaube, dass es außerirdisches Leben in unserem Umfang eher weniger gibt, aber ich kann mir vorstellen, dass es bestimmt irgendwo im Universum Zivilisationen gibt.
3: Ich glaube nach wie vor noch nicht daran.
5: Ich glaube ja, dass es vielleicht so ganz, ganz kleine Wesen sind und die können noch nicht senden.
7: Also ich halte es bei der Riesenanzahl von Sternen und der Riesenanzahl von Planeten nur für wahrscheinlich, dass es irgendwo im All Leben gibt. Das kann Urschleim sein, das können Regenwürmer sein, das können intelligente Zivilisationen sein. Aber die Abstände sind so riesig, dass wir wahrscheinlich niemals mit ihnen Kontakt aufnehmen werden. Und da wir von unserem nächsten Nachbarstern noch keine Signale empfangen haben, müssen wir davon ausgehen, dass die viel weiter entfernt sind und dass die Signale vielleicht viel länger unterwegs sind als die ganze Lebensgeschichte der Menschheit.
2: Das war ja heute wirklich eine spannende Suche nach außerirdischem Leben. Danke an Dr. Felix Lüning von der Stiftung Planetarium Berlin und an unsere Weltallforscher Mia, Kai und Veit. Was habt ihr denn heute mitgenommen? Gab es etwas, was ihr so noch gar nicht wusstet?
3: Ich wusste noch nicht, dass die Milchstraße gar nicht aus Milch ist und dass es da eventuell auch Leben geben könnte.
5: Ich wusste noch nicht, dass man Funk mit anderen aufnehmen konnte, wenn es welchen gäbe.
4: Also ich wusste noch nicht, dass man es schon so lange probiert, Sachen von Außerirdischen zu empfangen.
2: In der nächsten Folge reisen wir aus den Tiefen des Alls direkt auf unsere Erde zu. Denn auch die steckt voller Geheimnisse. Wir fragen uns, ist die Erde wirklich rund? Das und noch viel mehr finden wir beim nächsten Mal gemeinsam heraus. Bis dahin, bleibt immer schön abgespaced, eure Christine.
1: Abgespaced. 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
1: Hallöchen zusammen, wunderschönen Sonntagabend gewünscht und vor allem einen guten Appetit an alle Abendbrotstische da draußen. Lasst euch jetzt die Brote, das Süppchen, Obst und Gemüse oder sogar schon den Nachtischquark jetzt schmecken. Und in einer halben Stunde, da treffen wir uns dann mit dem weltweit einmaligen Radio Teddy Zahnputzit und euren Lieblingsstars im Badezimmer. Zu cooler Musik macht das Zähnestrubbeln nämlich doppelt so viel Spaß und eure Zähnchen sind in 0, nix auch noch bettfertig. Also seid gerne mit dabei, 19.30 Uhr. Geht's los. Und danach gibt's hier Weltraumspaß mit Ulk, dem kleinen Sternjungen, und seiner Kollegin Yvonne. Jeden Abend haben die beiden hier ihre ganz eigene Sendung und denken sich immer die ulkigsten und lustigsten Geschichten für euch aus. Und was die beiden heute vorhaben, das hört ihr hier ab 19.40 Uhr. Und in wenigen Minuten geht unsere Lauschreise auch schon los. Vorher gibt's jetzt hier für euch zum Löffeln und Mampfen coole Hits, Feldern und Kids obendrauf. Viel Spaß!

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1: Was bisher geschah?
0: Es ist Ende Oktober und dicke, graue Wolken hängen am Himmel über München. Draußen ist es nass und kalt und selbst zur Mittagszeit liegt noch etwas Nebel in dem kleinen Hinterhof, sodass Schreinermeister Florian Eder in seiner Wohnung das Licht anmachen muss.
2: Klingeling, die Grüne klingelt.
3: Wer ist jetzt dies?
2: Da ist wohl jemand an der Tür. Das zu raten ist nicht schwer.
3: Schon recht, du Schlawuzzi.
0: Eder läuft aus der Küche nach unten. Er öffnet die Haustür, doch es ist niemand zu sehen. Er geht ein paar Schritte nach draußen und wundert sich. Die große Mülltonne steht nicht an ihrem gewohnten Platz.

0: sondern genau gegenüber von Idas Haustür. Wer hat sie nur dorthin gestellt? Irgendwie ist dem Schreiner nicht wohl zumute. Plötzlich springt der Deckel der Mülltonne auf und drei Spukgeister schauen heraus. Es sind Alva, Luisa und Noah, drei Kinder aus dem Vorderhaus. Für Halloween haben sie sich mit Masken und Schminke als Gespenster verkleidet und den armen Flori ganz schön erschreckt.
1: Spinni, jetzt habt's mir aber erschreckt.
2: Komm mit, die Süßigkeiten.
3: Am besten Schokolade.
4: Ist doch wurscht. Hauptsache irgendwas.
1: Ja, aber ich hab jetzt gerade nichts da.
3: Aber es ist doch Halloween.
4: Ja.
1: Ja, schon, aber ihr seid ja viel zu früh dran. Es ist ja noch nicht einmal dunkel.
3: Das heißt, wenn wir später kommen, dann kriegen wir was.
1: Ja, versprochen.
5: Da klingelt's wieder.
1: Wir sind jetzt schon wieder.
0: Der Schreiner glaubt, dass es die Kinder sind. Denn sonst erwartet er niemanden. Doch es ist seine Schwester Bärbel, die jetzt hoch in Floris Wohnung kommt. Der Pumuckl wird unsichtbar. Und kurz darauf setzt sich Bärbel mit einer dicken Backe an den großen Küchentisch. Vor ihr liegen die drei Schokoriegel, die Eda eigentlich für den Pumuckl hingelegt hat.
1: Grüß dich, Bärbel.
6: Ich muss gleich zu Dr. Kraus.
1: Aubi, hast du Zahnschmerzen?
6: Ja, voll.
1: Wann hast du deinen Termin?
0: Eda wundert sich, denn wenn seine Schwester pünktlich sein will, müsste sie sofort wieder gehen. Stattdessen zieht Bärbel ihre Jacke aus, denn sie fürchtet sich vor dem Zahnarztbesuch.
6: Du weißt doch, wie sehr ich das hasse. Die fummelt mir dann im Mund umeinander und dann bohrt die umeinander, Flori.
1: Ja, aber nicht hingehen ist ja auch keine Lösung.
0: Um sich zu trösten, stopft sich Bärbel einen der drei Schokoriegel in den Mund. Eda ist das gar nicht recht, denn die hat er ja dem Pumuckl gegeben. Doch Bärbel greift schon zum nächsten Riegel, obwohl ihr Mund noch vom ersten voll ist. Mm. Kopfschüttelnd kippt Bärbel auch die letzten drei Schokoriegel aus der Packung. Die hatte Eda eigentlich den Kindern versprochen. Für den Weg zum Arzt steckt Bärbel noch einen Schokoriegel ein und verlässt die Wohnung. Jetzt wird der Pumuckl wieder sichtbar und macht sich über sie lustig.
5: Die Bärbel hat eine dicke Backe. Das findet die schon ziemlich doof.
1: Sag einmal, geht's noch? Der Bärbel geht schlecht und dir fällt nichts Blödes nicht ein, als sie zum Ärgern.
5: Das ist doch nicht mein Problem. Und dein Problem ist das nämlich auch nicht.
1: Also jetzt pass einmal auf, die Bärbel ist meine Schwester. Also sind ihre Probleme auch meine Probleme. Haben wir uns.
5: Das ist ein Unfug. Das einzige Problem ist, dass deine tolle Schwester meine ganze Schokolade aufgefuttert hat.
1: Ja, soll ich mich in Zukunft um deine Probleme auch nicht mehr scheren, oder wie?
0: Unter dem Küchenschrank sucht Eda jetzt nach den zwei Riegeln, die der Pumuckl dorthin geworfen hat. Eda fischt die zwei Schokoriegel unter dem Schrank hervor. Er sucht für sie nach einem koboldsicheren Versteck, damit er am Abend, wie versprochen, den Kindern etwas geben kann. Der Pumuckl lacht ihn nur aus.
5: Das ist etwa, da komm ich nicht hin. Also Eda, du bist ja der schlechteste Verstecker, den ich je gesehen habe.
0: Jetzt hat Eda genug. Und so legt er die zwei Riegel einfach auf den Küchentisch. Er ermahnt den Kobold, die Finger davon zu lassen und geht hinaus. Als er allein ist, hüpft Pumuckl trotzig von der Spüle auf den Tisch.
5: Also da futtert dieser Problembärbel die ganze Schokolade weg. Und jetzt soll ich die Finger davon lassen. Dann lass ich halt die Finger davon.
0: Der Kobold denkt gar nicht daran, auf seine geliebte Schokolade zu verzichten. Er wird zum Essen eben nur nicht seine Hände benutzen. Die beiden Riegel packt er mit seinen Zehen aus und wirft sie nacheinander mit dem Fuß in hohem Bogen in seinen Mund.
5: Wenn der Kobold ohne Finger nascht, wird der Eder überrascht. Das war jetzt aber sehr, sehr lecker. Was ist denn das jetzt für ein komisches Geräusch? Und warum kommt es aus meinem Hals raus?
7: Und jetzt geht's weiter.
0: Der Kobold kennt so etwas nicht und fragt sich, was da wohl gerade mit ihm passiert.
2: Der Eder hat gesagt, ich werde mich erschlucken an meine Boshafterlichkeit. Und ich glaube, bevor der Eder mich schimpft, da verkrümel ich mich besser.
0: Schnell versteckt sich Pumuckl hinter dem alten Radio. Denn jetzt kommt Eder zurück in die Küche. Er bemerkt sofort, dass die Riegel nicht mehr da sind und sieht sich verärgert nach dem Kobold um.
1: Pumuckl? Ich hab genau gesehen, dass du die ganze Schokolade zusammengegessen hast. Also wenn du in Zukunft so miteinander umgemäckst, dann viel Spaß.
0: Eder hat den Kobold hinter dem Radio entdeckt. Doch er ist ehrlich von ihm enttäuscht und will gehen. Schuldbewusst kommt Pumuckl aus seinem Versteck und springt auf den Küchentisch.
2: Eder, Eder, bitte bleib hier, warte doch mal kurz.
1: Was ist denn?
2: Ist das jetzt diese Boshaftigkeit, die in meinem Hals drin steckt?
1: Was steckt dir im Hals?
2: Na, diese Boshaftigkeit, so wie du gesagt hast.
1: Die Boshaftigkeit, ja. Das geschieht dir recht.
2: Ja, aber wie werde ich die denn wieder los?
1: Das weißt du hin, Pumuckl. Ist doch nicht mein Problem.
2: Aber da kann ich doch gar nicht reden. Kann ich so überhaupt noch essen?
0: Während Eder weiter abwaschen will, nimmt Pumuckl auf dem Küchentisch eine Zwetschge aus einer Schale und steckt sie sich in den Mund. Doch durch einen Hickser fliegt sie im hohen Bogen wieder heraus und landet im Spülbecken.
1: Sag einmal.
2: Also, wenn ich jetzt nie wieder essen oder trinken oder richtig sprechen kann, weil ich diese Boshaftigkeit so tief drin habe in meinem kleinen Hals, dann sterb's nicht doch. Du musst mir helfen, bitte.
1: Ach, jetzt will ich dir auf einmal helfen.
2: Ja, bitte. Bitte hilf mir, bitte.
1: Aber das ist doch dein Problem, nicht meins, oder?
2: Bitte hilf mir. Bitte.
0: Wie ein Häufchen Elend hockt sich der Pumuckl auf den Küchentisch. Ihn so hilflos zu sehen, tut Eder dann doch leid und er setzt sich zu ihm.
1: Hey Pumuckl, du hast ja einen Schluck auf.
2: Einen Schluck drauf.
1: Ja, der geht schon wieder weg.
2: Aber wie?
1: Jetzt beruhig dich mal und schnauf einmal tief durch.
2: Ja, aber ich kann nicht.
1: Pumuckl, ganz ruhig. Bisschen.
2: Ja. Nein.
1: Gut, dann sitzt jetzt mal her, dann schauen wir mal.
0: Besorgt über seinen Schluck auf, setzt sich der Kobold auf die Tischkante und lässt die Beine baumeln.
1: Schluck auf, Schluck auf. Was macht man denn da?
6: Ja, was macht man da?
1: Ja, Luft anhalten und einen Schluck Wasser trinken.
2: Aber ich bin doch ein Kobold und kein Tiefseewalfisch.
0: Trotzdem probieren die beiden das Hausmittel aus. Eder füllt etwas Wasser in einen Eierbecher. Der Kobold hält sich mit zwei Fingern die Nase zu und trinkt gleichzeitig von dem Wasser. Doch es nützt nichts.
2: Länger geht's nicht. Bitte hilf mir.
1: Kann man nur machen. Ah, genau. So an der Zunge ziehen schon mal her. So.
0: Jetzt zieht Eder mit zwei Fingern an seiner Zunge. Der Kobold macht es ihm nach. Doch auch dieser Trick hilft ihm nicht. Eder überlegt, wie er den Pumuckl noch von seinem Schluck auf befreien könnte. Und er kommt auf die Idee, ihn zu erschrecken. Denn das soll helfen, wenn jemand Schluck auf hat.
1: Und?
2: Oh, das geht doch nicht. Wenn man jemanden erschrecken will, dann muss das ja eine Überraschung sein. Wie soll ich mich denn erschrecken, wenn ich weiß, dass du mich gleich erschrecken willst?
1: Ja, du hast natürlich recht, Pumuckl.
0: Eder steht auf, geht ein paar Schritte und dreht sich plötzlich zum Pumuckl um. Erschrocken ist der Kobold nicht. Aber hat es vielleicht doch geholfen? Gespannt horcht Pumuckl in sich hinein. Doch dann muss er wieder hixen.
2: Ich armer Kobold, ich werde den Schluck rauf nie wieder los. Es ist also ganz egal, ob meine Probleme auch deine Probleme sind, weil Sterbseln muss ich sowieso ganz und gar allein.
1: Jetzt übertreib mal nicht. Wer ist das jetzt?
2: Klingeling, die Klingel. Bitte lass mich nicht allein.
0: Pumuckl hüpft mit Ida mit. Der Schreiner geht nach unten und öffnet die Haustür. Es ist der Paketbote und er läuft direkt in die Werkstatt.
7: Schnell, Ida, bevor mich irgendwelche Kinder erwischen. Die wollen ja dann immer dies, das von mir. Süßigkeiten und so. Da wird man ja arm. Was war das? Sind Sie das?
0: Der Pumuckl ist natürlich unsichtbar. Doch seinen Schluck auf kann jeder trotzdem hören. Damit der Paketbote nicht weiterfragt, tut Eder so, als hätte er Schluck auf und nicht sein Kobold.
1: Ja, Schluck auf.
7: Ey, damit ist nicht zu spaßen. Mein Vater hatte mal Schluck auf, 5 Monate.
0: Als der Kobold das hört, ist er ehrlich verzweifelt. 5 Monate Schluck auf klingen schrecklich für ihn.
7: Am besten die Nase zu halten und ein großes Glas Wasser trinken. Und wenn das nicht klappt, einfach die Luft anhalten und an 10 Glatzköpfe denken.
1: Ja, wir können nicht gescheit zählen.
7: Ach so, Sie können nicht gescheit zählen. Jetzt hab ich's. Herr Ederer, dies, das. Einfach die Zunge ganz weit rausstrecken und dann kräftig dran ziehen. So.
1: Ja, aber das tut ihm halt weh.
7: Ach so, Sie sind einer von den Empfindlichen.
1: Nein, nein, nicht ich.
7: Ach so, nicht Sie. Wer dann?
1: Ja, er.
7: Also nicht Sie.
1: Na, er.
7: Ach so, er.
0: Der Paketbote sieht den Schreiner irritiert an. Er versteht einfach nicht, was Eder da sagt und verschwindet lieber schnell. Pumuckl wird wieder sichtbar. Geplagt von seinem Schluck auf, fällt er verzweifelt auf sein Bettchen.
2: Niemand kann mir helfen. Niemand. Nicht mal der Paketemann. Ich werde nun also Sterbseln. Und niemand kann dir etwas dagegen tun. Ich liege in meinem Bettchen drin und fühle mich so gar nicht wohl. Die Zukunft ist schon bald dahin. Ich sag dem Leben, lebe vor der...
1: Was mache ich jetzt mit dem?
2: Was machen wir denn bloß mit mir? Mit mir kann man nichts mehr machen. Ja, nie wieder.
0: Eder will seinem Kobold wirklich helfen und ihn endlich vom Schluck auf befreien. Er denkt an die Kinder, die ihn am Mittag so sehr erschreckt hatten. Da kommt ihm eine Idee und er geht hoch in seine Wohnung. Pumuckl bleibt allein in der Werkstatt zurück, während es draußen langsam dunkel wird.
2: Ein einsamer Klappautmann. Den kann niemand erschrecken können.
0: In der Werkstatt geht plötzlich das Licht aus.
2: Was ist denn jetzt los? Ist da wer? Hallo?
0: Der Kobold sieht zum großen Werkstattfenster. Draußen vor den Scheiben schwebt ein Gespenst. 2 gelbe Augen leuchten unter einem weißen Tuch und das Gespenst heult ganz furchterregend. Neugierig hüpft der Pumuckl aufs Fensterbrett.
2: Wer bist du denn? Du siehst aus wie ein Geist. Was machst du denn da?
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3: Hallöchen, guten Abend gewünscht. Und hier macht sich jetzt schon der kleine Sternjunge für euch bereit und geht mit seiner Kollegin Yvonne noch ganz fix die letzten Moderationen durch. Vorher sind jetzt hier eure Schneidezähne, Eckzähne und Backenzähne dran.
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3: Wir schrubbeln unsere Zähnchen zusammen mit dem Radio Teddy Zahnputz-Hit ruckzuck blitzeblank. Und das geht natürlich am besten mit cooler Musik von euren Lieblingsstars. Also dreht das Radio jetzt ein bisschen lauter, macht eure Zahnbürste-Schraube bereit, Zahnpasta drauf, drücken und schon kann's losgehen. Auf die Plätzchen, fertig und los geht's mit Schrubbeln. Yeah.

0: Zahnbürste weg, ihr habt's geschafft. Mit dem Radio-Teddy Zahnputz-Hit für heute Abend. Super gemacht. Und das hier ist euer Zahnputz-Heldenapplaus. Yeah. Und unsere Zahnputzmission geht natürlich morgen schon in die nächste Runde. Ab 6 Uhr haben Tim und Christina für euch in der Radio-Teddy Morgenshow jede halbe Stunde einen Zahnputz-Hit dabei. Also einschalten und vor allem mitschrubbeln.
1: Fertig.
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0: Hallo, hier ist Yvonne mit der Sendung Ulk, der kleine Sternenjunge. Der ist aber leider immer noch nicht da. Ups, da kommt ja gerade eine SMS. Liebe Yvonne, bitte funke mich an über die Frequenz X251 Beta. Na, das mache ich doch mal. Mal gucken, was da los ist. Hallo. Hallo, Ulk.
1: Hallo, Yvonne. Hallo, Yvonne, hörst du mich?
0: Naja, warte mal, ich muss noch mal gucken. Vielleicht, ich schalte ihn noch mal um, dann höre ich dich wieder ein bisschen besser. Kleinen Moment. So, hallo.
1: 1, 2, 3, Test, Test.
0: Ja, jetzt höre ich dich besser.
1: Hallo, Yvonne und hallo ihr da draußen. Ich denke mal, ihr hört mich auch, ne? Die Sendung hat ja schon angefangen, ne?
0: Ja, ich erwarte dich aber eigentlich hier. Wo bist du?
1: Ja, ich bin noch in meinem X-Raket, wie du ja unschwer erkennen kannst. Und, hast mich ja gerade darin angefunkt, ne?
0: Ja, aber ich weiß ja gerade nicht, wo du dich im Weltall befindest.
1: Naja, ich bin so in der Nähe vom Orionnebel und ich würde sagen, ich habe eine klassische Panne. Hm?
0: Ach.
1: Ja, nur dass es hier im Weltall selten einen Pannendienst gibt, ne?
0: Ja, und was machst du jetzt?
1: Na, ich meine, hör dir das mal an, wie das hier scheppert im Hintergrund.
0: Ja, ich hör's.
1: Ja, mein X-Raket hat irgendeine Macke. Oh Mann, dabei gehe ich immer regelmäßig zur Wartung.
0: Ist das gefährlich?
1: Naja, also man möchte ja nicht liegen bleiben im Weltall, ne?
0: Na, liegen bleiben ist gut, ne?
1: Da holt dann ja keiner ab, ne?
0: Ja, was machst du denn jetzt?
1: Naja, ich muss damit jetzt wohl zur Werkstatt, nicht?
0: Ja, und wo hast du eine Werkstatt?
1: Auf Vulkanien. Da ist meine allerbeste Freundin, neben dir natürlich, Sternchen. Sternchen ist meine Mechatronikerin. Das ist eine ganz tolle Fachfrau. Hm? Die ist sehr klein, so groß wie meine Hand, würde ich sagen.
0: Ach.
1: Aber eine ganz großartige Person. Hm? Und die repariert immer mein X-Raket oder baut da so Sachen ein, die mir helfen. Hm?
0: Ja, das ist ja prima, dass du da jemand hast, der dein X-Raket reparieren kann.
1: Ja. Und da versuche ich jetzt hoffentlich noch irgendwie anzukommen, ne? Aber Yvonne, was hältst du denn davon, wenn wir weiterhin im Kontakt bleiben über Funk? Hm? Dann kriegt ihr da draußen alles mit und auf der Erde und ich krieg mein X-Raket hoffentlich repariert, damit ich heute Nacht Sterne putzen kann, damit die schön funkeln. Hm? So, und jetzt muss ich mich nochmal kurz konzentrieren und sage bis gleich.
0: Wir sagen auch bis gleich.

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0: Hallo, hier ist Yvonne und eigentlich auch Ulk, der kleine Sternenjunge. Aber der hat eine Panne mit seinem X-Raket und wollte jetzt nach Ulkanien fliegen zu Sternchen. Und Sternchen, seine Freundin, ist ja Mechatronikerin, die soll nach dem X-Raket gucken. Jetzt werde ich ihn mal anfunken. Moment mal. Und zwar X251 Beta. Hallo Ulk, hörst du mich? Hallo Ulk.
1: Hallo Yvonne, da bin ich. Du hast die richtige Frequenz. X251 Beta.
0: Korrekt. Super. Und ich höre dich auch. Perfekt.
1: Ich habe jetzt mal umgestellt auf das Funksystem meines Raumanzuges. Ja, das heißt, ihr hört jetzt alles, was um mich herum passiert.
0: Okay.
1: Gelandet bin ich schon. Ich stehe jetzt mit dem X-Raket, meiner gelben Rakete, vor Sternchens Werkstatt. Jetzt werde ich mal aussteigen, ne?
0: Ja, mach das mal.
1: Also, hört schon zu. So, ihr Lieben, ich bin jetzt ausgestiegen und stehe auf meinem Heimatplaneten Ulkanien bei Stern 251. So, und jetzt stehe ich hier vor der Werkstatt von Sternchen, vor einem riesen Werkstatttor und werde mal anklopfen. Ich hoffe, sie ist da und arbeitet. Sternchen, hallo? Hallo, Sternchen.
2: Ja, hallo, wie geht's dir? Hast du ein Problem?
1: Ja, wenn ich kein Problem hätte, wäre ich jetzt nicht da, ne? Also ich meine, ich komme natürlich auch gerne mal zum Kaffee, aber ich habe jetzt eigentlich eine Sendung auf der Erde, weißt du?
2: Ach ja?
1: Bei Radio Teddy. Aber die hören auch alle zu, weil ich habe ja hier mein Funkgerät an, aber ich habe ein Problem mit dem X-Raket und das hat irgendeine Panne und wenn ich das jetzt nicht gelöst kriege, dann kann ich heute Nacht nicht Sterne putzen.
2: Naja. Da werde ich mal gleich nachgucken, ne?
1: Bitte.
2: Ja, jetzt müssen wir erstmal das X-Raket hier irgendwie reinkriegen in die Werkstatt. Warte mal, ich hole mal ganz kurz meinen Schwebetransporteur und dann werden wir das X-Raket erstmal in die Werkstatt holen, ja?
1: Bitte, bitte, bitte tu das.
2: Okay, machen wir. So. Ulk, das wird jetzt einen Moment dauern. Ich werde jetzt erstmal versuchen, den Fehler zu finden, ja?
1: Ja, bitte. Ich bin ja froh, Sternchen, dass du so klein bist und fliegen kannst, nicht?
2: Ja, klar, sicher.
1: Deswegen kannst du in alle Triebwerke reinfliegen, nicht?
2: Ja, sicher. Ich habe jetzt gerade keine Zeit mehr, jetzt muss ich gucken, ja?
1: Ja, bitte, bitte, ich bitte drum. Yvonne?
0: Ja?
1: Sag mal, habt ihr das jetzt mitgekriegt?
0: Ja, das wird wohl noch ein bisschen dauern, ne?
1: Ich fliege jetzt erstmal in die Triebwerke und in die Düsen und so und werde das alles untersuchen und gucken, wo der Fehler liegt, nicht?
0: Gut, dann werde ich dich gleich nochmal anfunken, ja?
1: Ja, meldet euch bitte gleich zurück, okay?
0: Ja, so machen wir das. Bis gleich.
1: Bis gleich.

0: hallo Lalu, hier ist Ulk der kleine Sternjunge und ich melde mich von Ulkanien. Könnt ihr mich hören, Yvonne?
1: Ja, ich kann dich gut hören.
0: Super, super. Ja, also Sternchen ist jetzt hier dabei hat, glaube ich, den Fehler gefunden. Wir sprechen einfach mal mit ihr, okay?
1: Ja, ich bin ganz gespannt.
0: Sternchen, sag mal, bist du immer noch in dieser Düse vom X-Raket?
2: Ja, ich bin ganz weit vorne in der Düse. Du, was ist denn da hier für ein Müll drin? Das gibt's doch gar nicht.
0: Müll?
2: Ja, hier ist eine Getränkedose.
0: Oh, schmeiß mir das doch nicht vor die Füße.
2: Hier ist ja noch ein abgebrochenes Stück vom Satelliten.
0: Ui, tatsächlich.
2: Oh, und irgendeine Stinkesocke vom Astronauten.
0: Zum Glück nicht meine.
2: So, aber jetzt finde ich nichts mehr. Ich glaube, jetzt ist alles gut.
0: Das ist ja super. Kommst du da mal wieder raus da?
2: Ja. So, Ulk, ich glaube, jetzt ist dein X-Raket wieder betriebsbereit.
0: Oh, ich danke dir. Du bist ein Schatz. Lass dich mal drücken.
2: Du, nicht so fest. Ich bin noch so klein.
0: Ja, danke dir, Sternchen. Und wir sehen uns demnächst auf dem Kakao mit Sternstaub, okay?
2: Gerne. Mach's gut.
0: Tschüss. So, Yvonne, hast du alles gehört?
1: Ja, ist ja unglaublich. Ja. Eine Socke, ein abgebrochenes Stück von einem Satelliten und eine Getränkedose.
0: Ja, keine Ahnung, wie der Quatsch da reingekommen ist, ne? Ist wahrscheinlich euer Weltraummüll da oben, ne?
1: Das ist gut möglich.
0: Also ich fliege jetzt mal schnell zurück und wenn du dich ganz langsam umdrehst, weil ich fliege ja über Lichtgeschwindigkeit, dann treffen wir uns noch kurz im Studio. Bis gleich.
1: Ja, bis gleich.
0: Hallo, da bin ich.
1: Oh, schön, dass du da bist. Ich bin so froh, dass dir nichts passiert ist und dass dein X-Raket wieder in Ordnung ist.
0: Ich auch, denn jetzt kann ich Sterne putzen fliegen.

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6: Guten Abend gewünscht hier am Sonntag. Schön, dass ihr alle mit dabei seid. Und wir lassen jetzt euren Tag hier mit einer extra großen Portion Gemütlichkeit ausklingen. Und da wird jetzt euer Sofa oder Bett noch eine Stunde lang zu einer echten Abenteuermaschine mit Hilfe eurer Fantasie. Wir können hier an alle Orte reisen, die ihr euch wünscht oder auch vorstellen könnt. Wir heben mit Astronauten ab in Richtung Mond oder Milchstraße, überqueren die tiefsten Täler und höchsten Berge oder sind magischen Kreaturen im Traumschlummerland auf der Spur. Ihr merkt, in dieser Stunde ist also alles möglich. Also macht euch jetzt so richtig schön gemütlich, am besten im kuschelwarmen Bett mit Kuscheltieren und Decken. Und dann heißt es jetzt, Äuglein zu und Fantasie an. Ich wünsche euch allen ganz viel Spaß.
7: Wisst ihr noch? Lukas, der Lokomotivführer, und Jim Knopf waren mit ihrer verkleideten Lokomotive Emma unerkannt in die Drachenstadt Kummerland eingedrungen. Sie hatten die Höhle des Drachen Malzahn gefunden, wo dieser die kleine Prinzessin Lizzie und viele andere Kinder gefangen gehalten hatte. Und nach einem schweren Kampf zwischen der Lokomotive und dem Drachen war es den beiden Freunden gelungen, ihn mit Ketten zu fesseln und ihm das Maul zuzubinden. Nachdem alle Kinder befreit waren, gab es natürlich zunächst einmal großen Jubel.
0: Was bisher geschah?
8: Hört mal alle zu. Ruhe, Ruhe. Hört zu, Leute. Wir wollen keine Zeit verlieren. Noch sind wir nicht in Sicherheit. Ich schlage vor, wir beraten erstmal, wie wir am besten aus dieser ungemütlichen Drachenstadt herauskommen.
9: Ja. Was wollen wir eigentlich mit dem Drachen anfangen?
10: Den nehmen wir mit. Ich möchte dir nämlich noch einiges fragen.
9: Mitnehmen?
10: Ja.
9: Aber er ist doch viel zu schwer. Da geht er mal bestimmt unter. Außerdem bleibt für uns alle kein Platz mehr übrig, wenn er mitfährt.
10: Dann wird er sich eben dazu bequemen müssen, hinter uns herzuschwimmen.
11: Die Strömung wird immer reißender. Achtung, da kommt irgendein Felsen vor, glaube ich. Da, duckt euch alle.
7: Sie waren in einen Wasserfall geraten, der tief, tief ins Erdinnere hinunterstürzte. Die Kinder drückten die Augen zu und klammerten sich fest aneinander. Endlich beruhigten sich die schäumenden Wellen und nach einer Weile zog der Fluss wieder so ruhig und eilig dahin wie zu Anfang der Fahrt. Als sie am Flussufer vor den Toren der chinesischen Hauptstadt anlegten, wurden sie dabei von einem Landgendarm entdeckt, der zufällig auf seinem hochrädrigen Fahrrad die Straße entlang kam. Auf der Stelle riss er sein Rad herum und jagte der Stadt zu. Mit heraushängender Zunge strampelte er durch die morgendlichen Straßen zum kaiserlichen Palast.
12: Eine Prinzessin Lizzie mitgebracht und viele, viele andere Kinder. Und der Drache ist auch dabei. Sie sind da! Sie sind da! Sie sind da!
13: Lizzie!

0: meine liebe kleine Lissi.
1: Vater!
0: Meine lieben Freunde, verzeiht mir, aber die große Freude macht mich stumm. Ich habe keine Worte, um euch in diesem Augenblick meine Dankbarkeit auszudrücken. Seid mir alle von Herzen willkommen.
1: Rammler Kaiser, bitte um Verzeihung, aber Sie wollten doch immer...
0: Richtig, wie konnte ich das nur vergessen? Liebe Emma, es gibt heute auf der ganzen Welt keinen glücklicheren Menschen als mich, weil mein kleines Mädchen zu mir zurückgekehrt ist. An deinem verbeulten Kessel sehe ich, dass du für sie große Gefahren erduldet und Kämpfe bestanden hast.
2: Während der Rede des Kaisers waren zwei Leibwächter erschienen, die einen großen Stern aus purem Gold trugen, so groß wie ein Suppenteller, der an einer riesigen Schleife aus himmelblauer Seide hing. Und unter dem Jubel der Menge wurde Emma dieser Orden feierlich umgehängt. Inzwischen war der Oberhoftierwärter des kaiserlichen Tierparks mit 6 starken Knechten erschienen und hatte einen riesigen Käfig mitgebracht, der auf Rädern fuhr und von 4 Pferden gezogen wurde. Der Drache war so kleinlaut geworden, dass er ohne Sträuben in den Käfig hineintrottete, nachdem Lukas ihn von der Kette befreit hatte. Das Fuhrwerk rumpelte davon.
3: Wo bringt er ihn denn hin? Ich möchte nämlich noch einiges von ihm wissen.
1: Wir sperren ihn vorläufig einmal in das alte Elefantenhaus. Du kannst ihn jederzeit besuchen. Ehrenwerter Führer einer ordensschmücken Lokomotive.
2: Kurze Zeit später saßen alle als Gäste des Kaisers von China beim Essen. Dabei wurde beschlossen, dass noch diesen Abend ein großes Schiff in See stechen sollte, das die Kinder in ihre Heimatländer zurückbringen würde. Und dann gingen alle schlafen. Nur Lukas, der Lokomotivführer, zündete sich eine Pfeife an und blieb noch eine Weile mit dem Kaiser zusammen auf der Terrasse des Palastes sitzen, um etwas zu besprechen.
0: Mein lieber verehrter Freund, Sie und Jim Knopf haben uns allen geholfen. Mir, meiner Tochter und den anderen Kindern, die nun endlich nach Hause dürfen. Aber was wird aus euch beiden werden? Ihnen und Ihrem kleinen Freund?
4: Ja, wir können nicht heim. Wenn wir zurückkämen, dann wäre ja alles ganz genauso wie damals, als wir uns entschlossen haben, wegzufahren. Wir müssen eben weiter durch die Welt ziehen.
0: Haben Sie vielleicht irgendeinen Wunsch, den ich Ihnen erfüllen kann?
5: Und jetzt geht's weiter.
4: Mein einziger Wunsch, Majestät, ist, mit Emma und Jim zusammen eines schönen Tages nach Lumaland zurückzukehren. Aber dazu müsste wohl so eine Art Wunder geschehen, damit in Zukunft für uns alle genügend Platz auf unserer kleinen Insel wäre. Und diesen Wunsch, den kann mir eben niemand auf der Welt erfüllen. Auch Sie nicht, Majestät. Wenn Sie nichts dagegen haben, dann lege ich mich jetzt auch ein bisschen aufs Ohr. Ich bin todmüde.
2: Lukas ging. Der Kaiser blickte ihm voll freundschaftlicher Teilnahme nach. Auch er ahnte nicht, dass es eben doch jemand gab, der das Wunder, von dem Lukas gesprochen hatte, zur Wirklichkeit werden lassen sollte. Jemand, an den in diesem Augenblick kein Mensch dachte.

0: Lukas und Jim schliefen noch immer, erschöpft von der nächtlichen Reise, als sie plötzlich durch heftiges Pochen an der Tür des Palastzimmers, in dem sie untergebracht waren, aufgeschreckt wurden.
1: Ich glaube, das ist der kleine Ping-Pong.
2: So?
3: Verzeihen mir, Ihren Winterhelden, wenn ich eure so wohlverdiente Ruhe so unsanft unterbreche. Aber ich soll einen schönen Gruß vom Drachen bestellen. Und ihr möchtet doch so freundlich sein und sofort zu ihm kommen. Es wäre sehr eilig.
2: Na nu, was soll denn das heißen?
3: Er sagt, er müsse sich von euch verabschieden. Ich glaube, es ist ernst. Er macht so einen sonderbaren Eindruck, als ob er
1: was?
3: Ich weiß nicht recht. Ich glaube, er stirbt.
2: Er stirbt?
0: Rasch schlüpften sie in ihre Schuhe und folgten Ping-Pong eilig in den Park des Palastes. Sie fanden den Drachen in einem großen, alten Stall, der früher einmal für die kaiserlichen weißen Elefanten gebaut worden war. Hier lag er hinter dicken Gitterstäben, hatte den Kopf auf die Tatzen gelegt und die Augen geschlossen. Als Jim und Lukas vor ihn hintraten, rührte er sich nicht. Stattdessen geschah etwas sehr Merkwürdiges. Es war nämlich, als liefe plötzlich von der Spitze der Schnauze über den ganzen riesigen Leib bis zum Schwanzende ein goldener Schimmer. Und nun öffnete der Drache langsam seine Augen, die aber nicht mehr wie früher tückisch funkelten, sondern nur noch sehr, sehr müde dreinblickten.
4: Danke. Danke, dass ihr gekommen seid. Verzeiht, aber ich kann nicht mehr lauter sprechen. Ich bin müde, so schrecklich müde.
5: Sagen Sie, Frau Malzahn, Sie werden doch nicht etwa sterben?
4: Nein, es geht mir ganz gut. Ich habe euch nur rufen lassen, um mich bei euch zu bedanken.
5: Bedanken?
6: Wofür denn?
4: Dafür, dass ihr mich überwunden habt, ohne mich zu töten. Wer einen Drachen überwinden kann, ohne ihn umzubringen, der hilft ihm, sich zu verwandeln. Niemand, der böse ist, ist dabei besonders glücklich. Und wir Drachen sind eigentlich nur so böse, damit jemand kommt und uns besiegt. Leider werden wir dabei meistens umgebracht. Aber wenn das nicht geschieht, wie bei euch und mir, dann wird daraus etwas sehr Wunderbares.
6: Schau, er macht die Augen wieder zu, Lukas.
5: Psst. Sei still, Jim. Da ist wieder dieser goldene Schimmer.
4: Wenn wir verwandelt sind, dann heißen wir Goldener Drache der Weisheit. Man kann uns alles fragen. Wir wissen viele Geheimnisse und lösen alle Rätsel. Das Wasser des gelben Flusses, in dem ich schwimmen musste, hat mein Feuer ausgelöscht. Jetzt bin ich sterbensmüde. Wenn der goldene Schimmer das nächste Mal über mich gehen wird, dann werde ich in einen tiefen Schlaf versinken und es wird aussehen, als sei ich tot. Aber ich werde nicht sterben. Ich werde ein ganzes Jahr reglos liegen. Bitte sorgt dafür, dass mich niemand berührt. In dieser Zeit meiner Verwandlung, nach einem Jahr von dieser Stunde an, werde ich aufwachen und ein goldener Drache der Weisheit sein. Dann kommt zu mir, Ich werde euch alle Fragen beantworten. Aber ein wenig von meiner zukünftigen Weisheit habe ich jetzt schon durch den goldenen Schimmer, der über mich gegangen ist. Wenn ihr also etwas wissen wollt, dann fragt, aber fragt schnell. Es bleibt nur wenig Zeit.
5: Ja, also, was soll ich dann fragen?
6: Frag doch wegen Lummerland.
5: Oh ja, ja. Wir möchten gern nach Lummerland zurück. Jim, Emma und ich. Aber für einen von uns ist kein Platz dort, weil unsere Insel zu klein ist. Und trennen wollen wir uns auch nicht. Was sollen wir tun?
4: Stecht morgen, genau bei Sonnenaufgang, in Richtung Lummerland im See. Am zweiten Tag eurer Heimreise werdet ihr um 12 Uhr Mittag einer schwimmenden Insel begegnen. Ihr dürft euch aber nicht verspäten, sonst treibt sie vorbei und ist nie mehr zu finden. Diese Art von Inseln ist sehr selten. Wenn ihr diese Insel neben Lummerland verankert, dann werden Korallenbäume vom Meeresgrund emporwachsen, welche die Insel von unten stützen. Und bis Jim Knopf groß geworden ist, wird daraus ein festes Eiland geworden sein.
6: Bitte, bitte, wo komme ich her? Woher haben mich die wilde 13, ehe sie mich in das Paket gesteckt haben?

0: ist nichts mehr zu machen, Jim. Wir müssen bis nächstes Jahr warten.
1: Glaubst du, wir finden die schwimmende Insel?
0: Das wäre wunderbar. Jim, wir müssen es versuchen.
2: Was sich soeben mit dieser bisher so unerfreulichen Person ereignet hat, ist höchst rätselhaft und geheimnisvoll. Wir wollen sofort zum erhabenen Kaiser gehen und ihm davon berichten.
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7: Hallo, liebe Hörspielfreunde, hier bin ich wieder, der Jens von der Hörspielfabrik, mit einem weiteren Werk aus einem Hörspielkurs. Wieder haben wir ein ganzes Jahr an diesem Hörspiel gearbeitet. Es sollte etwas Magisches werden, aber auch irgendwie kriminologisch und natürlich spannend. Eben, gute Gewürze für einen leckeren Hörspielgenuss. Also haben wir wieder viele Ideen gesammelt, hin und her überlegt und hier ist das Ergebnis. Viel Spaß wünscht die Hörspielfabrik hier bei Radio Teddy mit dem ersten Teil von Das Erbe des Aton.

0: Mein Vater hat erzählt, dass die Bauarbeiter beim Abriss der alten Villa einen Bunker unter dem Keller des Hauses entdeckt haben. Und jetzt müssen sie erstmal den Abriss stoppen.
1: Wer weiß, was da drin ist?
2: Vielleicht Skelette.
1: Es könnte doch auch eine Bombe drin sein, oder?
0: Das glaube ich eher weniger. Aber die Tür ist so dick, dass sie gesprengt werden muss.
3: Krech.
0: Soll heute Nachmittag stattfinden. Deswegen ist auch die Kolkstraße gesperrt. Und alle Anwohner dürfen nicht in ihren Wohnungen bleiben.
2: Es war eine kleine Sensation, als der Bunker geöffnet wurde. Keine Skelette, aber dafür eine Unmenge an Kunstschätzen. Die Zeitungen überschlugen sich förmlich.
0: Man nahm an, dass die Kunstgegenstände am Ende des Zweiten Weltkrieges dort versteckt worden waren. Es gab Gemälde, Skulpturen und viele ägyptische Grabbeigaben aus den Pharaonengräbern.
1: Man hatte zwar immer vermutet, dass diese ganzen Dinge damals von den Deutschen gestohlen wurden, aber bisher keine Ahnung, wo sich diese wertvollen Sachen befinden könnten. Bis vorgestern.
4: Die ganze Baustelle war abgeriegelt. Man glaubte, es befänden sich noch mehr Bunker auf dem Gelände. Nachts wurde sie beleuchtet und überall standen Polizisten.
0: Da mein Vater auf der Baustelle arbeitete, durfte ich ihn besuchen und mit Emma, Perk und Philipp die Arbeiten an dem Bunkerversteck aus nächster Nähe betrachten.
2: Warum haben die alle so weiße Schutzanzüge an?
4: Na, damit der Fundort nicht verschmutzt wird.
1: Durch diese ganzen Plan- und Absperrwege sieht man den Eingang vom Bunker gar nicht. Ist doch langweilig.
0: Immer wieder fuhren große LKWs vor und wurden mit Holzkisten beladen. Einige waren so schwer, dass ein Kran notwendig war, um sie vom Bunkereingang hoch zu den Lastwagen zu bringen. Am dritten Tag passierte es.
4: Eine der Kisten fiel krachend auf einen Sandhaufen und zerbrach dabei. Alle möglichen verpackten Dinge lagen nun überall verstreut herum. Und auf der Baustelle war der Teufel los.
2: Auf dem Nachhauseweg entdeckte Emma ein kleines Bündel unter einem Baggerrad. Es war winzig und in ein Ledertuch gewickelt. Dies war der Beginn eines Abenteuers, das wir lieber hätten bleiben lassen sollen, aber der Reihe nach.
0: Emma, pack es schnell unter die Jacke.
1: Aber sollten wir es nicht besser...
4: Quatsch, nur mal schauen, was drin ist. Zurückgeben können wir es ja immer noch.
2: Genau.

0: Eine Kette?
1: Eher ein Amulett, oder?
2: Sieht ägyptisch aus.
1: Da steht was drauf.
3: Hieroglyphen?
2: Also ägyptisch.
0: Glaubt ihr wirklich?
1: Was wollen wir jetzt machen? Es zurückgeben? Lasst uns wenigstens herausfinden, was es ist und wie wertvoll.
2: Hä? Wozu willst du wissen, wie wertvoll es ist?
4: Wir dürfen es auf keinen Fall behalten. Das sind gestohlene Kunstgegenstände. Die müssen den Besitzern wieder zurückgegeben werden.
1: Jetzt mal ganz ruhig, Emma. Am Ende von der Gusestraße ist doch dieses Antiquitätengeschäft. Wollen wir die mal fragen?
2: Du kannst doch nicht mit dieser Kette da reinlatschen und fragen.
1: Und was, wenn die voll wertvoll ist? Dann machen wir ein Foto und fragen, ob sie uns sagen können, was das ist. Weil wir eine Klassenarbeit darüber schreiben.
4: Gute Idee. Und dann geben wir es aber wieder zurück, okay?
1: Ja. Ja, gut.
2: Wir waren alle sehr aufgeregt, als wir uns verabschiedeten. Am nächsten Tag gingen wir nach der Schule zu dem Antiquitätengeschäft in der Gusestraße.
1: Na, das ist meine Türklingel.
4: Der Laden ist mir unheimlich. Guck mal, was da auf den Regalen steht.
1: Eingelegte Tierkadaver. Oh, ist das widerlich.
2: Was ist das denn? Ein Puppensarg?
5: Nein, das ist eine ägyptische Grabschatulle für Katzen. Die Verstorbenen wollten auch ihre Haustiere mit auf die Reise ins Jenseits nehmen. Willkommen in Adiras Laden. Was kann ich für euch tun?
1: Guten Tag. Wir wollten fragen, ob Sie vielleicht...
2: Also wir schreiben eine Arbeit in der Schule über Ägypten und sollen etwas zu einer Kette herausfinden.
1: Und da dachten wir uns, weil Sie hier so viele ägyptische Sachen haben, Sie könnten uns vielleicht etwas dazu sagen.
4: Es ist eher ein Amulett und wir glauben, dass es aus Ägypten ist.
5: Was heißt, ihr glaubt, dass es aus Ägypten stammt? Wenn ihr eine Arbeit darüber schreibt, sollte euer Lehrer doch wohl wissen, was er euch da für Aufgaben stellt, hä?
1: Ja, also, es ist ein Amulett aus einem Pharaonengrab und...
5: Dann zeig mal her.
2: Ich habe ein Foto davon auf meinem Handy. Moment. Hier.
1: Adir nahm Philipps Handy in die Hand und starrte eine gefühlte Ewigkeit auf das Foto. Dann hob er langsam den Kopf und murmelte etwas in einer Sprache, die wir nicht verstanden. Langsam drehte er sich zu Inge, dann zu mir.
5: Wo habt ihr das fotografiert?
1: Aus unserem Geschichtsbuch.
5: Dieses Amulett ist in keinem Geschichtsbuch abgebildet, Mädchen. Es ist eine Grabbeigabe eines mächtigen Pharaos und es gibt darüber nur wenige Andeutungen auf eine Handvoll Steintafeln, aber definitiv keine Fotos. Wahrscheinlich eine Fälschung. Wo hat euer Lehrer das denn her?
1: Keine Ahnung.
4: Vielleicht von einer Reise.
1: Urlaub in Ägypten?
2: Was bedeutet es denn? Ich meine, was gibt es denn für Andeutungen zu dieser Kette?
1: Genau, das würde uns schon helfen.
5: Es soll eine Schatulle in Form eines Amuletts gegeben haben, welche den Besitzer in die Lage versetzt, die Gedanken seines Gegenüber hören zu können. Amenophis III soll es von Sonnengott Aton geschenkt bekommen haben. Dafür baute Amenophis III einen großen Tempel und mehrere Heiligtümer für Aton. Echnaton übernahm die Schatulle von seinem Vater und gab sie weiter an seinen Sohn.
3: Tutanchamun.
5: Genau. Im Inneren der Schatulle sollen sich die Worte befinden, welche die göttliche Kraft auslösen. Vielleicht schickt ihr einfach mal euren Lehrer damit zu mir, hm?
1: Danke. Tja, dann haben wir doch was zum Schreiben, oder?
4: Danke, sehr nett.
2: Aber was meinen Sie mit im Inneren?
1: Das sind ja nur Scheiben, die miteinander verbunden sind.
0: Adir drehte das Handy zu uns und zeigte auf die größte Scheibe des Amuletts.
5: Wenn es eine Fälschung ist, wusste der Fälscher sehr viel über diese Schatulle. Hier, Diese Scheibe trägt das Symbol des Sonnengottes Aton. Diese Scheibe wird dicker sein als die anderen und sich öffnen lassen. So vermutet man. Wo habt ihr das her? Aus dem Bunker?
1: Hä? Von welchem Bunker?
5: Ihr lügt, das sehe ich euch an, auch ohne eure Gedanken lesen zu können. Seid auf der Hut. Die Götter fordern immer einen Tribut für ihre Geschenke.
1: Wir bedanken uns nochmals bei Edir, dem Ladenbesitzer, und verließen ganz normal sein Geschäft. Als wir aber aus der Sichtweite waren, rannten wir los. Bei Emma angekommen, nahmen wir das Amulett, oder besser gesagt die Schatulle, unter die Lupe.
2: Wenn man die Scheibe in der Mitte wirklich aufklappen kann, dann brauchen wir ein Skalpell dafür.
4: Sie ist aber dicker als die anderen Scheiben. So viel steht fest.
1: Diese Medaillons muss man doch immer von außen irgendwie aufdrücken. Da, Emma, du hast es aufbekommen.
6: Ich habe es oben und unten nur ein bisschen zusammengedrückt.
7: Da steht was.
1: Den Typen aus dem Antiquitätenladen fragen wir wohl besser nicht.
4: Auf keinen Fall. Ich frage mich immer noch, was er damit meinte. Die Götter fordern immer ein Tribut.
6: Für ihre Geschenke. Mir ist irgendwie nicht wohl bei der ganzen Sache. Vielleicht bringt diese Kette ja Unglück.
2: Emma, wir wollen doch nur herausfinden, was es ist. Und dann geben wir es wieder zurück.
1: Das Ägyptische Museum. Genau, wir fragen jemand aus dem Ägyptischen Museum, was das Zeichen hier bedeutet.
4: Das ist eine ziemlich gute Idee. Warum bist du nicht gleich darauf gekommen? Dann hätten wir uns den Antiquitätenladen sparen können.
1: Tja, die guten Einfälle kommen eben immer zum Schluss.
2: Am nächsten Tag gingen wir in das Ägyptische Museum. Inge hatte dort angerufen, um zu erfahren, ob uns jemand dort helfen könne.
4: Am Telefon wirkten sie jedenfalls begeistert darüber, dass Kinder sich für ägyptische Geschichte interessieren. Wir hatten also einen Termin mit einem Professor Kellwein, einem Spezialisten in Sachen Hieroglyphen.
1: Ich hatte ein Foto von dem Schriftzeichen mit meinem Handy gemacht. Als wir es dem Professor zeigten, war er sehr erstaunt. Ähnlich wie Adir aus dem Antiquitätenladen.
4: Er stand von seinem Schreibtisch auf und ging zu einem der vielen Regale, zog ein Buch hervor, suchte darin anscheinend nach irgendeinem Hinweis und blickte uns dann fragend an.
8: Das ist wirklich erstaunlich, Kinder. Es gibt in der ganzen ägyptischen Geschichte 5 Hinweise zu diesem Wort. Die Steintafeln sind unvollständig, teilweise nur bruchstückhaft. Soviel ich weiß, soll Amenophis III. Es als Geschenk vom Sonnengott Aton erhalten haben. Im Gegenzug dafür sollte Amenophis III. Einen mächtigen Tempel für den Sonnengott bauen. Woher habt ihr dieses Foto?
2: Von einer Kette aus einem Antiquitätengeschäft.
8: Wirklich erstaunlich. Es wirkt sehr echt.
4: Was steht denn da nun? Was ist das für ein Wort und was bedeutet es?
8: Also, es ist mehr ein Wortspiel. Man würde es vielleicht so übersetzen. Fliegendes Ohr oder wanderndes Ohr. Auf Ägyptisch klingt das so. Eimon. Iden. Und wird, Moment, so auf Arabisch geschrieben und so mit lateinischen Lettern. Das Interessante an eurem Foto ist, dass 2 Schriftzeichen übereinander liegen. So etwas habe ich bisher noch nicht gesehen. Dass Schriften von Tafeln entfernt und durch neue ersetzt wurden, das kam öfter vor, aber auf eurem Foto sind sie irgendwie miteinander verbunden. Es scheint also ein Begriff zu sein, der 2 Dinge bedeuten kann. Das ist das Foto vom Original? Nix Photoshop etc. pp?
7: Nein.
8: Kannst du mir dieses Foto zumailen, Junge?
1: Klar, wenn Sie mir Ihre E-Mail-Adresse geben.
8: Hier ist meine Karte. Ich würde mich sehr freuen, wenn ihr mir diese Kette mal zeigen würdet. Ist das möglich?
4: Professor Kellwein wirkte aufrichtig interessiert.
9: Ein echter Wissenschaftler, dachten wir, als wir das Museum verließen. Weiße und zerzauste Haare, kleine Brille mit runden Gläsern und ein Büro, über und über mit Büchern vollgestopft.
1: Wir saßen bei Emma im Zimmer und schauten uns das Amulett oder besser gesagt die Schatulle nochmals genau an.
2: Inge nahm die Kette und legte sie sich um.
9: Probieren wir es aus, oder? Was soll schon passieren?
0: Sie nahm den Zettel, den wir vom Professor mitgenommen hatten, und versuchte die beiden Worte so auszusprechen, wie es der Professor gemacht hatte.
9: Ai, imon, iden. Es passiert ja gar
10: nichts. Ich muss Mathe noch machen, oder?
9: Morgen holen wir das Meerschwein.
10: Mann, hab ich ein Ding.
9: Was denkt Mama
10: an? Ich will jetzt auch mal.
9: Philipp sieht hier heute unbedingt
10: nee, das ist peinlich.
9: Mit Inge.
10: Oh, Mist.
9: Sieht heute mein Tagebuch liegt offen auf dem Schreibtisch.
1: Inge nahm schnell die Kette ab.
9: Wie macht ihr das?
2: Was denn?
9: Na, was wohl?
0: Wir können leider nicht deine Gedanken lesen.
9: Wahnsinn.
2: Hä?
9: Ich höre euch, ohne dass ihr dabei den Mund bewegt. Hab ich gerade eure Gedanken gehört?
2: Was?
9: Wartet mal. Jemand hat gerade gedacht, dass er Hunger hat. Und irgendwer von euch holt morgen mit irgendwem ein Meerschweinchen ab und... Emma? Nein, ich habe nicht in dein Tagebuch geschaut. Auch wenn es offen auf deinem Schreibtisch liegt.
0: Was? Du hast...
1: Oh Gott. Stimmt. Aber woher? Weißt du das?
2: Zeig mal, gib mal her.
9: Wir müssen uns trotzdem mal unterhalten, Emma.
11: Das war der erste Teil von Das Erbe des Aton. Ich bin der Jens von der Hörspielfabrik und ich würde mich freuen, wenn ihr beim zweiten Teil hier bei Radio Teddy wieder am Lautsprecher seid. Bis dahin, wie immer, ein herzliches Tschüss.
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0: Hey Leute, sagt mal, glaubt ihr eigentlich an Geister? Bei den Menschen um mich herum gibt es eigentlich nur zwei Lager. Auf der einen Seite die, die todsicher sind, dass Geister und andere übernatürliche Dinge existieren und sofort ein paar persönliche Grusel-Stories auf Lager haben. Und die anderen, die solche Stories für Hokuspokus halten und nach rationalen Erklärungen hinter den paranormalen Phänomenen suchen. Zu dieser Fraktion würde ich mich als Reporterin auch zählen. Fakten statt Fantasy. Das heißt, neulich habe ich mit meinen Freunden etwas erlebt, das mich dann doch ins Grübeln gebracht hat. Bereit für eine Story mit Gänsehautfaktor? Es ist Ende Oktober. Nach einem ungewöhnlich warmen Herbstanfang fegt ein kühler Wind durch Südberg wie ein Gespenst auf der Suche nach einem Unterschlupf. Jeder Schritt draußen raschelt vom Laub. Sogar Lars, der wie üblich in virtuellen Spielewelten unterwegs ist, bekommt etwas vom Herbsteinbruch mit.
1: Halli, hallo alle zusammen!
2: Halli, hallo! Nele, kannst du die Kälte nicht draußen lassen?
1: Du spürst die Kälte, wo du mitten im Drachenfeuer stehst?
2: Was? Oh nee, hat er mich voll abgefackelt. Das kommt von solchen Ablenkungen.
1: Tja, mein Sohn, das wirkliche Leben lässt sich eben nicht vollkommen aussperren.
2: Leider.
3: Sag mal, Laura, was riecht hier denn so himmlisch?
1: Die frischen Muffins im Ofen sind in ein paar Minuten fertig.
3: Oh, da komme ich ja gerade zur richtigen Zeit.
4: Lass mich raten, Laura. Vanille?
1: Ah, nicht ganz. Mandel. Kann man aber zugegebenermaßen leicht verwechseln.
2: Hm? Mandelmuffins klingen gar nicht schlecht.
1: Und Mandel-Matcha-Muffins klingen noch besser.
2: Mandelmatsch?
4: Deine Mutter meint sicher den Tee. Matcha.
1: Ganz genau.
4: Klingt nach einer aufregenden Kombi.
1: Danke, Kira. Ein neues Rezept. Bin selbst ganz gespannt.
2: Also, wenn ich Tee trinken will, trinke ich Tee.
3: Boah, mach doch. Dann bleiben mehr Muffins für uns übrig.
1: Ach, da fällt mir ein, Lars. Ruf doch bitte Frau Machnikowski an und frag, ob sie Lust auf einen frisch gebackenen Muffin und Kaffee hat.
2: Gleich, Mama. Sobald ich den Geisterdrachen in der Flammenwüste besiegt habe.
1: Also, ich dachte eigentlich an...
4: Ich mach schon, Laura. Ehe die Nachricht einen Umweg über die Flammenwüste genommen hat, ist der Kaffee kalt.
0: Klar, dass ich die Nummer der coolsten Rentnerin von Südberg auf meinem Handy gespeichert habe. Auf eine Kaffee-plus-Muffin-Einladung reagiert Frau Machnikowski normalerweise wie Kater auf eine offenstehende Thunfischdose. Doch heute...
4: Sie geht nicht ran.
3: Vielleicht hält sie ein Nickerchen.
1: Frau Machnikowski? Tagsüber? Nein, nie. Wie sagt sie immer? Der Tag ist zum Tun, die Nacht ist zum Ruhen.
4: Ist was dran.
5: Hallo, wer ist da?
4: Hola, Frau Machnikowski. Hier ist Kira.
5: Kira?
4: Kira Kolumna. Alles gut bei Ihnen?
5: Was bitte?
4: Geht es Ihnen gut? Laura fragt, ob Sie Lust auf einen frisch gebackenen Muffin hätten.
5: Laura hat Fisch gebacken? Wieso?
6: Sind Sie sicher, meine Beste, dass dieses Gespräch zielführend ist?
4: Sie haben Besuch? Störe ich?
5: Stören tut hier ganz wer anders.
6: Also bitte, gute Frau Machnikowski, das
5: Die
6: ist...
5: Gute Frau, können Sie sich sparen? Tut mir leid, Kira, ich habe gerade keine Zeit. Wir reden später, in Ordnung?
4: Sie, claro, aber... Oh, aufgelegt.
3: Frau Machnikowski klang irgendwie komisch.
2: Mhm, als hätte sie unangenehmen Besuch.
0: Lars trifft es auf den Punkt. Normalerweise ist Frau Machnikowski die Ruhe in Person. Jetzt gerade klang sie total durch den Wind, oder? Laura, Nele, Lars und ich schauen einander fragend an. Steckt Frau Machnikowski in Schwierigkeiten? Und wer war dieser Mann? Irgendetwas scheint da nicht zu stimmen. Klarer Fall. Es ist Zeit für einen Nachbarschaftsbesuch. Nele ist sofort dabei und auch Lars braucht diesmal keine extra Einladung. 5 Minuten später und eine Straße weiter stehen wir vor Frau Machnikowskis Zuhause. Ein 4-stöckiger Altbau, der vor ein paar Jahrzehnten wirklich hübsch ausgesehen haben muss. Heute ist der hellgrüne Anstrich nur noch in Resten zu erkennen. Jedenfalls dort, wo der Blick nicht durch ein Gerüst versperrt ist. Hey, das Gerüst ist neu. Ist hier bald Schluss mit Dornröschen Schlaf? Zusammen mit 2 Bauarbeitern betreten wir das Haus und fahren mit einem launisch ruckelnden alten Aufzug in die 3. Etage.
4: Bueno, da wären wir.
7: was wollen Sie denn noch?
4: Wir sind's, Frau Machnikowski. Kira, Lars und Nele.
2: Und zwei Mandel-Matsch-Muffins.
7: Entschuldigt bitte, ihr drei. Ich dachte schon, dieser Unsympath Hagedorn traut sich gleich noch mal hierher.
4: Hagedorn? Wer ist das?
2: Nie gehört.
7: Seid froh. Der Hagedorn ist der neue Hausbesitzer und Vermieter. Jetzt rennt er mir sogar schon persönlich die Tür ein, dieser Wolf im Anzug. Ist aber ja sonst auch keiner mehr da.
4: Wie? Ein Wolf im Anzug?
7: Das ist noch nett ausgedrückt. Wenn ich sein rotes Einstecktuch nur sehe, werde ich zum Stier, das sage ich euch.
4: Oh, weia, Frau Machnikowski, so kennen wir Sie ja gar nicht.
7: Ich mich auch nicht. Ach, aber wo sind denn meine Manieren? Nun kommt erst mal herein in die gute Stube.
0: Frau Machnikowski als wilder Stier? Gewöhnungsbedürftige Vorstellung. Was hat sie bloß so auf die Palme gebracht? Ihre Wangen glühen noch richtig und als sie uns durch den Flur führt, ist sie so aufgeregt, dass sie aus Versehen eine der hübschen kleinen Spieluhren umstößt, die auf einer Kommode im Flur aufgereiht stehen.
7: Oh nein, die Karussell-Uhr! Meine Lieblingsspieluhr, die habe ich als Kind auf dem Südberger Jahrmarkt gewonnen.
2: Ach, kein Stress, die sieht noch ganz in Ordnung aus. Test, Test. Na bitte.
4: Hübsch.
7: Da bin ich aber froh. Danke, mein Junge.
4: Aber was riecht denn hier so angebrannt?
7: Mein Gulasch. Ich habe das Gulasch auf dem Herd vergessen. Frieda, Frieda, heute bist du wirklich nicht du selbst.
0: Volle Zustimmung. Frau Machnikowski steht echt neben sich. Nachdem das Gulasch in letzter Sekunde gerettet ist, setzen wir uns im gemütlich eingerichteten Wohnzimmer zusammen. Aber warum ist es hier so schummrig? Ein Blick zu den Fenstern und die Antwort liegt auf der Hand. Die Plane vor dem Gerüst blockiert das Sonnenlicht. Und kaum haben wir uns hingesetzt, beginnt ein ohrenbetäubendes Bohrkonzert. Nervfaktor 200%.
2: Oh, die kommen ja gleich durch die Wand.
4: Ist ja nicht zum Aushalten.
7: Wem sagst du das? Das geht hier schon seit Tagen so und es wird immer lauter. Gestern dauerte der Lärm bis spät abends.
2: Was? Also da würde ich die Flucht ergreifen.
7: Nicht mit mir. Genau darauf spekuliert der Hagedorn doch.
4: Sie glauben, der neue Hausbesitzer will Sie aus der Wohnung raushaben?
7: Das glaube ich nicht, Kira. Das weiß ich. Er hält ja auch nicht hinterm Berg damit. Alle anderen Mieter hat er schon erfolgreich in die Flucht geschlagen oder gekauft.
4: In die Flucht geschlagen? Gekauft? Wie denn? Hat er es bei Ihnen auch schon probiert? Und was beabsichtigt Ihr Vermieter damit? Will er die Wohnung in etwa Luxus sanieren?
7: Tut mir leid, Frau Reporterin, aber der Lärm hat die Hälfte Ihrer Fragen verschluckt.
2: So ungefähr die letzten 10 oder 20.
4: Haha.
7: Also, Luxus sanieren habe ich noch verstanden. Und die Antwort ist, was sonst? Wenn der Hagedorn die Wohnungen hier im Haus auf Vordermann bringt, kann er sich schnell eine goldene Nase verdienen. Natürlich erst, nachdem wir alten Mieter weg sind. Auf die Reparatur meiner Etagenheizung warte ich jetzt schon über einen Monat. Die springt nur noch an, wenn sie Lust und Laune hat.
4: Boah, das klingt ja ungemütlich.
7: Ist es auch. Und das ist noch nicht alles.
4: Was hat Ihr Vermieter denn noch probiert?
7: Die Klassiker natürlich.
4: Das heißt?
7: Zuerst wollte er mich in eine andere Wohnung umsetzen. Oh, als wäre ich eine Topfpflanze. Als ich Nein gesagt habe, hat er noch ein stattliches Angebot obendrauf gelegt.
2: Oh, neue Wohnung plus ein Haufen Cash? Da haben Sie nicht zugeschlagen?
7: Nun hör mal, mein Junge. Eine Wohnung ist doch mehr als ein Dach über dem Kopf. Ich habe hier mein halbes Leben verbracht.
4: Beneidenswert.
7: Aber was er sich heute erlaubt hat, das setzt dem Ganzen die Krone auf.
4: Ja? Was denn?
7: Er hat... Also, da sagt er doch wortwörtlich zu mir, in Ihrem Alter kann Alleinleben ganz schön gefährlich sein. Man hört ja immer wieder, dass gestürzt wird und die armen Leute erst nach Wochen oder Jahren gefunden werden.
2: Oh, Alter.
4: Denken Sie, er wollte Ihnen drohen?
7: Dem traue ich alles zu.
4: Und Sie haben gar keine Angst?
7: Angst ist ein schlechter Ratgeber, mein Kind. Gut, unter uns. Ich habe mich schon mal wohler in meinen vier Wänden gefühlt.
4: Aber da muss man doch etwas unternehmen.
7: Gerne. Nur was?
4: Ha! Eine Umfrage in meinem Blog. Vielleicht hat jemand etwas Ähnliches erlebt und weiß, wie man sich wehren kann.
2: Meine Mutter hat bestimmt auch Tipps. Die liegt mit unserem Vermieter im Dauerclinch.
4: Ich kann Mama auch mal fragen.
7: Lieb von euch, Kinder. Sagt mir gern Bescheid, wenn ihr etwas herausfindet. So, nun ruft erst mal das Gulasch. In der Küche ist der Lärm zum Glück nur halb so laut. Wollt ihr mitessen?
0: Was für eine Frage. Und was soll ich euch sagen? Frau Machnikowskis Gulasch ist genau wie sie. Einfach einmalig. Klar, dass wir beim Essen wieder auf das Thema des Tages zurückkommen. Wenn ihr mich fragt, Frau Machnikowski ist schon bewundernswert tough. Kälte, Lärm, dazu ein mieser Einschüchterungsversuch, muss man erstmal wegstecken. Sie scheint jedoch wild entschlossen, ihrem Vermieter die Stirn zu bieten. Ehrensache, dass ich mich gleich nach der Rückkehr in den Laden an die Umfrage in meinem Blog setze. Headline: Rote Karte für faul spielende Vermieter. Wie wehrt ihr euch? Eine Muffinpause später und, oha, schon 7 Antworten. Stichworte: Mieterverein, Beweissicherung, Anwalt einschalten. In diese Richtung gehen auch die Tipps von Laura. Unser Plan für den nächsten Tag: ein Besuch bei Frau Machnikowski, um unsere Infos mit ihr zu teilen. Doch es kommt anders. Samstag, kurz nach 9:30. Lars und ich sind gerade, jeder mit Laptop unter dem Arm, in den Laden geschlurft und Lars zieht das Rollo am Fenster hoch. Da...
2: Oh, Frau Machnikowski steht vorm Schaufenster wie ein Geist.
4: So früh? Ich mach ihr mal auf. Buenos dias, Frau Machnikowski.
7: Na endlich. Ich dachte schon, ihr sperrt den Laden heute gar nicht mehr auf. Deine Frau Mutter öffnet 9:00.
2: Mag sein, aber wenn sie den Laden heute schon auf mich abwälzt, Aushilfen sind halt nur bedingt zuverlässig.
7: Junge, Junge, du wirst auch immer frecher, hm? Aber besser spät als nie. Ich muss dringend mit euch was besprechen.
2: Aha.
4: Ist etwas passiert?
7: Tja, wenn ich das so genau wüsste.
2: Hm?
4: Nun kommen Sie erst mal rein und setzen sich. Wir wollten gerade einen Tee kochen.
7: Gibt's auch Kaffee?
2: Für Sie doch immer, Frau Machnikowski.
0: Während Lars noch halb schlafwandelnd frischen Kaffee aufbrüht, streichelt Frau Machnikowski gedankenverloren Kater, der vorm Sofa um ihre Beine streicht.
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2: Mit Romy Ortwald. Hallo zusammen und das sind die wichtigsten Meldungen des Tages. Nachwuchstalente aus Berlin haben beim Deutschen Jugendfotopreis in Düsseldorf groß abgeräumt. Gleich 11 Preise gingen an junge Fotografen aus der Hauptstadt. Beim Deutschen Jugendfotopreis werden besondere Fotos und Bildideen von Kindern und Jugendlichen ausgezeichnet. Das Motto dabei: zeigen, wie junge Menschen die Welt sehen. Insgesamt gab es Preisgeld von mehr als 14.000 Euro. Die Gewinnerbilder sind noch bis November in einer Ausstellung in Düsseldorf zu sehen. Bis morgen könnt ihr noch mitentscheiden, wie unser Geld in Zukunft aussehen soll. Die Europäische Zentralbank lässt darüber abstimmen, welche Bilder auf die neuen Euroscheine kommen. Zur Auswahl stehen zum Beispiel berühmte Persönlichkeiten wie Beethoven oder Motive aus der Natur mit Vögeln und Flüssen. Mitmachen geht auf der Internetseite der Europäischen Zentralbank. In Chemnitz in Sachsen haben 730 Menschen bei einem Weltrekordversuch gemeinsam Ballett getanzt, direkt vor dem bekannten Karl-Marx-Monument. Ziel war die größte Ballettklasse der Welt. Dafür hätten aber mindestens 1.800 Menschen mitmachen müssen. Der Rekord bleibt damit weiter in Queensland in Australien. Im nächsten Jahr soll es in Chemnitz aber einen neuen Versuch geben. Das Oktoberfest in München ist jetzt in vollem Gange. Schon in den ersten Tagen war auf der Wiesn jede Menge los. Viele Menschen kamen in Dirndl und Lederhosen und feierten in den Zelten. Auch die Sanitäter hatten schon gut zu tun. Damit alles sicher bleibt, sind viele Helfer und Polizisten im Einsatz. Die Wiesn läuft noch bis Mitte November. Auch in vielen weiteren Regionen in Deutschland finden derzeit viele Oktoberfeste statt. Festnahme nach Scherzaktion im Louvre in Frankreich. In Paris sind zwei deutsche Männer festgenommen worden, weil sie im berühmten Museum eigene Bilder aufgehängt haben. Im Saal der Mona Lisa klebten sie Selbstporträts mit Klebeband an die Wand. Wachleute bemerkten das und alarmierten die Polizei. Laut Polizei sagten die beiden Männer, das Ganze sei nur ein Scherz gewesen. Das bekannte Museum in Paris achtet besonders streng auf Sicherheit, denn dort hat es erst im vergangenen Jahr einen großen Juwelendiebstahl gegeben. Die Mona Lisa blieb unversehrt. Soweit die Meldungen und die Radio Teddy Nachrichten zum Nachhören jederzeit in der Radio Teddy App.
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2: Fasching, Karneval ist ja gerade ein ganz großes Thema in den Schulen und Kitas in all den Radio Teddy Regionen. Heute und im Laufe dieser Woche gibt's viele Schul- und Kita-Feste, wo im Kostüm gefeiert werden kann. Und laut unserer Radio Teddy Social Media Abstimmung kennen das rund 50% von euch, liebe Eltern, dass euer Kind sich kurz vor knapp nochmal für ein anderes Kostüm entscheidet, auch wenn vorher schon alles klar war. Ich kenne das auch. Mein Sohn wollte als Pirat gehen und fing dann am Wochenende an, dass er doch sein altes Kostüm von vor 2 Jahren gerne nochmal anziehen würde und viel lieber als Dino gehen würde, obwohl wir eigentlich schon festgelegt hatten oder er festgelegt hatte, er wird als Pirat gehen. Radio Teddy Familienexpertin Henriette Grünert. Wie können wir in so einer Situation denn unseren Kindern das alte Kostüm, das wir eigentlich ausgesucht hatten gemeinsam, den Kindern nochmal so richtig, richtig schmackhaft machen, sodass es das schönste Kostüm auf der ganzen Welt ist?
3: Tatsächlich bieten sich immer so Sachen an, wie auch in Rollenspiele zu gehen. Ne? Zu sagen, wen braucht denn der Pirat zum Beispiel als Gegenspieler? Ne? Und dann sind Mama und Papa mal für den Tag oder für den Nachmittag oder für eine Stunde vielleicht der Gegenspieler. Ne? Dass man das auch lebendig macht. Das ist nicht nur so ein, ich verkleide mich und gehe da zu einem Fasching, sondern ich kann das auch zu Hause benutzen. Ne? Das ist lebendig, die Verkleidung. Und es wird wirklich ein Spiel draus. Sowas kann ich mir gut vorstellen.
2: Vielen Dank an Radio Teddy Familienexpertin Henriette Grünert.
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1: Mit Nils, hallo. Warum heißt der Tuschkasten Tuschkasten? Das möchte Emma wissen. Eigentlich heißt der Tuschkasten gar nicht so, sondern Deckfarbkasten. Denn die Farben darin sind Deckfarben und keine Tusche. Das Wort Tusche ist nämlich nicht genau festgelegt. Trotzdem nennen wir den Deckfarbkasten oft Tuschkasten. Das Wort kommt aus dem Französischen. Touché, das bedeutet berühren. Früher haben Künstler ihre Leinwand sozusagen berührt, wenn sie Farbe auftrugen. Damals war das meist schwarze Farbe aus Ruß oder Kohle und Wasser. Und ähnlich ist es auch heute noch. Die Farben im Deckfarbkasten werden mit Wasser angerührt. Deshalb sagen wir dazu Tuschen, obwohl Deckfarbenmalen eigentlich richtiger wäre.
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1: Viele von uns kennen inzwischen Brillen mit Blaulichtfilter und auch den Nachtmodus am Smartphone, denn inzwischen wissen wir, dass digitale Medien einen Einfluss auf unseren Schlaf haben. Schlafmedizinerin Dr. Samia Little-Elk erklärt, wie Bildschirmzeiten den Schlaf der ganzen Familie beeinflussen und worauf wir Eltern dabei achten müssen.
2: Also zum einen möchte der Körper am Abend gerne runterfahren und am Bildschirm sitzen verhindert das meistens. Man kann zwar einerseits, wenn man das früh genug am Abend macht, durchaus auch so ein bisschen runterfahren, weil es ablenkt von so Alltagssorgen und so, das ist was Entspannendes. Aber unmittelbar vor dem Einschlafen stört es eher, weil es nochmal aufwühlt. Und das andere ist, dass wir durch dieses Licht, vor allen Dingen den hohen Blaulichtanteil, den Bildschirme häufig haben, das unterdrückt die Produktion oder Ausschüttung des Schlafhormons Melatonin, sowohl bei Erwachsenen als auch bei Kindern.
1: Sammy, was bedeutet das denn für alle Eltern, die ganz viel am Bildschirm arbeiten müssen? Kann man davon Schlafstörungen bekommen?
2: Vor allen Dingen in der zweiten Tageshälfte, beziehungsweise wenn es zum Abend hingeht, dann ist es wichtig, dass wir diesem Blaulichtanteil nicht mehr so ausgesetzt sind. Also ich sag mal so, bei den letzten 2-3 Stunden vor dem Schlafen gehen, sollten wir zumindest einen Blaulichtfilter im Bildschirm haben. Aber wir wissen auch, dass der Blaulichtanteil alleine das nicht ausmacht. Es ist wirklich auch das Aktivierungsniveau, das wir haben, vor allen Dingen Kinder bekommen, wenn sie in Bildschirme schauen. Und was ganz fatal ist, wenn wir jetzt auch über etwas ältere Kinder sprechen, wenn die dann auch noch so im Kontakt sind, wenn die chatten mit anderen Kindern. Also all das sollte am Abend auf gar keinen Fall mehr passieren.
1: Also 2-3 Stunden vor dem Schlafen gehen, am besten auf Bildschirmzeit verzichten. Das gilt für Kinder und für uns Eltern. Das rät Radio Teddy Familienexpertin, Schlafmedizinerin Dr. Samia Little-Elk. 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
2: Mit Romy Ortwald. Hallo zusammen und das sind die wichtigsten Meldungen des Tages. Nachwuchstalente aus Berlin haben beim Deutschen Jugendfotopreis in Düsseldorf groß abgeräumt. Gleich 11 Preise gingen an junge Fotografen aus der Hauptstadt. Beim Deutschen Jugendfotopreis werden besondere Fotos und Bildideen von Kindern und Jugendlichen ausgezeichnet. Das Motto dabei: zeigen, wie junge Menschen die Welt sehen. Insgesamt gab es Preisgeld von mehr als 14.000 Euro. Die Gewinnerbilder sind noch bis November in einer Ausstellung in Düsseldorf zu sehen. Bis morgen könnt ihr noch mitentscheiden, wie unser Geld in Zukunft aussehen soll. Die Europäische Zentralbank lässt darüber abstimmen, welche Bilder auf die neuen Euroscheine kommen. Zur Auswahl stehen zum Beispiel berühmte Persönlichkeiten wie Beethoven oder Motive aus der Natur mit Vögeln und Flüssen. Mitmachen geht auf der Internetseite der Europäischen Zentralbank. In Chemnitz in Sachsen haben 730 Menschen bei einem Weltrekordversuch gemeinsam Ballett getanzt, direkt vor dem bekannten Karl-Marx-Monument. Ziel war die größte Ballettklasse der Welt. Dafür hätten aber mindestens 1.800 Menschen mitmachen müssen. Der Rekord bleibt damit weiter in Queensland in Australien. Im nächsten Jahr soll es in Chemnitz aber einen neuen Versuch geben. Das Oktoberfest in München ist jetzt in vollem Gange. Schon in den ersten Tagen war auf der Wiesn jede Menge los. Viele Menschen kamen in Dirndl und Lederhosen und feierten in den Zelten. Auch die Sanitäter hatten schon gut zu tun. Damit alles sicher bleibt, sind viele Helfer und Polizisten im Einsatz. Die Wiesn läuft noch bis Mitte November. Auch in vielen weiteren Regionen in Deutschland finden derzeit viele Oktoberfeste statt. Festnahme nach Scherzaktion im Louvre in Frankreich. In Paris sind zwei deutsche Männer festgenommen worden, weil sie im berühmten Museum eigene Bilder aufgehängt haben. Im Saal der Mona Lisa klebten sie Selbstporträts mit Klebeband an die Wand. Wachleute bemerkten das und alarmierten die Polizei. Laut Polizei sagten die beiden Männer, das Ganze sei nur ein Scherz gewesen. Das bekannte Museum in Paris achtet besonders streng auf Sicherheit, denn dort hat es erst im vergangenen Jahr einen großen Juwelendiebstahl gegeben. Die Mona Lisa blieb unversehrt. Soweit die Meldungen und die Radio Teddy Nachrichten zum Nachhören jederzeit in der Radio Teddy App.
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1: Und jetzt geht's um den gesunden Schlaf mit Schlafmedizinerin Dr. Samia Little-Elk. Denn wenn die Kinder gut schlafen, dann schlafen auch wir Erwachsenen besser. Für frisch gebackene Eltern ist erholsamer Schlaf allerdings erstmal ein Wunschtraum. Babys schlafen polyphasisch. Sie werden nachts immer wieder wach, um beispielsweise zu trinken. Und das ist ganz, ganz wichtig für ihre Entwicklung. Das dürfen die quasi gar nicht verschlafen. Sammy, du rätst frisch gebackenen Eltern, sich am besten tagsüber auch mal hinzulegen. Wenn das Baby eingeschlafen ist, dann ist da eine perfekte Gelegenheit für. Was ist aber, wenn man jetzt gar nicht so auf Kommando einschlafen kann?
2: Ja, ich würde den Anspruch ablegen, in dieser Zeit auch tief und fest zu schlafen, oder schlafen zu müssen, weil das funktioniert dann tatsächlich nicht. Und wie gesagt, unsere innere Uhr ist eigentlich nicht so eingestellt, dass wir tagsüber mehrmals schlafen. Also so ein Nachmittagsschläfchen ist bei uns meistens durchaus möglich. Zumindest haben wir da auch hormonell unser Tief, so nach dem Mittagessen. Für einen ist es eher so 13 Uhr, für den anderen eher 15, 16 Uhr. Und sich da mal hinzulegen, funktioniert ganz gut, weil wir da auch unser hormonelles Tief haben. Da sind wir auch eher nicht so leistungsfähig. Und wenn man sich da mal hinlegt, mal so ein Stündchen mitruht, dann selbst wenn man nicht tief und fest einschläft, man merkt oft nicht, dass man schon im Leichtschlaf war. Und der kann bereits erholsam sein.
1: Also da ganz entspannt rangehen, ohne Druck und trotzdem hinlegen. Danke. Das sagt Schlafmedizinerin Dr. Samia Little-Elk.
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1: Mit Nils, hallo. Und mit dieser neuen Frage hier.
2: Hallo, ich bin Ella Luisa und bin 5 Jahre. Warum werden die Äpfel braun?
1: Äpfel enthalten Stoffe, die sie vor Bakterien, Pilzen und Schimmel schützen. Diese Stoffe heißen Phenole. Wenn ein Apfel aufgeschnitten wird, werden auch seine Zellen zerschnitten und die Phenole kommen mit Sauerstoff aus der Luft in Kontakt. Dadurch verfärbt sich der Apfel braun. Das sieht zwar nicht besonders schön aus, ist aber vollkommen harmlos. Also, wir können die leicht braunen Äpfel trotzdem essen. Ein kleiner Tipp: Um das Braunwerden zu verhindern, kann man die Apfelstückchen direkt nach dem Kleinschneiden mit ein bisschen Zitronensaft beträufeln. So bleiben sie noch ein paar Stunden schön frisch und knackig.
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1: Also ich erinnere mich noch ganz genau, wie gerne ich an den Kleiderschrank von meiner Mutter gegangen bin. Als Teenie habe ich mir da die Jeanshosen rausgeholt, ungefragt natürlich, und sie dann auch angezogen. Oder ich habe, als ich noch etwas jünger war, ihre Ballkleider rausgeholt und die angezogen und damit Prinzessin gespielt. Liebe Eltern, und anscheinend kennt ihr das auch, dass sich eure Kinder an eurem Kleiderschrank bedienen. Das sagt zumindest unsere Umfrage auf den Radio Teddy Social Media Kanälen. Radio Teddy Familienexpertin Henriette Grünert. Wie machen wir unseren Kindern denn klar, dass das aber nicht immer geht, einfach so an den Schrank zu gehen? Und vor allem, gibt es eine coole Alternative?
2: Erstmal würde ich versuchen, klare Grenzen aufzuzeigen, ne? Auch zu erklären, warum das nicht geht. Das sind zum Beispiel die teuren Schuhe, ne? Wenn da der Absatz abbricht, wäre irgendwie doof. Ne? Das auch zu erklären, auch mit dem eigenen Gefühl zu hinterlegen. Ne? Das sind Teile, die sind mir wichtig. Ansonsten kann ich nur empfehlen, vielleicht auch Boxen zu machen, ne? Wo man sagt, hier, das sind meine ausrangierten Sachen, gerne. Nimmst du dir mal eine Bluse, nimmst du dir mal ein paar Schuhe, Schminke, vielleicht auch günstige. Es gibt ja beim Drogeriemarkt auch günstige Schminke, ne? Die zwar Erwachsenenschminke ist, also nicht die Kinderschminke, aber da vielleicht 3-4 Sachen mit reinzulegen, die man dann auch ausprobieren kann, sodass klar ist, das ist die Ausprobier-Erwachsenenkiste, aber sie müssen nicht an die vielleicht wirklich guten Sachen der Eltern.
1: Herzlichen Dank an Radio Teddy Familienexpertin Henriette Grünert.

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4: Mit Romy Ortwald. Hallo zusammen und das sind die wichtigsten Meldungen.

0: Ort bleibt damit weiter in Queensland in Australien. Im nächsten Jahr soll es in Chemnitz aber einen neuen Versuch geben. Das Oktoberfest in München ist jetzt in vollem Gange. Schon in den ersten Tagen war auf der Wiesn jede Menge los. Viele Menschen kamen in Dirndl und Lederhosen und feierten in den Zelten. Auch die Sanitäter hatten schon gut zu tun. Damit alles sicher bleibt, sind viele Helfer und Polizisten im Einsatz. Die Wiesn läuft noch bis Mitte November. Auch in vielen weiteren Regionen in Deutschland finden derzeit viele Oktoberfeste statt. Festnahme nach Scherzaktion im Louvre in Frankreich. In Paris sind zwei deutsche Männer festgenommen worden, weil sie im berühmten Museum eigene Bilder aufgehängt haben. Im Saal der Mona Lisa klebten sie Selbstporträts mit Klebeband an die Wand. Wachleute bemerkten das und alarmierten die Polizei. Laut Polizei sagten die beiden Männer, das Ganze sei nur ein Scherz gewesen. Das bekannte Museum in Paris achtet besonders streng auf Sicherheit, denn dort hat es erst im vergangenen Jahr einen großen Juwelendiebstahl gegeben. Die Mona Lisa blieb unversehrt. Soweit die Meldungen und die Radio Teddy Nachrichten zum Nachhören jederzeit in der Radio Teddy App.
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0: Sandra hier vom Radio Teddy Vormittag. Hier geht's jetzt wieder um Elternthemen.
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0: Eindeutiges Abstimmungsergebnis auf unseren Radio Teddy Social Media Kanälen. 91% von euch, liebe Eltern, nehmen sich auch vor, weniger zu meckern. Ist aber nicht ganz so einfach. Radio Teddy Familienexpertin und Psychologin Henriette Grünert. Sag mal, wieso fällt es uns so schwer, uns daran zu halten, ein bisschen weniger zu meckern?
2: Ich glaube, es ist wichtig zu verstehen, dass das Verhalten der Kinder bei uns was triggert. Ne? Also wir wollen schnell los, das dauert uns alles viel zu lange. Mhm. Wir müssen noch einkaufen, wir würden eigentlich vielleicht lieber alleine gehen, aber Kind muss mit, weil Schule ist halt schon aus.
0: Und dann wird es ja nochmal anstrengender, ne?
2: Genau. Ne? Und diese Dinge, die triggern bei uns was, das sind unsere Themen. Und dann denken wir manchmal mit so einer Strafandrohung oder so einer Konsequenzandrohung, nenne ich es mal, oder so einem wenn dann nicht das, dann das. Ne? Denken wir, das geht schneller und es funktioniert alles und Kinder funktionieren dann danach. Was wir aber erzeugen, ist halt Angst.
0: Ja.
2: Ne? Und so ein Angstfunktionieren vielleicht, wenn das überhaupt.
0: Ja.
2: Vielleicht geht es auch komplett in die Hose.
0: Mhm.
2: Aber das wäre, glaube ich, so ein wichtiger Moment, ne? Zu gucken, was ist es bei mir? Warum bin ich jetzt ungehalten?
0: Hat es überhaupt was mit dem Kind zu tun? Manchmal
2: genau.
0: Ja gar nicht, sondern manchmal ist ja auch vorher irgendwas schon passiert.
2: Ganz
0: ne?
2: Genau. Ich muss ja wohl gestresst von der Arbeit nach Hause kommen und der Kollege XY hat mich tierisch genervt und dann kriegt mein Kind es dann ab, ne? So als Stellvertreter. Also da immer noch mal gucken, was ist es bei mir?
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1: Mit Nils, hallo. Und es gibt diese neue Frage hier.
2: Hallo, ich bin Caitlin, ich bin 9 Jahre alt und meine Frage ist, wieso heißt Rechtschreibung Rechtschreibung? Es kann ja zum Beispiel auch Linksschreibung sein.
1: Rechtschreibung heißt so, weil es darum geht, Wörter richtig zu schreiben. Recht bedeutet hier nämlich richtig und nicht das Gegenteil von links. Die Rechtschreibung zeigt uns also, wie Wörter richtig geschrieben werden. Ein anderes Wort für Rechtschreibung ist Orthographie, das aus der griechischen Sprache stammt. In der Rechtschreibung geht es um verschiedene Themen. Die Großschreibung von Nomen, Dehnungen wie das O oder das Doppel-A und andere. Schärfungen wie CK, TZ, TT und so weiter. Auf welche Wörter man getrennt oder zusammenschreibt, ist ein Thema der Rechtschreibung. Es ist also all das, was man den Wörtern beim Lesen ansieht. Die Fallformen und überhaupt alles, was man an der Sprache hört, folgt den Regeln der Grammatik.
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1: Ich habe mit Psychologin Henriette Grünert über das Thema Dazwischenreden gesprochen. Viele Eltern haben ein Problem, einfach mal ein Gespräch unter Erwachsenen zu führen, weil das Kind immer wieder stört. Henriette, erstmal vorneweg, woher kann es denn kommen, wenn die Kinder die Tendenz haben, immer dazwischen zu reden?
2: Also ganz klar, es geht um Aufmerksamkeit. Ne? Das Kind fühlt sich vielleicht in dem Moment zurückgestellt, hat das Gefühl, ich kriege jetzt hier nicht so viel ab, wie ich eigentlich brauche. Wichtig ist auch, es braucht einen Entwicklungsschritt dafür, das nennt sich Triangulierung. Das heißt, dass Kinder verstehen, dass nicht nur das Kind zu Mama und zu Papa eine Beziehung hat, sondern dass auch Mama und Papa eine Beziehung untereinander haben. Den Entwicklungsschritt braucht es, der findet aber relativ früh statt. Das ist auch nochmal wichtig, aber in den meisten Fällen geht es um Aufmerksamkeit.
1: Ja, und wenn es immer wieder passiert, könnten ja viele Mamas jetzt auch denken, oh Gott, habe ich dem Kind jetzt im normalen Leben nicht genug Aufmerksamkeit geschenkt, dass es jetzt immer kommen muss und muss ich diese Aufmerksamkeit einfordern, wenn ich gerade mit jemand anders reden will. Habe ich was falsch gemacht?
2: Nichts falsch gemacht, alles richtig gemacht. Das ist ganz normal und ich glaube, das kennen alle Eltern, ne? Dass Kinder genau in dem Moment, wo man vielleicht das ernsthafte Gespräch ansetzt, dazwischen kommen und sagen, hey, jetzt brauche ich aber das und das oder spiel jetzt mit mir oder ich kann jetzt nicht warten. Dann geht es wieder darum, eine sanfte Grenze zu setzen, auch zu sagen, guck, jetzt bin ich im Gespräch, auch das andere zu stärken, zu sagen, guck mal, wenn du mit deiner Freundin oder deinem Freund spielst, möchtest du doch auch nicht, dass ich alle 5 Minuten reingeplatzt komme. Das eigene Bedürfnis auch ernst nehmen und dann ist das auch gut gelöst.
1: Also wir Eltern dürfen natürlich auch Bedürfnisse haben. Danke an Radio Teddy Familienexpertin Psychologin Henriette Grüner zum Thema Dazwischenreden. 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
3: Mit Romy Ortwald. Hallo zusammen und das sind die wichtigsten Meldungen des Tages. Nachwuchstalente aus Berlin haben beim Deutschen Jugendfotopreis in Düsseldorf groß abgeräumt. Gleich 11 Preise gingen an junge Fotografen aus der Hauptstadt. Beim Deutschen Jugendfotopreis werden besondere Fotos und Bildideen von Kindern und Jugendlichen ausgezeichnet. Das Motto dabei: Zeigen, wie junge Menschen die Welt sehen. Insgesamt gab es Preisgeld von mehr als 14.000 Euro. Die Gewinnerbilder sind noch bis November in einer Ausstellung in Düsseldorf zu sehen. Bis heute könnt ihr noch mitentscheiden, wie unser Geld in Zukunft aussehen soll. Die Europäische Zentralbank lässt darüber abstimmen, welche Bilder auf die neuen Euroscheine kommen. Zur Auswahl stehen zum Beispiel berühmte Persönlichkeiten wie Beethoven oder Motive aus der Natur mit Vögeln und Flüssen. Mitmachen geht auf der Internetseite der Europäischen Zentralbank. In Chemnitz in Sachsen haben 730 Menschen bei einem Weltrekordversuch gemeinsam Ballett getanzt, direkt vor dem bekannten Karl-Marx-Monument. Ziel war die größte Ballettklasse der Welt. Dafür hätten aber mindestens 1.800 Menschen mitmachen müssen.

0: Klebeband an die Wand. Wachleute bemerkten das und alarmierten die Polizei. Laut Polizei sagten die beiden Männer, das Ganze sei nur ein Scherz gewesen. Das bekannte Museum in Paris achtet besonders streng auf Sicherheit, denn dort hat es erst im vergangenen Jahr einen großen Juwelendiebstahl gegeben. Die Mona Lisa blieb unversehrt. Soweit die Meldungen und die Radio Teddy Nachrichten zum Nachhören jederzeit in der Radio Teddy App.
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0: Liebe Eltern, Sandra hier vom Radio Teddy Vormittag. Und jeden Tag zwischen 10 und 2 spreche ich mit euch über die Familie.
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0: Und da spreche ich mit euch heute wieder über ein Thema, das viele von uns Eltern kennen. Der Spontanhunger unserer Kinder. Wir sind gerade mit den Kindern unterwegs zum Familienausflug und unsere Kinder haben Hunger. Und der Hunger kommt so plötzlich und ist dann so schlimm, dass die Kids wirklich absolut nicht mehr abwarten können. Radio Teddy Familienexpertin Henriette Grünert. Warum ist es so schwierig für unsere Kinder, da nochmal die 10 Minuten abzuwarten? Also ganz im Ernst, von 10 Minuten verhungern die ja nicht. Es ist ja nicht so, dass sie den ganzen Tag nichts gekriegt hätten. Aber das ist schon ein Phänomen, was es öfter gibt.
2: Das ist so ein, nennt man so schön, Frustrationstoleranz. Also dieses Aushalten von vielleicht negativen Gefühlen, ne? Dieses Aushalten des Hungers. Das ist ja auch, die haben ja auch häufig Ad-hoc-Hunger. Also es ist ja auch nicht, das baut sich so auf, sondern es ist so von einer Sekunde auf die andere, ich habe jetzt Hunger. Und wenn dann nicht sofort was da ist, genau, dann kommt dieses typische. Und dann, wenn dann das Essen fertig ist in 10 Minuten, dann haben sie manchmal keinen Hunger mehr, ne?
0: Schrecklich.
2: Genau, und dann denkt man, jetzt habe ich das hier gekocht und es ist fertig und habe mich in die Küche gestellt und jetzt isst es keiner. Da müssen wir mit Geduld dranbleiben, ja, mit unserer eigenen Geduld. Geduld mit den Kindern haben, auch immer wieder sagen, es ist gleich fertig, es ist gleich fertig, es ist gleich fertig. Und dann im besten Falle essen sie dann auch in 10 Minuten.
0: Danke an Familienexpertin Henriette Grünert. Ich muss ganz ehrlich sagen, ich bin eigentlich fast auch so ein Kandidat wie einige unserer Kinder. Wenn ich Hunger habe, muss das Essen auch her, sonst kriege ich schlechte Laune.
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1: Mit Nils, hallo. Tia möchte wissen, wie werden Wachsstifte hergestellt? Ein Stoff wird dann als Wachs bezeichnet, wenn man ihn bei 20 Grad schön kneten kann. Durch das Originalwachs kann das Licht durchscheinen, aber es ist nicht so durchsichtig wie Glas. Und wenn man das Wachs auf 40 Grad erhitzt, dann schmilzt es. Für Wachsmalstifte wird das Wachs eingefärbt und zu Stiften geformt. Und wenn man jetzt damit malt, dann bleibt ein sichtbarer Wachsfilm auf dem Untergrund zurück. Wachsmalstifte decken sehr gut und hinterlassen leuchtende Farben. Die ersten wurden 1903 in den USA vorgestellt. Wachs ist generell ein sehr guter Werkstoff. Wir kennen zum Beispiel Kerzen aus Wachs oder das Wachspapier. Damit werden zum Beispiel Sachen eingepackt, die nicht nass werden dürfen. Denn das Wachspapier lässt kein Wasser durch und übrigens auch kein Geruch. Also einen richtig stinkenden Käse kann man in Wachspapier einwickeln.
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1: Viele Kinder träumen vom eigenen Haustier. Sehr beliebt sind ja die kuscheligen Meerschweinchen. Tierärztin Jessica Carter sagt allerdings, ein Meerschweinchen für Kinder lieber nicht.
2: Ich finde, Meerschweinchen oder überhaupt diese ganzen kleinen Nagetiere sind nicht unbedingt für Kinderhände geeignet, weil sie doch relativ scheu sind, sehr wuselig sind. Kinder, gerade wenn sie klein sind, sie schlecht halten können. Wir sehen in der Praxis immer wieder böse Verletzungen, weil die Tiere runtergefallen sind. Meerschweinchen müssen immer in einer Gruppe gehalten werden. Die Käfige müssen auch täglich gesäubert werden. Und das ist gar nicht so günstig beim Tierarzt. Das denken nämlich viele Leute, naja, das Meerschweinchen hat, weiß ich nicht, 35 Euro gekostet. Dann wird es beim Tierarzt immer unter 35 Euro kosten. Nein, nein. Da können die Kosten ganz schön schnell in die Höhe steigen und das darf man nicht vergessen.
3: Also das klingt wieder so danach, dass man Meerschweinchen nur als Familie anschaffen sollte, wenn die Eltern wirklich begeisterte Meerschweinchenhalter sind.
2: Ja, vor allen Dingen für immer begeisterte Meerschweinchenhalter sind, weil das Problem ist ja immer, wenn ein Meerschweinchen wegstirbt, muss man ein weiteres wieder dazu kaufen. Sonst ist das keine artgerechte Haltung. Und die brauchen relativ viel Auslauf. Das heißt, einfach nur in den Käfig setzen und für den Rest ihres Lebens in Isolationshaft. Das ist sicherlich nicht die Lösung. Die brauchen Auslauf, die brauchen Kontakt zu Artgenossen.
1: Also insgesamt klingt es schon ein bisschen kompliziert. Jessie, für alle, die jetzt sagen, wir wünschen uns aber trotzdem als Familie Meerschweinchen, wie sieht denn das ideale Leben für ein Meerschweinchen bei uns Menschen aus?
2: Ein großes Gehege mit viel Versteckmöglichkeiten, viele andere Meerschweinchen, das ist, glaube ich, das Wichtigste. Immer frisches Wasser, frisches Futter, viel Heu und auch ein bisschen Abwechslung. Es gibt ganz tolle Anleitungen im Internet, wie man zum Beispiel Knabberbäumchen und sowas alles selber basteln kann, um die ein bisschen zu beschäftigen.
3: Also wer jetzt schon Meerschweinchen zu Hause hat, einfach mal ein Knabberbäumchen bauen.
2: Genau.
1: Danke an Tierärztin Jessica Carter. 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
4: Mit Romy Ortwald. Hallo zusammen und das sind die wichtigsten Meldungen des Tages. Nachwuchstalente aus Berlin haben beim Deutschen Jugendfotopreis in Düsseldorf groß abgeräumt. Gleich 11 Preise gingen an junge Fotografen aus der Hauptstadt. Beim Deutschen Jugendfotopreis werden besondere Fotos und Bildideen von Kindern und Jugendlichen ausgezeichnet. Das Motto dabei: Zeigen, wie junge Menschen die Welt sehen. Insgesamt gab es Preisgeld von mehr als 14.000 Euro. Die Gewinnerbilder sind noch bis November in einer Ausstellung in Düsseldorf zu sehen. Bis heute könnt ihr noch mitentscheiden, wie unser Geld in Zukunft aussehen soll. Die Europäische Zentralbank lässt darüber abstimmen, welche Bilder auf die neuen Euroscheine kommen. Zur Auswahl stehen zum Beispiel berühmte Persönlichkeiten wie Beethoven oder Motive aus der Natur mit Vögeln und Flüssen. Mitmachen geht auf der Internetseite der Europäischen Zentralbank. In Chemnitz in Sachsen haben 730 Menschen bei einem Weltrekordversuch gemeinsam Ballett getanzt, direkt vor dem bekannten Karl-Marx-Monument. Ziel war die größte Ballettklasse der Welt. Dafür hätten aber mindestens 1.800 Menschen mitmachen müssen. Der Rekord bleibt damit weiter in Queensland in Australien. Im nächsten Jahr soll es in Chemnitz aber einen neuen Versuch geben. Das Oktoberfest in München ist jetzt in vollem Gange. Schon in den ersten Tagen war auf der Wiesn jede Menge los. Viele Menschen kamen in Dirndl und Lederhosen und feierten in den Zelten. Auch die Sanitäter hatten schon gut zu tun. Damit alles sicher bleibt, sind viele Helfer und Polizisten im Einsatz. Die Wiesn läuft noch bis Mitte November. Auch in vielen weiteren Regionen in Deutschland finden derzeit viele Oktoberfeste statt. Festnahme nach Scherzaktion im Louvre in Frankreich. In Paris sind zwei deutsche Männer festgenommen worden, weil sie im berühmten Museum eigene Bilder aufgehängt haben. Im Saal der Mona Lisa klebten sie Selbstporträts mit

0: Polizei sagten die beiden Männer, das Ganze sei nur ein Scherz gewesen. Das bekannte Museum in Paris achtet besonders streng auf Sicherheit, denn dort hat es erst im vergangenen Jahr einen großen Juwelendiebstahl gegeben. Die Mona Lisa blieb unversehrt. Soweit die Meldungen und die Radio Teddy Nachrichten zum Nachhören jederzeit in der Radio Teddy App.
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1: Hey Flossenfreunde, hier ist Dizzy Disco, der Disco-Delfin aus der Lagune Nummer 3. 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
1: Ein typisches Problem in Patchwork-Familien ist die Ablehnung des neuen Partners oder der neuen Partnerin. Oft trifft es die neuen Partner der Mama, weil die Kinder in der Regel bei den Müttern leben. Psychologin Henriette Grünert hat Ideen, wie man eine gute Beziehung zum Kind der neuen Partnerin aufbaut.
2: Da wäre es wichtig, tatsächlich immer wieder mit dem Kind ins Gespräch zu gehen und auch die eigenen Gefühle mal zu benennen. Zu sagen, es macht mich traurig, dass ich so das Gefühl habe, wir finden da gar nicht richtig zueinander. Auch klar und deutlich benennen, dass man nicht der bessere Vater sein möchte, sondern eben als Partner von der Mutter auch da ist und natürlich für das Kind da sein möchte, aber dass einem klar ist, dass da ein Vater bereits ist und man sozusagen nicht jemandem den Rang ablaufen möchte. Aber vor allem ist es da an der Stelle wieder wichtig, wertschätzend gegenüber dem Kind zu sein. Sollte das alles nicht helfen. Und dann kann man natürlich auch mal an der Familientherapie denken. Ne? Manchmal haben Kinder dann nochmal so das Gefühl, da ist ein anderes Ohr, was nochmal zuhört. Da kann der Ansatz von Familientherapien ganz schöner sein, wo eben natürlich alle Perspektiven beleuchtet werden.
1: Also wenn es gar nicht geht, ruhig in die Familientherapie gehen. Es ist immer eine gute Sache, wenn eine neutrale Person von außen etwas unterstützt. Danke an Psychologin Henriette Grünert. 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
1: Mit Nils, hallo. Zoe möchte wissen, warum Äpfel manchmal süß und manchmal auch richtig sauer schmecken. Es gibt nun mal unterschiedliche Apfelsorten, die unterschiedlich schmecken. Die einen sind richtig süß, wie Pink Lady, Jonagold oder Gala. Andere sind richtig sauer, wie der Boskop oder der Granny Smith. Und viele Apfelsorten sind beides, wie Elstar, Braeburn oder Golden Delicious. Denn viele Menschen mögen auch leicht angesäuerte Äpfel, gerade auch zum Kochen und Backen. Insgesamt gibt es über 20.000 verschiedene Apfelsorten, in Deutschland so um die 1.500. Viele davon werden aber einfach nur zu Apfelmus verarbeitet. Und unterschiedlich süß und sauer sind Äpfel durch Züchtung. Und noch wichtig zu wissen, wenn ein Apfel sauer schmeckt, dann enthält er nicht weniger Zucker. Wie sauer ein Apfel schmeckt, hat nur etwas damit zu tun, wie viel Säure er enthält.
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0: Hallöchen, Sandra hier vom Radio Teddy Vormittag. Und so diese kleinen Special Effects, die jede Familie hat, damit sind wir nicht allein. Darüber sprechen wir jeden Tag.
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0: Schultasche, Jacke, Schuhe und Co. liegen als Stolperfallen in unseren Fluren. Ja, liebe Eltern, viele von euch scheinen das zu kennen, nämlich fast 90%. Das sagt unser Abstimmungsergebnis auf den Radio Teddy Social Media Kanälen. Radio Teddy Familienexpertin Henriette Grüner. Du bist Psychologin, aber vor allem auch zweifache Mutter. Warum fällt es unseren Kindern eigentlich so unfassbar schwer, die Sachen im Flur einfach gleich an Ort und Stelle zu legen? Die Schulmappe ins Zimmer.
2: Tatsächlich würde ich ein bisschen weg von dem, es ist so schwer. Es ist, glaube ich, ein ganz gutes Zeichen sogar. Und das ist für uns, glaube ich, manchmal das paradoxe Umdenken. Spannend wäre immer die Frage, schaffen die das in der Kita und in der Schule? Von unseren Kindern weiß ich, die machen das in der Kita und in der Schule perfekt. Da sind die Sachen im Spind, da sind die Sachen da, alles wird gefunden, alles wird weggepackt. Zu Hause müssen sie nicht mehr diesen Anforderungen entsprechen, weil sie vielleicht auch das Gefühl haben, ach naja, Mama ist da jetzt nicht so ganz böse. Ne? Die meckert vielleicht zu kurz, aber die Liebe funktioniert trotzdem noch. Deshalb, hier kann ich sein. Ne? Hier kann ich das wegschmeißen. Hier kann ich auch mal es einfach liegen lassen und keiner ist böse mit mir. Ne? Also eigentlich ist es auch ein gutes Zeichen, dass sie uns da vertrauen, dass wir da sind und an ihrer Seite sind und sie eben nicht nochmal wie den ganzen Tag schon Anforderungen erfüllen müssen.
0: Schönes Vertrauen, aber auch ärgerlich.
2: Aber auch anstrengendes. Ja, durchaus.
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3: Mit Romy Ortwald. Hallo zusammen und das sind die wichtigsten Meldungen des Tages. Nachwuchstalente aus Berlin haben beim Deutschen Jugendfotopreis in Düsseldorf groß abgeräumt. Gleich 11 Preise gingen an junge Fotografen aus der Hauptstadt. Beim Deutschen Jugendfotopreis werden besondere Fotos und Bildideen von Kindern und Jugendlichen ausgezeichnet. Das Motto dabei: Zeigen, wie junge Menschen die Welt sehen. Insgesamt gab es Preisgeld von mehr als 14.000 Euro. Die Gewinnerbilder sind noch bis November in einer Ausstellung in Düsseldorf zu sehen. Bis heute könnt ihr noch mitentscheiden, wie unser Geld in Zukunft aussehen soll. Die Europäische Zentralbank lässt darüber abstimmen, welche Bilder auf die neuen Euroscheine kommen. Zur Auswahl stehen zum Beispiel berühmte Persönlichkeiten wie Beethoven oder Motive aus der Natur mit Vögeln und Flüssen. Mitmachen geht auf der Internetseite der Europäischen Zentralbank. In Chemnitz in Sachsen haben 730 Menschen bei einem Weltrekordversuch gemeinsam Ballett getanzt, direkt vor dem bekannten Karl-Marx-Monument. Ziel war die größte Ballettklasse der Welt. Dafür hätten aber mindestens 1.800 Menschen mitmachen müssen. Der Rekord bleibt damit weiter in Queensland in Australien. Im nächsten Jahr soll es in Chemnitz aber einen neuen Versuch geben. Das Oktoberfest in München ist jetzt in vollem Gange. Schon in den ersten Tagen war auf der Wiesn jede Menge los. Viele Menschen kamen in Dirndl und Lederhosen und feierten in den Zelten. Auch die Sanitäter hatten schon gut zu tun. Damit alles sicher bleibt, sind viele Helfer und Polizisten im Einsatz. Die Wiesn läuft noch bis Mitte November. Auch in vielen weiteren Regionen in Deutschland finden derzeit viele Oktoberfeste statt. Festnahme nach Scherzaktion im Louvre in Frankreich. In Paris sind zwei deutsche Männer festgenommen worden, weil sie im berühmten Museum eigene Bilder aufgehängt haben. Im Saal der Mona Lisa klebten sie Selbstporträts mit Klebeband an die Wand. Wachleute bemerkten das und alarmierten die Polizei.